0: Was hat sich seitdem alles so getan? Habt ihr aufgehört irgendwann mal, weil es euch irgendwie nicht mehr gereizt hat? Oder seid ihr heute 50 plus und seid immer noch komplette Fans davon? Lasst uns darüber diskutieren, kostenlos vom Handy, vom Festnetz, die Nummer zu mir ins Studio. Thema haben wir natürlich auch online gepostet, findet ihr auf Instagram und auf Facebook unter Night Lounge. Klickt euch gerne mal rein. Und ich würde ganz gerne von euch wissen, also was war so die erste Spielekonsole eurer Kindheit? Ich würde auch gerne wissen, ob ihr die noch besitzt. Also habt ihr die noch? Oder ist die schon längst weg irgendwie? Oder habt ihr euch sie vielleicht nachträglich nochmal geholt? Da kenne ich einige, die sagen, naja, die hatte ich mal als Kind, dann ist sie kaputt gegangen oder ist damals vielleicht verloren gegangen, verschenkt worden beim Umzug irgendwie. Und dann haben die sich diese alte Konsole nochmal geholt. Ich selber spiele auch mit dem Gedanken, jetzt wo ich das Thema gerade sehe, die ein oder andere Konsole aus meiner Kindheit vielleicht mal irgendwo auf dem Flohmarkt mir nochmal zu holen. Aber man fragt sich dann ja auch wirklich, warum? Braucht man das wirklich? Ich weiß es nicht. Vielleicht habt ihr gute Gründe dafür, warum man das machen sollte. Lasst uns darüber reden. Also heute eine kleine Nostalgiereise in unsere Kindheit und zwar in unsere Spielekindheit. Wir gehen in die erste Leitung. Heute Abend haben wir wen dran mit der Endziffer 2 am Ende. Hallo, wer da woher?
1: Hallo?
0: Ja, hallo, wer da woher? Okay, ist schon wieder weg. Dann gehen wir weiter in die nächste Leitung. Wen haben wir dran? Da ist, muss man gerade gucken, der Gerd aus dem Schwabenland. Hallo Gerd, grüß dich.
2: Ja, hallo Dani, Gerd.
0: Gut. Was ist los bei dir? Alles okay?
2: Ja, ich gucke gerade nur Fußball. Sportschau Bundesliga.
0: Schaust du Fußball nebenbei. Gut, Thema hast du mitbekommen, ne?
2: Jawohl.
0: Finde ich gut. Gerd, wie sieht's aus? Was war damals deine erste Konsole? Wie fing alles an?
2: Alles fing an, also mein Bruder, der war 8 Jahre älter wie als ich, das war so 1984. Da war ich 7 und mein Bruder ja, dementsprechend 15. Und dann hat er sich einen C64 gekauft.
0: Den C64 hat er sich geholt, das war ja eine der, ja, der jüngsten Konsolen das früher.
2: Genau, hatte ich auch einen.
0: Ich hatte keinen.
2: Oder war das nach deiner, das war nach deiner Zeit?
0: Ja, den Commodore habe ich zwar gekannt, habe ihn auch gesehen und ich erinnere mich auch, dass ich, glaube ich, Freunde hatte, die den hatten, aber ich selbst hatte ihn nicht, nee.
2: Ja, der hat er sich gekauft und da war immer abends, hauptsächlich nachmittags abends, da war High Life, da waren wir zu 5/6, hauptsächlich mit seinen Kumpels, da haben wir zusammen da die ganzen Spiele. Also ich glaube, am Schluss hatten wir so um die 100 Spiele, glaube ich, hat sich so ziemlich...
0: Wow.
2: Alles angeeignet, was es so an interessanten Spielen gibt. So World Games, Summer Games, Winter Games. Die Klassiker halt, wo man halt wirklich auch immer zwei gegeneinander spielen konnten. Das war immer aufregend und unterhaltsam und auch lustig, die Grafik, die da. Ja. Die Spiele geboten haben.
0: Hat dich das damals schon total gepackt? Warst du fasziniert davon und hast darin auch irgendwo. Naja, eine Zukunft gesehen, das war ja alles zu dem Zeitpunkt noch sehr neu.
2: Aber wenn ich es mit der heutigen Spielekonsole vergleiche, mit dem, wie heißen die heutigen Spielekonsole da, wo man, was weiß ich, wo es 8 verschiedene Knöpfe gibt auf dem Joystick. Im Vergleich zu da. Also die Spiele damals waren, glaube ich, einfach leichter zu erlernen.
0: Die waren leider sehr gut, da gab es wirklich nicht so viel. Ja, es gab ein Steuerkreuz meistens, ne?
2: Genau,
0: links, rechts.
2: Man hatte 4 verschiedene Richtungen auf dem Joystick, einen Knopf, der für alles zuständig war. Und um heutiger, was weiß ich, wie heißt das ganze FIFA-Gedöns da? Also ich habe es einmal gespielt, die neuen Spiele. Also ich habe es einmal und einmal noch nie wieder. Dachte, boah, das will ich das. Ist das kompliziert?
0: Jetzt war das ja die Konsole von deinem Bruder, richtig? Oder von wem war die?
2: Richtig.
0: Ja. Hast du dann irgendwann eine eigene bekommen oder hast du dann einfach die von ihm bekommen, nachdem er was Neues bekommen hat?
2: Wir haben die ziemlich lange, also haben wir die benutzt, wo er dann einen neuen Computer sich angeschafft hat, da war da nur Skat drauf irgendwie als Spiel, was mich interessiert hat und sonst nicht. Also ganz ehrlich, Daniel, ich habe vor kurzem noch den C64 nochmal die Spiele ausprobiert und die meisten funktionieren noch.
0: Ach, ihr habt den noch zu Hause? Du hast den von deinem Bruder?
2: Ja, klar. Der wurde nicht weggeworfen.
0: Der wurde nicht
2: weggeworfen. Das meiste funktioniert tatsächlich noch.
0: Blieb es dann bei der Konsole oder habt ihr dann im Laufe der Zeit noch andere Konsolen gehabt?
2: Danach kam noch der Nintendo, der gewöhnliche Nintendo. Da war auch der Super Mario das Spiel drauf. Was war noch drauf? Ja, Fußballspiele, Tennisspiele, gerade mit dem Super Mario. Tetris, ganz spiele ich auch noch ab und zu Tetris, bevor ich ins Bett gehe, ist auch ein interessantes.
0: Worauf spielst du das heute?
2: Bitte?
0: Worauf spielst du Tetris heute? Auf dem Handy oder wo spielst du es heute?
2: Auf Nintendo von damals. Auf dem Nintendo, wo es damals Anfang der 90er Jahre gegeben hat.
0: Redest du vom Game Boy oder redest du vom Nintendo?
2: Nee, ich rede schon vom Nintendo, wo man vom Fernseher
0: anschließen
2: konnte. Ja klar, da gab es auch Tetris.
0: Ja, ich weiß. Mich wundert das gerade, dass man dann irgendwie sich die Mühe macht, den Aufwand
2: betreibt. Aber was heißt Mühe? Das ist doch keine Mühe. Das sind zwei Kabelverbindungen an den Fernseher und dann Kassette rein, die quadratische Kassette rein und dann ging's los.
0: Wie oft überkommt dich das heute, dieses Bedürfnis, das nochmal zu spielen?
2: Ich hab sonst nichts anderes. Ich bin ein armer, bescheidener Schwabe. Ne?
0: Bitte, was meinst du?
2: Ich bin ein armer, bescheidener Schwabe. Ne? Hattest du nicht auch so ein Nintendo-Gerät für den Fernseher, wo es Anfang der 90er
0: Ich frage mich gerade, wann dich das überkommt, dass du sagst, ach, jetzt schließe ich mal die Nintendo an und spiele mal wieder eine Runde Tetris. Ob das häufig vorkommt?
2: Oh, das kommt ab und zu vor, weil das ist immer so, ja. Bevor ich ins Bett gehe, also nachdem ich das gespielt habe, kann ich gut schlafen. Das ist mir aufgefallen. Das ist nochmal so eine Art Konzentrationsspiel. Und da schaffe ich es auch oft bis ins letzte Level. Also das schwierigste Level.
0: Bis ins letzte?
2: Es gibt ja von der Geschwindigkeit geht ja von 0 bis 9. Weiß nicht, ob du dich auskennst bei dem Spiel. Ja. Von 0 bis 9 und von der Schwierigkeitsstufe von 0 bis 5. Und die Geschwindigkeit 9 mit Schwierigkeitsstufe 5, das schaffe ich dann meistens so, also wenn ich einen guten Tag habe, so in 15 bis 30 Minuten, und wenn ich mal einen schlechten Tag habe, dann aber so spätestens nach einer Stunde, anderthalb Stunden.
0: Ich habe noch nie jemanden gesehen, der das Spiel durchgespielt hat.
2: Echt?
0: Ich dachte wirklich, das wäre so ein Endlosspiel, was man gar nicht gewinnen kann, wo es auch gar kein Finale, kein Ende gibt. Gibt es da ein Ende?
2: Ja, nee, es gibt halt verschiedene Schwierigkeitsstufen und das Schwierigste ist halt, Level 5, also von 0 bis 5, also dass dann die Steine ziemlich weit oben schon hochgebaut sind und alles mögliche kreuz und quer steht und von der Geschwindigkeit es dann ziemlich rasant nach unten geht. Und dann
0: Also du hast es quasi einfach nur in die höchste Stufe geschafft, aber du hast es jetzt nicht zu Ende, weil ich sehe auch gerade, dass das Spiel gar kein Ende, es hat gar kein Ende, es geht immer weiter.
2: Es gibt in dem Fall kein höheres, kein höheres Level.
0: Aber nicht schlecht, muss ich sagen, ich glaube, so weit bin ich nie gekommen.
2: müssen wir mal gegeneinander.
0: Also Level 2, Level 3 vielleicht maximal, aber da war es dann auch schon. Wurde es immer komplizierter. Man hat immer gehofft, hoffentlich kommt jetzt der richtige Würfel oder hoffentlich kommt das richtige Element, was ich jetzt gerade brauche.
2: Ja, das ist halt irgendwie so eine Art Trainingssache. Und dann dachte ich, das ist ja nie zu schaffen. Aber wenn es oft genug spielt, dann waren einige Automatismen sofort gespeichert irgendwann. Dann ist es wie Fahrradfahren und das geht dann automatisch. Und dann muss einfach nur einen Knopf und rum.
0: Du hast ja selbst gesagt, es hat sich viel getan. Viele Konsolen, die man heute bekommt, die kann man ja wirklich gar nicht mehr vergleichen mit den Konsolen von früher. Liegt es daran, dass du dann auch doch recht schnell einfach erwachsen wurdest und dich dann auch nicht mehr so sehr für Konsolen interessiert hast, dass du dann halt auch nicht mehr diesen Sprung zu diesen neuen Generationen bekommen hast?
2: Ja, nee, ich habe das mit dem C64, das ist jetzt nicht so, dass... als mein Bruder den nicht mehr benutzt hat, dass ich jetzt den auch 20, 30 Jahre weggelegt habe, sondern den habe ich immer mal wieder regelmäßig benutzt, also alternativ dazu.
0: Und ja, aber du bliebst dabei, ne? Es gab ja nur den C64 und den Nintendo.
2: Ich habe zwar danach dann bei meinen Neffen und bei denen habe ich dann ihre neuen Spiele da mir angeschaut und ausprobiert und da dachte ich, das ist nicht mehr mein Niveau-Level, da komme ich nicht mehr mit.
0: Ja, das meine ich ja. Okay, also irgendwann hast du auch gesagt, da bin ich jetzt raus. Das interessiert mich nicht mehr. Okay.
2: Ganz ehrlich, ich bin froh, dass ich mit dem C64 aufgewachsen bin und nicht mit der heutigen Jugend. Wäre ich nicht so glücklich gewesen. Ich fand das einfach klasse. Das war für mich und ist für mich einfach der Computer, wo man meist noch Spaß hat, wenn man es eben so schnell erlernt hat. Man hat sofort kapiert, das Spiel.
0: Das stimmt, ja. Dann erlaub mir noch eine Frage. Ich würde gerne wissen, was hältst du denn eigentlich von den heutigen Spielekonsolen? Würdest du sagen, dass das für Kinder eher schädlich ist oder findest du es gut?
2: Oh, das muss jeder selber wissen, wie er damit... Ich glaube, am schädlichsten ist es die Spiele auf Handy für die Kinder. Wenn sie dann gefühlt 12, 13, 14 Stunden jeden Tag dran sitzen. Also ich merke selber, wenn ich an meinem Handy, gerade so viel Gewinn spiele ich oft am Handy, spürst du das auch oft?
0: Ich habe gar keine Spiele auf dem Handy. Nee, ich hatte mal eine, Zeit lang hatte ich Pokémon Go, das zähle ich als Spiel. Ja. Sagt dir das was? Kennst du das?
2: Nee, Also ist irgend so eine Plüschfigur wahrscheinlich.
0: Ja, Pokémon Go hatte ich auf jeden Fall eine Zeit lang. Und aber selbst das habe ich nicht mehr. Ich habe gar kein Spiel. Nee. Also wenn da jetzt nichts vorinstalliert ist, weiß ich gar nicht, ob da irgendwas vorinstalliert ist. Ich habe auf jeden Fall nichts auf dem Handy. Nee.
2: Also ich mag dann einfach, wenn ich schau mal spätestens nach einer Stunde, mag ich einfach, meine Augen brauchen jetzt Erholung und also länger könnte ich es mir gar nicht vorstellen. Wobei früher bei dem C64, da hat es den Augen eigentlich ein normaler Fernsehgerät. Ich kann ja auch stundenlang Fernseher schauen, das macht dann nicht so, ist dann nicht so schrecklich für die Augen irgendwie als auf dem Handy, oder?
0: Ich hab früher mal den Spruch gedrückt bekommen von den Erwachsenen, nicht so viel hier Konsole zocken, da kriegt man eckige Augen von.
2: Ja, okay, genau, so wie das Handy.
0: So wie das Handy, genau. Ja, dann danke ich dir für deinen Anruf. Schönen Abend wünsche ich dir.
2: Danke dir.
0: Bis bald. Tschüss.
2: Danke, ciao.
0: Seine erste Konsole war der C64. Danach gab es zwar noch mal in der Familie eine normale Nintendo. Ja, gab ja dann nach dem NES den Super NES. Aber das blieb dann auch. Und bis heute hat er die Konsole noch, den C64, und zockt den auch noch. Und ab und zu auch die alte Nintendo, die angeschlossen wird. Wie sieht's bei euch aus? Ruft mich an vom Handy, vom Festnetz. Würde gerne wissen, was war so eure erste Konsole? Was waren so die ersten Spiele, die ihr mit eurer Kindheit verbindet? Was hat das eigentlich für euch bedeutet? Würdet ihr aus heutiger Sicht sagen, das war gut? Oder würdet ihr sagen, das hat mir doch eher geschadet als Kind? Ruft mich an. Und mich würde mal interessieren, findet ihr es komisch, seltsam, wenn man 50 plus ist, also über 50 heutzutage ist und immer noch gerne, weiß ich nicht, Xbox zockt oder am PC zockt oder PlayStation zockt. Findet ihr das irgendwie, weiß ich nicht, irgendwie nicht angemessen für das Alter oder sagt ihr, nee, ganz im Gegenteil, ich liebe das immer noch. Ruft mich an und lasst uns drüber reden. Wir gehen in die nächste Leitung. Wen haben wir dran mit der Endziffer 6? Hallo. Die Endziffer 6. Da sagt keiner was. Dann gehen wir weiter zur anderen 6. Auch eine 6. Hallo.
3: Hallo, hört man mich?
0: Wer dran?
3: Hallo?
0: Ja.
3: Hallo? Ah ja, man hört mich. Ich bin im Auto gerade, hört man mich denn gut?
0: Ja klar, wer bist du denn?
3: Ich bin der Kamil. Ich komme aus Dortmund und bin gerade auf dem Weg zur Arbeit.
0: Sehr schön.
3: Ich fahre aber 4 Stunden, deswegen, ich habe mir das schon mal letzte Woche von Sonntag auf Montag reingezogen, das Radio, weil ich habe das irgendwie gefunden. Ich fand das ganz interessant und dann dachte ich mir, jetzt rufe jetzt mal an.
0: Jetzt rufst du mal an. Ja, wunderbar. Hast mitbekommen, am Wochenende ist Super Mario 40 geworden und deswegen sprechen wir heute mal über Games aus unserer Kindheit, weil Super Mario, ich meine, jeder kennt den, glaube ich. Ich würde jetzt sagen, oder? Das ist so die bekannteste Person der Welt, gefühlt.
3: Ja, ja, also ich kenn den auch. Ich bin zwar erst 19, würde ich sagen. Ich muss dazu auch sagen, ich habe relativ wenig gespielt immer, weil meine Mutter hat mir nie eine Konsole gekauft.
0: Wo ist mein O-Button? Ich brauche einen O-Button. Oh. Was, du hast keine Konsole gehabt? Nie?
3: Nee, ich habe meine erste Konsole gehabt, das war eine PlayStation 3. Die habe ich bekommen, die habe ich mir selber gekauft, als ich, glaube ich, 14 war.
0: Okay.
3: Oder jünger, 12 würde ich sagen. 12.
0: Na gut, aber Konsole, ich zähle da jetzt auch einen PC dazu. Also wenn du irgendwie schon mit 8 Jahren auf dem PC gezockt hast, dann zählt das auch für mich.
3: Nee, hatte ich auch nicht.
0: Wie, du hast kein PC?
3: Ich hatte gar nichts. Also ein Handy hatte ich. Das hatte ich seitdem ich, glaube ich, 7 oder 8 war. Da bin ich aus Polen nach Deutschland gezogen. Mhm. Da habe ich mir dann das von dem Bruder von meiner Mutter abgekauft quasi. Vom gesparten Geld, aber sonst Konsole hatte ich erst ganz spät.
0: Wann hast du das Handy gehabt? Mit wie vielen Jahren? Mit?
3: Wie bitte?
0: Das Handy hattest du dann mit wie vielen Jahren?
3: 7 oder 8.
0: Und was war das? War das schon ein Smartphone oder war das was Altes?
3: Das war so ein Sony XZ irgendwas. Also das war schon mit Display und alles. Man konnte sich normale Apps runterladen, also war schon kein Tastenhandy mehr.
0: Und waren da Games drauf oder hast du da keine Games gehabt?
3: Nee, ich konnte da, glaube ich, keine runterladen, weil das Handy ja zu schlecht war damals.
0: Ah, okay. Ja, krass. Also, aber trotzdem hattest du hattest trotzdem Kontakt zu Leuten, die gespielt haben. Oder hattest du Freunde, bei denen du mal vorbeigegangen bist und dann habt ihr zusammen gezockt? Also, ich kann mir das gar nicht vorstellen, so eine Kindheit, in der man nicht mal einmal oder so gezockt hat mit Freunden an der Konsole oder am PC.
3: Also, mit Freunden schon, aber das war immer so, alle hatten eine Konsole. Ich nicht, und dann, die haben halt immer zusammengespielt online, und das konnte ich ja eben da zu dem Zeitpunkt nicht. Dann hatte ich der PS3, ja. Also PlayStation 3, und dann kam, glaube ich, 1-2 Jahre später eine PlayStation 4 schon raus.
0: Ja.
3: Ich meine, 2013, 2014 kamen die und dann haben sich die halt auch alle gekauft oder von den Eltern bekommen, wie auch immer. Und da war ich ja 14, 15, da konnte ich ja noch nicht das Geld dazu haben.
0: Ja. Yeah.
3: Und ich glaube, dann habe ich mir mit 15 meine erste PS4 dann gekauft. Da war gebrauchte auch bei GameStop, kennt man bestimmt.
0: Ja.
3: Ja, und dann hatte ich halt die PlayStation 4. Das war dann so das erste Erfolgserlebnis, weil dann, das war schon die neueste Konsole, aber auch nur für ein Jahr, dann kam schon die PlayStation 5 und dann war das immer so, ich war immer so derjenige, der da eher rausgegangen ist, Fußball viel gespielt hat und immer noch spielt, aber dafür halt wenig, wenig gezockt.
0: Findest du es jetzt so rückblickend ganz gut, dass deine Eltern dir keine Konsole gekauft haben, dass du keine hattest, oder sagst du, hat sich schon irgendwie immer blöd angefühlt?
3: Naja, hat sich schon blöd angefühlt, weil ich hatte natürlich nicht die finanziellen Mittel. Ich habe auch meine Kindheit dann kein Taschengeld bekommen. Man konnte sich also auch nichts selber kaufen. Ich musste immer bei meinem Onkel arbeiten gehen, so helfen. Ne? Sei es irgendwie Holz schleppen in sein Haus, so der hatte so einen Kamin. Oder in der Werkstatt helfen, die hatte seine Autowerkstatt. Und das war dann immer so, andere Kinder haben alles geschenkt bekommen, nur ich nicht. Und das war dann immer schon sehr demütigend.
0: Aber hat dir was gefehlt? Ich meine, man sagt ja immer irgendwie so, naja, du hast dann was anderes gemacht. Du warst Fußballspielen mit Freunden draußen. Aber natürlich, wahrscheinlich auch nicht immer. Es gibt ja auch noch andere Aktivitäten, denen man nachgeht. Hast du dafür andere Dinge gemacht, die andere nicht gemacht haben?
3: Nee, also ich glaube ehrlich gesagt nicht. Also ich war ganz viel draußen. Finde ich auch schade, wenn das Kinder jetzt nicht mehr machen. So, wenn ich auf den Fußballplatz gehe, früher war der immer voll. Jetzt spiele ich, wie gesagt, immer noch. Ich gehe auf den Fußballplatz um 12 Uhr, oder ich fahre vorbei mal, ne, um 12 Uhr mittags. Man sieht da kein einziges Kind in den Ferien. Ach, das finde ich schon immer sehr schade.
0: Okay.
3: Also, wie sich das entwickelt hat.
0: Ja, hat wahrscheinlich andere Gründe.
3: Aber
0: hat nichts mit der Konsole zu tun.
3: Ich sagen, dass es mir gefehlt hat.
0: Was mich auch mal interessieren würde, ist, wie waren denn deine Schulnoten? Jetzt würde man ja fast denken, okay, der hat keine Konsole gehabt, der war wahrscheinlich ein ganz fleißiger, immer Hausaufgaben gemacht, Spitzenschüler.
3: Ja.
0: Wie war es denn in der Schule?
3: Das ist auch eine gute Frage. Ich habe ja Fußball gespielt, da war ich so, seitdem ich hier in Deutschland bin, seitdem ich 8 war dann circa. Und mein Onkel und meine Mutter, also meine Mutter hat studiert in Polen. Und die war dann ja natürlich auch dann so eingestellt, ich soll auch gute Noten haben. Ich hatte mal so einen 2-4er-Schnitt und dann gab es mal, da habe ich Fußball gespielt und dann gab es halt ein Jahr, da hatte ich glaube ich 3,1. Da hatte ich einfach keine Lust mehr zu lernen. Ich fand das Schulsystem scheiße. Und das war dann so in der, wo war das, 5. Klasse, 6. Klasse und dann durfte ich kein Fußball mehr spielen für 3 Jahre. Und war das war für mich hart. Dann durch. Da hatte ich zu dem Zeitpunkt schon die Konsole dann.
0: Ja. Yeah.
3: Die PlayStation 3. Aber trotzdem, das war tatsächlich wirklich ein Punkt, wo ich gesagt habe, also das würde ich meinen Kindern zum Beispiel niemals verbieten, dass sie eine Sportart ausüben.
0: Ja. Yeah,
3: Konsole, Handy weg, okay, könnte man mal machen. Aber Sportart weg, das war wirklich da. Also ich bin auch der Überzeugung, dass hätte ich nicht die 3 Jahre nicht gespielt, wäre es bestimmt auch was Höheres geworden an der Liga.
0: Ja, meinst du?
3: Auf jeden Fall.
0: Okay, das ist hart irgendwie, das stimmt. Also oftmals ist es ja so, dass die Eltern halt tatsächlich die Konsole verbieten oder sagen, nee, du kriegst keine, weil sie sich Sorgen um die Schulnoten machen. Bei mir war es nicht anders. Meine Eltern haben ja auch sehr spät erst die erste Konsole geholt. Und ich weiß jetzt gar nicht, ob ich jetzt sagen würde, die Konsole war jetzt dran schuld, dass die Noten schlechter wurden. Ich glaube auch, man kommt dann irgendwann sowieso in das Alter, wo man, ja, wo es schwieriger wird. So Pubertät, weißt du? So, wenn das so anfängt mit 12, 13, 14, dann hast du sowieso andere Interessen und ja, Schule ist jetzt ziemlich nervig.
3: Ja. Mich würde mal interessieren, mal so eine Gegenfrage. Was würdest du denn schätzen, was ist hier so für ein Altersdurchschnitt, der jetzt zuhört?
0: Hier bei uns, oh, da ist alles dabei, sage ich dir. Von den ganz, ganz jungen Leuten, wie der erste Anrufer, der nichts gesagt hat. Ich habe schon gehört, dass der sehr jung ist. Also ich würde sagen, von 12 bis 80 ist alles dabei.
3: Ach, krass.
0: Ja, definitiv.
3: Okay. Ja, weil ich würde sagen, an sich, prinzipiell höre ich kein Radio.
0: Mhm.
3: Ja, der Firmenwagen hat halt nur leider keinen Bluetooth-Anschluss und...
0: Du bist gezwungen, mich zu hören.
3: Wie, oder?
0: Bist gezwungen, mich zu hören.
3: Ach, es gibt auch andere Sender, aber ich fand den eigentlich ganz ansprechend. Wie gesagt, von letzter Woche.
0: Das ist ein gutes Kompliment. Danke dir.
3: Ja.
0: Kamil, jetzt ist die Frage noch. Also, du hast ja gerade gesagt, PS3 eingestiegen, dann die PS4 nachgezogen. Wie sieht's denn heute aus? Jetzt bist du 19 Jahre jung. Ist das irgendwie so ein Alter, wo du sagst, ah, jetzt habe ich wirklich gar keinen Bock mehr auf Zocken. Also, ich habe gerade so viele andere Sachen um die Ohren, dass ich gar nicht mehr zum Zocken komme. Oder ist es schon so, dass du mal ab und zu guckst, so was gibt's gerade so für neue Games, was gibt's gerade so für neue Konsolen? Also, bist du da up to date? Erzähl.
3: Also, ich verdiene jetzt mein eigenes Geld, habe meine Ausbildung schon fertig. Und da gönnt man sich natürlich was. Ne? Ich habe mir jetzt aber trotzdem dann mal gesagt, okay, ich gönne mir jetzt keine neue Konsole, einen PC für 1000 Euro, 2000. Habe mir da auch einfach eine gebrauchte Xbox gekauft. Zwar die neueste, aber eine gebrauchte. Und ich würde schon sagen, jetzt, ich habe dieses Jahr mit FIFA angefangen.
0: Aha, okay.
3: Ich bereue es auch im Endeffekt jetzt Ende des Jahres.
0: Warum?
3: Ich bin in einer Sucht reingefallen mit Geld ausgeben in dem Spiel.
0: Hä? Wie? Ach, da kann man Geld ausgeben im Spiel?
3: Ja, man kann ja FIFA-Points aufladen, sich Packs kaufen. Und ich bin da ein bisschen in so eine Sucht gefallen, weil das ist wie Glücksspiel, ne? Man lädt Geld auf, man kriegt dafür so Ingame-Währung,
0: ja.
3: Gibt das für Packs aus und ja.
0: Und was kriegst du dafür? Was kann man dann kaufen?
3: Ich krieg dafür Spieler. Deren neueste Karten, mit denen ich dann auch Spiele spielen kann, alles. Aber das bringt mir exakt was für ein Jahr, weil in ein Jahr ist das Spiel ja wieder neu. Also da kommt ja neues FIFA, neue Saison.
0: Ich habe das noch nie gemacht. Ich habe mir noch nie in einem Spiel was nochmal so ein Ingame.
3: Ja, ich bin da, das erste Jahr habe ich jetzt FIFA Ultimate Team Meisters gespielt, weil mich da Kollegen reingeholt haben. Und ja, da sind da halt 1000 Euros reingeflogen und das.
0: Krass.
3: Okay. Das bereue ich halt wirklich sehr. Aber gut, ich habe jetzt aus meinem Fehler gelernt. Ich bin da zum Glück raus aus dieser Sucht. Aber hat er trotzdem 6 Monate, glaube ich, angehalten. Und da habe ich halt 1000 Euro schon verloren. Und ich nachwirkend würde ich jetzt sagen, das schmerzt schon. Also ich hätte mir dafür jetzt, sag ich mal, ein besseres Auto holen können. Ich hätte einfach mehr Geld angespart gehabt.
0: Also 1000 Euro ist definitiv viel. Ich hätte jetzt gedacht, so, okay, er hat vielleicht mal 50 Euro oder so nochmal on top bezahlt für irgendwelche Add-ons oder Zusatz, was weiß ich, Spieler, wie du gerade sagst, aber 1000, boah, heftig. Wusste gar nicht, dass man da so viel Geld ausgeben kann für, aber...
3: Ja, leider schon, ja. Man kann sich da auch nicht sperren lassen.
0: Okay.
3: Und das ist halt...
0: Das ist mies.
3: Ja.
0: Nichtsdestotrotz, Kamil, vielen Dank, dass ich mal gehört habe, wie es ist, wenn man mit 19... ja, gar nicht diese Kindheitserinnerung an Konsolen hat, weil man das ja gar nicht selber hatte. Es war auch immer spannend. Hört man nicht so häufig. Dir einen schönen Abend, alles Gute und bis bald.
3: Dankeschön.
0: Bis dann,
3: bis
0: tschüss.
3: Bald.
0: Super Mario ist 40 geworden. Ich möchte mit euch über Konsolen und Spiele sprechen. Möchte gerne wissen, ja, was ist denn so die Kindheitserinnerung, die ihr habt, wenn ihr zurückblickt? An welche Konsole könnt ihr euch noch erinnern und welche Spiele? Wo habt ihr wirklich Nächte durchgemacht? Die Nummer zu mir ins Studio. Und ich würde gerne wissen, was haben sie euch gebracht? Würdet ihr sagen, doch, das war schon ein Mehrwert für mich? Oder sagt ihr im Nachhinein, das war verlorene Zeit? Ich muss sagen, teils. Also es gab Spiele, wo ich wirklich sage, haben mich einfach nur Zeit gekostet. Aber es gab auch Spiele, bei denen ich das Gefühl hatte, die waren wirklich gut, weil sie beispielsweise Rätsel hatten, bei denen ich wirklich überlegen musste, wie ich etwas löse. Und das war nicht alles Quatsch, was ich da so gemacht habe, würde ich sagen. Auch wenn mein Vater das vielleicht anders sah oder sieht. Wir gehen in die nächste Leitung. Wen haben wir dran mit der 5-6? Guten Abend.
4: Hi Daniel.
0: Wer da? Die Stimme kommt mir bekannt vor.
4: Ja, der Jochen aus Neuburg an der Donau.
0: Grüß dich Jochen, schön, dass du da bist.
4: Hi. Also ich habe die erste Erfahrung gemacht, war aber nicht mehr eigene. So, es war Schneider-Computer. Da hat mein Onkel gehabt, da waren wir dann zu dritt, zu viert, meine Cousine, mein Cousin, mein Bruder, davor gehockt und haben aus dem Heft erst einmal das Spiel abgetippt. bevor wir es überhaupt spielen konnten. Also das war schon immer Stundenakt.
0: Jetzt musst du uns ganz kurz mal zurücknehmen in der Zeit, damit das die Leute auch verstehen, weil selbst ich kenne mich damit nicht mehr so aus. Das war sehr, sehr früh. Das war so, ich glaube, Ende der 80er oder so war das so die Zeit der Schneider-Computer. Und ich weiß auf jeden Fall, wovon du gerade sprichst, und trotzdem musst du es nochmal erklären, weil viele können sich das heute gar nicht vorstellen. Man hat ein Spiel abgetippt. Was genau heißt das?
4: Es gab Hefte. Da waren Spiele drinnen und das Programm, das hast du erst abtippen müssen.
0: Du hast quasi das Spiel in den Computer reinprogrammiert.
4: Ja, genau.
0: So ungefähr.
4: Programmiert, ja.
0: Ja, wir reden hier aber von einem Schwarz-Weiß-Bildschirm. Ne? Also wir reden hier nicht von bunt.
4: Nein, da war grün-schwarz.
0: Gut, grün-schwarz. Aber wir reden hier nicht von bunt, wir reden hier nicht von irgendwas. Wir reden hier auch von Pixeln, einzelnen Pixeln, die dann mehr oder weniger...
4: Ja, das war basic, glaube ich.
0: Sehr, sehr basic. Ja.
4: Ja, das Programm hieß Basic.
0: Ach so, ja, das auch. Okay.
4: Ja, das,
0: wie lange hat sowas gedauert im Schnitt? Ich meine, es ist lange her, dich zu fragen, wie lange du damals diese Dinge abgetippt hast. Aber war das lang? Hat das irgendwie eine halbe Stunde gedauert? Nein, oder ging das zackig?
4: Relativ schnell habe ich dann auch einen C64 gehabt.
0: Okay.
4: Und dann ging es weiter mit dem Amiga 500.
0: Ah, okay.
4: Dann kam der PC.
0: Okay.
4: PC ist bis heute.
0: Was war dein erster PC? Weißt du das noch?
4: 386.
0: Ein 386?
4: Kannst du überhaupt nicht mehr vergleichen mit heutzutage. Ja,
0: ja, ich frage nur, weil ich kann mich noch genau an die Konfiguration von meinem erinnern. Es war ein Pentium 1 mit Windows 95 und 256 Megahertz hatte der. Und das Ding war teuer. Das Ding war super teuer. Ich glaube, 5.000 Mark hat das damals gekostet.
4: Nein, meiner damals nicht mehr. Das war der von meiner Mutter, weil die für die Arbeit immer einen gehabt hat und den hat es nicht mehr gebraucht. War also Büro-PC.
0: Okay. Und was hast du da drauf gehabt? Hast du das Spiel drauf gehabt auf dem PC?
4: Ja, ich glaube Bundesliga-Manager und sowas.
0: Oh, da erinnere ich mich auch noch dran. Den kenne ich auch noch, einen der ersten Bundesliga-Manager auf PC. Ja. Bist du dann der PC Spielewelt treu geblieben? Weil es gibt ja so die Fraktion Konsolenspieler und die Fraktion PC-Spieler.
4: Na, ich habe zwar auch auf PS4, aber ich bin eigentlich PC treu geblieben.
0: Bist eigentlich so der PC-Zocker? Auch heute noch oder heute nicht mehr?
4: Doch, ich spiele heute auch noch.
0: Was gibt's denn heute so bei dir auf dem PC?
4: Gibt es auch alte Spiele wie Elite zum Beispiel?
0: Ja.
4: Das weiß nicht, ob das was sagt.
0: Strategie-Kriegsspiel, glaube ich, ne? Oder?
4: Na, also Weltraum-Wirtschaftsspiel.
0: Okay.
4: Ist das.
0: Ja.
4: Das gibt es schon seit 1980, glaube ich. Das habe ich auf dem C64 wieder schon damals gespielt. Ich glaube,
0: okay.
4: Das war C64. Und was habe ich noch? Ark Survival. Ich habe eine Zeit lang das Throne and Liberty gespielt. Ewig lang World of Warcraft. Also mehr so, ja, so die gängigen Spiele halt.
0: Ich muss sagen, World of Warcraft war eine Zeit lang wirklich mega gehypt. Ich höre es fast gar nicht mehr. Meine Leute sind auch alle älter geworden. Aber auch so bei den jungen Leuten, World of Warcraft, nee. Minecraft wird häufig erwähnt, das höre ich sehr häufig. Und Fortnite, das sind, glaube ich, immer noch ziemlich beliebte Spiele bei den jungen Leuten.
4: Ja, genau.
0: Und vielleicht auch Dinge, die ich jetzt gerade nicht auf dem Schirm habe. Aber ruft mich an, verratet mir, was gerade angesagt ist, was gerade beliebt ist und ob ihr euch mit den alten Sachen überhaupt auseinandersetzt. Ich würde gerne mal wissen, ob die jungen Leute, die heute 15, 16 sind, bockt die das überhaupt, mal so einen alten NES irgendwie auszupacken und den zu zocken oder mal auf dem Gameboy zu zocken? Oder ist das für die sowas von uncool, weil das ja gar nicht mehr die Reizüberflutung liefert, die heute so eine Konsole drauf hat?
4: Ja, man muss auch sagen, die Grafik ist halt auch dementsprechend besser.
0: Ja. Hat uns aber damals nicht gestört, sei doch ehrlich, Jochen. Hat uns nicht gestört. Fanden wir gut.
4: Du hast ja nichts anderes gekannt.
0: Ja, eben. Und wir waren ja auch teilweise überzeugt davon, dass das super realistisch ist und dass es gar nicht realistischer geht. Ich kann mich noch erinnern, wie ich damals wirklich beim N64, den heute noch keiner genannt hat, wo ich wirklich dachte, boah, ich glaube, realistischer geht nicht.
4: Ja.
0: Guck mal, wo wir heute sind. Ne? Also da lacht man drüber. Aber so ist es mit der Technik. In 10 Jahren
4: schaut das wieder anders aus.
0: Ja, natürlich,
4: klar. Weil wenn es jetzt schaut, jetzt gibt es ja Spiele mit VR-Brille. Also ich habe noch keins gespielt mit VR-Brille. Aber ja.
0: Also heute muss man ja wirklich sagen, die Spiele, die heutzutage rauskommen, da kann man ja wirklich sagen, die sehen super realistisch aus. Aber ich gebe dir recht, in 10 Jahren werden wir über die Spiele von heute lachen und sagen, die sahen überhaupt nicht realistisch aus. Das wird immer noch mal eine Schippe draufgelegt. Na gut, also ab und zu wird heute noch, sogar die alten Sachen spielst du heute ab und zu noch mal. Aber ist das sowas, wo du wirklich sagst, oh, ich komme heute Abend nach Hause, mache ich Feierabend, dann mache ich erstmal die PC an oder die Konsole an und spiele? Oder sagst du, ach du, das kommt, wenn mal schlechtes Wetter ist, einmal im Jahr vor, aber eigentlich bleibt das Ding aus?
4: Na, ich spiele schon, das mal. Für mich ist das so ein Ausgleich. Also, wenn ich halt Zeit habe.
0: Ja, deswegen frage ich ja, wie oft kommt das vor, dass du mal Zeit hast?
4: Momentan kommt es öfters vor, weil meine Frau ist ja in Nürnberg, die macht ja die Umschulung.
0: Ja.
4: Und wenn ich zu Hause alleine bin, da kommt es natürlich öfters vor, dass ich spiele, weil Fernseher schauen, da kommt eh immer das Gleiche, also viel eher besser.
0: Ist es entspannter, wenn du alleine bist oder sagst du, ach nee, meine Frau stört das jetzt auch nicht, wenn ich dann ein bisschen am Zocken bin?
4: Na, die stört das auch nicht, wenn ich dann, wenn die ihre Serien angucken will, dann darf die das. Da muss ich ja nicht unbedingt mitgucken.
0: Stimmt, ja, klar, auf jeden Fall. So, und auch an dich die Frage, die letzte Frage, ich würde gerne wissen, was glaubst du, hatte das einen negativen Einfluss auf dich als Kind, dieses Spielen, dieses viele Zocken, oder sagst du, würde ich jetzt nicht sagen?
4: Ich weiß es. Also ich muss sagen, ich habe in meiner Jugend war ich im Fußballverein, im Tischtennisverein, habe nebenbei ab und zu Tennis gespielt, also ich war auch oft genug unterwegs. Und ich glaube nicht, dass, also vor allem, wenn man das in der Berufswelt sieht, wenn jemand, zu mir war es mal bei meiner Tochter, die hat gleich so einen Kinderlaptop gekriegt und so, einfach damit die nicht, wenn die im Berufsleben dort nicht steht, das erste Mal einen PC vor sich hat und keine Ahnung hat, wie man den einschaltet. Also ich wollte schon, dass die damit aufwächst.
0: Ja?
4: Also ich habe das gefördert, dass die da sich halt auskennt, das bisschen.
0: Deine Tochter?
4: Wow. Ja, genau.
0: Okay, und hat die auch eine Konsole irgendwann bekommen im Laufe?
4: Ja,
0: okay.
4: Ja, die hat schon auch PS4 gekriegt. Weil die ja, also sie ist mehr Konsole, mehr PS4.
0: Ich dachte, die Mädels sind eher so Nintendo.
4: Das kann ich nicht beantworten.
0: Weißt du nicht mehr.
4: Aber es gibt ja auch viele bei Ding, also auf dem PC, viele Mädels.
0: Ja, natürlich, klar. Es gibt sehr viele Spiele, ja. Und ich muss auch ganz ehrlich sagen, dieses Klischee-Denken, das ist ein Mädchenspiel, das ist ein Jungenspiel, ist auch Quatsch. Ich kenne so viele Mädels, die spielen eigentlich Spiele, die, wo man denkt, das ist nur für Jungs. Also es ist total überholt.
4: Ja, Battlefield und so.
0: Ja.
4: Voll. Gibt's überall.
0: Jochen, dann vielen Dank für deinen Anruf. Dir einen schönen Abend, alles Gute. Ja. Bis bald.
4: Voll. Eins wollte ich dann noch sagen, ja. Dass mit den Captain, wo du Fotos haben wolltest, ist es leider flach gefallen, weil meine Frau im Krankenhaus lag.
0: Mm.
4: Also das haben wir studiert.
0: Okay.
4: Werden auch keine Fotos kommen.
0: Okay, dann gute Besserung.
4: Okay.
0: Danke dir.
4: Ja, das hat sich schon. Ich bin da, alles gut.
0: Okay. Danke also, dir. Ciao.
4: Bis dann. Ciao.
0: Anrufen dürft ihr vom Handy und vom Festnetz. Wir sprechen heute über eure Kindheit und über eure erste Konsole, über eure ersten Games. Ich habe das Gefühl, alle sind so ein bisschen hier fast schon so traurig. Die Stimmung wirkt ja gar nicht erfreut. Eigentlich ist es doch so, dass man sich gerne an diese Zeit zurückerinnert und auch lustige Momente damit irgendwie verbindet. Ich weiß noch, wie ich das mega gefeiert habe, wenn ich mir dann mal so ein Spiel geholt habe, hat man das irgendwie in der Klasse erwähnt. Alle waren dann total gehypt. Man hat manchmal auch die Spielehülle mit in die Schule genommen, obwohl man damit dort gar nichts anfangen konnte. Und dann hat das jeder in der Hand gehabt, jeder hat da drauf geschaut und man hat das irgendwie auch dann sich schon vorgestellt, wie das sein wird, wenn man das dann spielt und man ist dann schon so in seiner Fantasie durch die Welten gereist. Heute natürlich, klar, kann man nicht mehr mit vergleichen. Es wird einem auch viel abgenommen von der Fantasie, finde ich. Denn es ist ja wirklich fantastisch, was da so heute geliefert wird. Ruft mich an vom Handy, vom Festnetz und verratet mir, ja, wie war das bei euch damals, wie fing's an? Wir gehen in die nächste Leitung und da haben wir wen dran mit der Endziffer 3. Hallo.
5: Hallo.
0: Wer ist denn da, woher?
5: Hier ist der Andreas.
0: Andreas.
5: Aus Cuxhaven.
0: Schön, dass du anrufst.
5: Ja.
0: So, Andreas, wie fing's bei dir an? Was war so deine erste Erfahrung mit Spielen?
5: Also mit Spielen so, mit Konsolen erstmal gar nicht, weil ich komme aus der ehemaligen DDR und bei uns gab es das nicht. Und wenn, gab es, dann haben die über 6.000, 7.000 Mark gekostet, Ostmark.
0: Was?
5: Und das konnte ich, ja, das konnte ich mir nicht leisten.
0: Wie alt bist du, Andreas? Und,
5: ich bin jetzt 54.
0: Okay,
5: ich bin Baujahr 70.
0: Okay, gut. Ja, das, ja gut, ich überlege gerade nur so, weil ich auch aus Thüringen bin, deswegen dachte ich gerade, was hat er da für eine Zeit erlebt? Aber da liegen jetzt nochmal ja, knapp 15 Jahre dazwischen. Dann wundert es mich nicht, dass das nochmal eine andere Zeit war.
5: Ja, also ich bin ein Kind des Bolzplatzes. Ich habe viel Tennis gespielt. Auch
6: Andreas, kannst du hier lang, kannst du kommen.
5: Und ja, also ich habe sehr spät angefangen. Das Erste, was für mich, was ich als Erstes hatte, war dieser dicke, klobige Gameboy.
0: Aber immerhin, das Original, den echten Gameboy.
5: Ja, genau.
0: Okay. Wie alt und warst du da?
5: Wie alt war ich da? 20.
0: Okay.
5: und was ich da gezockt habe, war Tetris. Das gab es ja, glaube ich, immer dazu. Und dann habe ich mir auf dem Flohmarkt mal ein Spiel geholt. Das war Jagd auf Rote Oktober. Mehr habe ich darauf nicht gespielt. Ja, und dann habe ich von meiner ersten Frau, deren Schwester und Ehemann, habe ich eine PlayStation 1 bekommen.
0: Da liegen aber auch nochmal Jahre dazwischen. Ich wollte gerade sagen.
5: Ja, und das habe ich aber nur wegen drei Spielen, die ich habe auch, ich habe die dann später abgegeben zu einem Kumpel, der hat einen Chip reingebaut, dass man da
0: gebrannte Spiele spielen konnte.
5: Genau. Und ich hatte drei Spiele, für die habe ich mir die gewünscht zum Geburtstag.
0: Was waren das für drei Spiele? Würde mich mal interessieren.
5: Das war einmal Frontschweine.
0: Okay, ja, kenne ich noch. Dann, das zweite.
5: Medal of Honor. Also bis zu den Spielen.
0: Hast du die europäische Version oder die amerikanische gehabt?
5: Die amerikanische.
0: Oh, das war die verbotene Version. Das ist ja bis heute die verbotene Version. Kurze Erklärung für all die, das nicht wissen. In der EU waren die Spiele alle zensiert. Das heißt, Nazi-Symbolik zum Beispiel war einfach nicht zu sehen. Die was amerikanische Version, da war das zu sehen. Noch.
5: Alles klar, okay.
6: Stendaler Polizei haben den Magdeburger nicht Bescheid gesagt.
0: Okay, Andreas, musst du arbeiten?
5: Ja, ich bin ja Begleiter für Schwertransport und wir stehen gerade. Aber der Fahrer hat mir gerade erzählt, dass wir eine Polizei brauchen und die wurde nicht von der anderen, die uns.
0: Okay. Aber kannst du noch reden? Oder
5: ich kann noch reden, ja. Okay, ja. Okay. Nee. Entschuldigung.
0: Nein, alles gut. Also ich habe kurz erklärt, was da die Unterschiede sind zwischen den beiden Versionen. Ja. Ich weiß gar nicht, ob das heute immer noch so ist, ob es da immer noch Unterschiede gibt zwischen EU-Version und Amerika-Version. Aber damals das war wirklich sowas, du hast die verbotene Version. Was hat dich daran so gereizt? Warum hat das, ich meine, das ist natürlich auch wieder so eine Sache, wo man jetzt drüber grübeln kann und diskutieren kann. War das in Ordnung, dass du das damals dir dann, wobei, gut, du warst schon 25, aber trotzdem, warum wollte man das haben?
5: Weil es verboten war.
0: Alles, was verboten ist, will man immer haben, ne?
5: Das stimmt. Und ich muss dazu sagen, ich hatte mir einen PC von meinem Schwager, der kannte sich mit PCs sehr gut aus. Und ich habe mir einen mit ihm zusammenstellen lassen, damit ich ein bisschen was. Es ist verboten gewesen, aber die Zeit ist ja vorbei, also kann man das erwähnen. Ich habe sehr viele Spiele gesaugt.
0: Ah, okay. Also cool. Für PC damals, ne? Aber das dritte PS-Game hast du mir noch nicht verraten. Das eine war ja dieses Frontschweine, dann Medal of Honor und?
5: Genau, und Medal of Honor gab es ja zwei Teile.
0: Ah, okay, also beide
5: und,
0: Teile.
5: Bevor dann die PlayStation 2 rauskam, ging Medal of Honor ja weiter. Und die 2 habe ich mir schon nicht mehr gekauft, sondern ich blieb bei der 1, die habe ich heute noch. Und wenn ich halt mal ein bisschen Bock habe, mein Wochenende zu zocken, das kommt sehr selten vor, dann hole ich mir die raus, die PlayStation 1, und zocke dann nicht Medal of Honor, sondern eher Frontschweine.
0: Ach so, okay. Ich muss sagen, das ist faszinierend. Das ist, die PS1 ist wirklich schon sehr, sehr lange her und in meiner Erinnerung ist das alles rund. Aber ich weiß ganz genau, wenn ich mir jetzt irgendwelche Videos anschauen würde, es ist alles eckig. Es ist alles eckig, es ist alles ganz furchtbar, aber
5: ja.
0: Nicht in meiner Erinnerung. Da sieht es irgendwie besser aus.

0: Es ist schön, diese Grafik zu sehen, wie die Anfänge waren und so. So heute Spiele so wie Battlefront oder wie sie alle heißen, da habe ich gar keinen Bock drauf.
1: Wollte ich nämlich gerade fragen, ob dich das eigentlich heute noch abholt, was es da so heute an Spielen gibt. Also
0: nee,
1: reizt dich das gar nicht? Nichts davon?
0: Nein, gar nicht. Ich bleibe bei meiner PlayStation 1 und ich hole mir auch keine weiteren Spiele für die PlayStation 1, sondern ja, ich zocke meine drei Spiele und
1: damit
0: wenn ich
1: gut.
0: die dann mal. Genau, weil man, ich bin immer, oder ich habe immer angefangen mit der Schwierigkeit leicht.
1: Ja. Ne,
0: und dann gab es ja mittel und schwer. Und wenn ich mal Bock habe, richtig schwer zu zocken, dann nehme ich mir Frontschweine oder Medal of Honor und dann spiele ich die auf den schwierigsten Grad. Mhm. Und dann ist auch gut.
1: Okay.
0: Und dann ist die Zeit auch mal wieder vorbei und dann lege ich die wieder weg und dann ist es auch eine Zeit lang, wo ich die dann einfach liegen lasse.
1: Okay. Na gut, so ist es. Andreas, vielen Dank.
0: Ja, bitte. Vielen
1: schönen Abend.
0: Schönen
1: Alles
0: Abend
1: Gute.
0: Noch.
1: Bis bald. Tschüss.
0: Tschüss.
1: So, kleine nostalgische Reise in die Vergangenheit. Möchte gerne wissen, was war eure erste Konsole? Was war das erste Spiel eurer Kindheit? Was verbindet ihr damit? Welche Erinnerungen? Ruft mich an. Die Nummer zu mir ins Studio. Wir haben wen dran mit der Endziffer 68. Hallo. Hallo, hallo?
2: Hallo?
1: Hallo? Wer da?
2: Ah, hier ist die Alma.
1: Elma oder Alma?
2: Alma.
1: Alma, grüß dich. Woher bist du?
2: Landau.
1: Aus Landau. Ich bin Daniel. Schön, dass du anrufst.
2: Ja, hallo.
1: Alma, erzähl. Du willst auch zum Thema Spiele was sagen?
2: Ja, also wie man wahrscheinlich hören kann, bin ich noch sehr jung. Also ich bin 15.
1: Oh. Okay.
2: Und ich spiele oft Roblox. Ich weiß nicht, ob du das kennst.
1: Ja, kenne ich.
2: Ja, also.
1: Aber wo spielst du das? Auf welcher Plattform? Oder gibt es das
2: Laptop.
1: Dafür? Auf Laptop.
2: Auf
1: Laptop. Okay.
2: Ja.
1: Roblox ist, steht das nicht so ein bisschen Minecraft zur Konkurrenz oder kann man das nicht vergleichen?
2: Also ich habe Minecraft noch nie gespielt, aber von was ich gesehen habe, sieht es langweilig aus. Also ich glaube,
1: okay.
2: Ja, also Roblox ist eher wie Fortnite, glaube ich, von
1: okay.
2: was ich gesehen habe. Und ja, da gibt es eine Konkurrenz zwischen die beiden Spiele.
1: Ah, zwischen Minecraft und Roblox.
2: Nee, zwischen Roblox und Fortnite.
1: Fortnite, okay. Und was ist das Ziel bei Roblox? Was macht man da? Erklär es mir kurz.
2: Also Roblox ist eine Plattform, wo es mehrere Spiele gibt und da man kann da auch selbst Spiele erstellen, aber meistens spielt man halt drauf.
1: Geht's darum, irgendwas zu bauen oder gegeneinander zu kämpfen? Um was geht's?
2: Also es ist ganz unterschiedlich. Es gibt zum Beispiel ein Spiel namens Brookhaven, da kann man halt Rollen spielen, also da gibt es zum Beispiel Häuser, da kann man halt Häuser kaufen oder so und es gibt so Starbucks und so, also da kann man einfach so, ja, so ein normales Leben abspielen und dann gibt es Spiele, wo man andere töten muss.
1: Oh.
2: Also ja, ist ganz unterschiedlich.
1: Okay, aber es hat mehrere Möglichkeiten. Also man hat nicht dieses eine, was man da als Ziel hat, sondern man kann sich frei entscheiden, worauf man Lust hat.
2: Genau.
1: Okay, verstehe. Alma, wissen deine Eltern, dass du das spielst?
2: Ja.
1: Was halten die davon? Sagen die, Mensch, Alma, mach das aus, das ist Quatsch. Oder sagen die, ey, ist cool?
2: Ja, also die wissen eigentlich nicht, wie Roblox ist. Also ja, den juckt es eigentlich nicht.
1: Die müssen sich aber keine Sorgen machen. Das Spiel ist ja freigegeben ab 12, glaube ich, oder? Auf wie viele Jahren? Oder hast du überhaupt eine Altersbeschränkung? Weiß ich gar nicht.
2: Ja, glaube schon, aber da hält sich keiner dran.
1: Ja. Ist das ein reines Online-Spiel, ne? Muss man online spielen?
2: Mhm.
1: Okay. Und mit welchen Leuten kommt man da so in Kontakt, wenn man da so spielt? Sind das auch Leute in deinem Alter oder sind da viele Leute unterwegs mit unterschiedlichem Alter? Wer steckt dahinter?
2: Ja, also ganz unterschiedliche Alter. Also es gibt auch Leute, die halt schon erwachsen sind und die spielen das.
1: Okay.
2: Aber es gibt auch so kleine Kinder, so Sechsjährige, die da auch so rumlaufen
1: okay.
2: und das spielen.
1: Sind da schon Freundschaften entstanden oder sagst du, nee, ich will mit den Leuten eigentlich privat nichts zu tun haben, das ist nur zum Spielen, aber nicht irgendwie

0: Weil man muss ja, ja mal Angst haben, wer dahinter steckt, ne?
1: Ja, also ich habe auf jeden Fall viele Freundschaften. Wie sagt man das? Viele Freundschaften bekommen.
0: Mhm.
1: Mit zwei war ich ganz eng sogar, aber die Freundschaften vergehen schnell, weil ja mit der Zeit haben die anderen vielleicht keinen Bock mehr, das zu spielen.
0: Mhm.
1: Und man hat nur über Roblox Kontakt. Also man kann da halt auch mit anderen Leuten schreiben.
0: Mhm.
1: Auf Chats und ja, also da geht der Kontakt verloren.
0: Aber du passt auch immer auf, mit wem du da schreibst und tauscht da nicht irgendwie Instagram oder sowas aus.
1: Nee.
0: Okay. Ja, man muss wirklich aufpassen. Und ich finde das gut, dass deine Eltern oder dass du da so schlau bist, zu wissen, dass da Gefahren sein können. Und muss man einfach aufpassen.
1: Ja, es gibt auch gerade Diskussionen, wie man Roblox sicherer machen kann für Kinder, weil da gibt es halt auch teilweise halt schon sehr erwachsene Männer, die da dann halt so ja, sich so Kinder suchen, mit denen sie so schreiben können und so halt, ich weiß nicht, ob ich das halt
0: gruselig,
1: sagen
0: ne?
1: kann.
0: Das ist echt gruselig,
1: ja,
0: ist das.
1: Ja.
0: Alma, dann, ansonsten, außer Roblox, hast du eigentlich nichts, was du spielst?
1: Ja, also außer auf dem Handy spiele ich sonst gar nichts, ja.
0: Okay. Wo macht es am meisten Spaß, am PC oder auf dem Handy?
1: Auf dem PC auf jeden Fall.
0: Auf dem PC auf jeden Fall. Du warst nie so die Konsolenzockerin, ne? Hat dich nie so gereizt?
1: Doch, schon, aber ich habe halt bei mir zu Hause kein PS5 oder so. Aber bei Freunden, also eine Freundin hat eine PS6 und wenn ich bei ihr bin,
0: PS5
1: spielen
0: meinst
1: wir
0: du?
1: Dann immer.
0: PS6 gibt's
1: ja,
0: noch nicht.
1: Sorry. Ja, PS5 meinte ich. Ja, PS5, und da spielen wir immer drauf.
0: Okay, nice.
1: Also, ja, macht mir schon Spaß, aber ist zu teuer.
0: Was spielst du, wenn du bei ihr bist?
1: Just Dance.
0: Ah, okay, gut. Okay.
1: Ja, also kein so, ja, so Spielen mit Konsolen.
0: Ja, ja. Alma, dann vielen Dank, dir einen schönen Abend, alles Gute.
1: Ja, danke
0: Tschüss.
1: Dir auch. Ciao.
0: So, anrufen dürft ihr auch vom Handy vom Festnetz. Was für eine Konsole war eure erste? Ruft mich an vom Handy vom Festnetz. Und was war so das Spiel, das ihr mit eurer Kindheit verbindet? Super Mario ist am Wochenende 40 geworden, aber er sieht irgendwie immer noch so aus wie früher. Naja, wobei nicht ganz. Ein bisschen hat er sich schon verändert. Optisch. Ist niedlicher geworden irgendwie. Wobei einige sagen, sieht jetzt irgendwie damals cooler, heute, naja. Ich muss sagen, für mich sieht er immer noch so aus wie sonst auch. Und er ist vor allem natürlich auch grafisch aufgewertet worden, also das kannst du ja gar nicht mehr vergleichen von früher zu heute. Ich möchte gerne wissen, was verbindet ihr so mit den Spielen von damals und was für einen Einfluss hatte das auf euch? Wir gehen mal in die nächste Leitung, da haben wir die Conny aus Rastatt. Conny, grüß dich.
2: Hallo, guten Abend, Daniel.
0: Hallo.
2: Schön, es hat geklappt. Ich hoffe, dass mein Handy weiterhin hält, dass ich nicht wieder aus der Leitung falle.
0: Ja, natürlich.
2: Ich habe schon ein paar Mal versucht anzurufen, aber jedes Mal schmeißt mich mein Handy irgendwann nach einer gewissen Zeit raus.
0: Jetzt bist du bei mir.
2: Ja, ja. Technik. Gott sei Dank hat geklappt. Ja, interessantes Thema. Lässt mich jetzt gerade auch ein bisschen in meine Erinnerungen schweben und in der Vergangenheit. Und da sind mir einige Sachen eingefallen, wo ich doch daheim habe.
0: Ja, wie fing es denn an? Das würde ich gerne wissen. Wie fing es an? Was war so die erste Konsole für dich? Was war die erste Begegnung?
2: Also die erste Konsole, ich kenne mich so mit den Namen nicht aus und so weiter. Das war von meinen Eltern, die hatten unter dem Fernseher, das war glaube ich damals so ein Grundig-Fernseher, da war so ein komischer Kasten unten drunter und dann konnte man da das Tennis spielen.
0: Okay.
2: Mit dem Zeiger nach oben und nach unten und rechts und links, wo dann der Ball fällt.
0: Ping-Pong?
2: Ping-Pong, ja.
0: Okay.
2: Oder Tennis.
0: Okay.
2: Also das war so das Erste, was ich in Erinnerung habe und das müsste irgendwann in den 80ern gewesen sein.
0: Oder Pong hieß das, glaube ich, einfach nur damals. Das waren einfach nur diese Striche, wo der Ball in der Mitte ist.
2: Genau.
0: Oder der Pixel, besser gesagt.
2: Hoch, das war runter und immer nur zu zweit.
0: Genau, richtig.
2: Ja.
0: Aber es hat trotzdem Spaß gemacht. Ich habe das auch ganz gerne gezockt. Ich kann mich daran erinnern, dass das einfach irgendwie, das war einfach cool, dass man überhaupt was Interaktives machen konnte auf dem Fernseher.
2: So ist es.
0: Das war ja das Besondere.
2: So ist es. Ne? Ja. Gut, nachdem dann der Fernseher kaputt gegangen war, war dann jahrelang wirklich gar nichts. Und erst dann in den späteren Jahren, wo dann die PCs aufgekommen sind, waren dann die ersten Spiele mit dem, ich weiß es nicht, vor dem 95er. die Larry, wo man dann mit der 5¼-Zoll-Diskette oder was das war, wo man die hat erstmal aufladen müssen.
0: Musst du mir sagen, aufladen, Diskette?
2: Ja, der hast doch früher die große, dann hast du erstmal das ganze Spiel auf dem PC machen müssen und dann konntest du im Endeffekt erst mit dem Spiel anfangen.
0: Ah, okay. Und was für ein Spiel war das? Weißt du das noch?
2: Larry.
0: Larry? Ja. Welches Larry?
2: Das müsste gleich das erste gewesen sein.
0: Leisure Suit Larry? Also reden wir von dem Typen?
2: Ja, ja.
0: Das Click-and-Point-Adventure, wo man immer so geklickt hat und dann ist er nach links und rechts gelaufen?
2: Genau, genau.
0: Der immer so scharf auf die Mädels war? Der Larry?
2: Das weiß ich nicht mehr. Weil es ist wirklich sehr, sehr lange her.
0: Okay, ich bin mir gerade nicht sicher, ob wir vom gleichen Larry sprechen.
2: Das waren so interaktive, du hast unterschiedliche Dinge oder auch irgendwie Hexe oder was. Wie gesagt, ich grab gerade etwas in der Erinnerung.
0: Okay. Das wundert mich.
2: Hin und her durch und Aufgaben zum Lösen, wo dann hast du Ding, dann musst du es entscheiden, wo du hinlaufen musst. Und
0: okay, okay. Das waren so die Anfänger. Das war auf dem PC dann aber schon. Und dabei blieb es dann auch. PC, dann kam dann nie eine Konsole zu euch.
2: Doch, ich habe zu Hause auch immer noch die PlayStation 2 bis 4. Mhm. Die Wii, die Nintendo. Ja, das war's eigentlich.
0: Aber das kam dann später erst, nachdem du schon alleine gewohnt hast? Oder wann kam das?
2: Das kam erst später, ja. Das kam dann so ab 25 oder sogar noch später. Also die ersten Jahre habe ich gar nichts in der Richtung gehabt.
0: Was war der Auslöser dafür? War das so ein bisschen dieses, ich wollte das als Kind immer haben und jetzt als Erwachsene kann ich mir das selber leisten, also kaufe ich es mir? Also so ein bisschen, ich hole was nach oder wie kam es?
2: Nee, einfach so Interesse. Es war eigentlich dann eher, wo ich mit meinem Partner zusammen war, wo wir gesagt haben, komm, jetzt gucken wir irgendwas, wo wir zu zweit ein bisschen was spielen können in der Richtung. Wenn das Wetter draußen schlecht ist und draußen nicht irgendwo was machen kannst, dass dann im Haus drin was machen kannst.
0: Macht ihr das heute immer noch?
2: Mein Partner ist ja vor 3 Jahren verstorben.
0: Und gut,
2: ist dann schwierig, wenn man, gut, viele Spiele kannst du ja wirklich, Nintendo und so weiter, kannst du ja allein machen. Was ich aber auch nie hatte, ist irgendwie, ich habe mich niemals online gespielt in der Richtung.
0: Warst du nie
2: gereizt? Das heißt, es war immer nur...
0: Gereizt? Okay.
2: Nee, das hat mich überhaupt nie gereizt.
0: Okay. Aber hast du trotzdem immer noch so dieses Bedürfnis auch, mit anderen Leuten zusammenzuspielen? Oder sagst du, ach, das ist irgendwie auch gar nicht mehr so das, was mich heute irgendwie interessiert?
2: Nee. Ich spiele nur allein. Also ich habe aktuell, auch wenn ich bei dir hier zuhöre, habe ich nebenher das Handy noch laufen in der Richtung und mache doch halt die normale Sudoku oder was ist in der Richtung, dann ging Schmeierung, so Einzelspiele.
0: Aber das sind ja so Denkspiele, oder? Das ist eigentlich ganz gut, so ein bisschen Gehirnjogging machst du da nebenbei.
2: Gehirnjogging mit dem Handy und wenn ich wirklich irgendwo was, dann gut, ich spiele oder wir haben relativ gern gespielt, hört man vielleicht Ding, das Call of Duty.
0: Das ist auch gern gespielt? Du, wirklich?
2: Ja.
0: Sehr gut. Schön, dass das mal eine Frau sagt. Ja, weil das oftmals immer so in diesem, kriegt man immer gehört, nein, das spielen nur Jungs. Stimmt gar nicht. Spielen ganz viele Frauen.
2: Nee, gar kein Problem.
0: Macht ja auch Spaß, ja? So ein bisschen Leute abzuballern da. Wenn der Tag mal wieder ein bisschen stressig war. Conny, an dich die Frage. Aus der Sicht heute einer erwachsenen Frau, findest du, dass das, was heute so die Kids geboten bekommen an Spielen, Spielkonsolen, findest du, doch, das ist eine gute Sache, wenn man das halt auch natürlich moderat einsetzt und natürlich den ganzen Tag dran hocken. Aber findest du es immer noch gut oder sagst du irgendwie, ach, ich finde sowas ist schädlich für die Kinder. Wie siehst du das heute?
2: Ich finde es nicht so gut. Also ich war beim Bekannten von mir, wie gesagt, ich setze zum Beispiel das Call of Duty. Ich weiß nicht, wie das Spiel heißt. Da ist auch so ein Ballerspiel, freigegeben ab 12, wo ich gesagt habe, Leutlein, also für mich gehört das eigentlich verboten in der Richtung.
0: Na gut, Ballerspiele. Aber ich rede ja generell heute über Spiele, nicht nur über Ballerspiele. Findest du, wenn man, weiß ich nicht, einem Kind mit 10 Jahren irgendwie Mario Kart irgendwie schenkt oder spielen lässt, ist das okay? Oder sagst du irgendwie, nee, das ist Quatsch, das brauchen die nicht?
2: Ich denke, die Spiele haben ein gewisses Suchtpotenzial.
0: Das hatten sie damals auch schon.
2: Als Erwachsener, Ich finde, Kinder sollten einfach und Jugendliche mehr draußen, nicht sich nur auf das Online oder Spiele, auch wenn sie im Internet, wenn sie mit Freunden haben, wie auch die Vorgängerin gemeint hat, das sind für mich keine richtigen Freunde.
0: Okay.
2: Und die Gefahren sind einfach viel zu groß, dass man sich da drin verliert. Und ich finde, die heutige Jugend sollte sich wirklich ein bisschen mehr mit der realen Menschheit und mit der mehr realen Welt abgeben, anstatt irgendwie in Spielewelt abzusinken.
0: Ja, aber das ist wahrscheinlich das Internet gefährlicher als die Konsole, oder?
2: Ja, gut, aber ich denke, die Konsolen, durch das, dass die internetmäßig verbunden sind, hat man doch, wie auch die Gefahren, sind Gefahren da. Und ich finde, man kann sich da viel zu viel auch Zeit investieren. Ich sehe auch, was ich selber Zeit investiere an irgendwelche Spiele.
0: Ja.
2: Und für Jugendliche und es ist, meiner Meinung nach, ist es eine hohe Gefahr.
0: Okay, gut. Dann vielen Dank, Conny, für deinen Anruf. Was? Schönen Abend dir.
2: Noch eine Kleinigkeit,
0: ja.
2: Eine ganz kleine Kleinigkeit. Und zwar, ich wollte mir eigentlich die nächste PlayStation, aber ich merke, die neueren Spiele oder die neue PlayStation lösen bei mir zum Beispiel Probleme, gesundheitliche Probleme aus.
0: Inwieweit?
2: Ich kann die neuen nicht mehr spielen.
0: Ohne, dass du Kopfschmerzen bekommst oder was kriegst du?
2: Das ist wirklich ein Schwindelgefühl.
0: Oh.
2: Mit der alte, ich wechsle dann die alte PlayStation, gar kein Problem. Überhaupt kein Problem. Aber mit den neueren merke ich, da habe ich komplett Probleme.
0: Das ist interessant, weil
2: vielleicht
0: diese Sicherheitshinweise, auch, die kennen wir alle, die wurden ja schon damals vor den Spielen eingeblendet, dieses, ne, Achtung.
2: Ja.
0: Und das, ich kannte aber nie eine Person, die Probleme damit hatte. Du bist die Erste.
2: Also es war ganz komisch. Also wie gesagt, wenn ich die alte Spiele spiele, überhaupt kein Problem. Mit den neuen habe ich Probleme.
0: Okay.
2: Und dann hätte ich noch eine Kleinigkeit. Ich spiele auch, das spiele ich aber am PC, SimCity zum Beispiel. Und da habe ich mir gebrauchte Spiele gekauft. Und die haben ja dann einen Zugangscode, wo du das Spiel anmelden musst.
0: Mhm.
2: Und wenn du ein gebrauchtes Spiel kaufst, musst du aufpassen, dass das nicht schon mal angemeldet worden ist, weil sonst bekommst du keinen Zugang mehr.
0: Dann geht's nicht mehr, das stimmt. Ja.
2: Nee, aber das wird ja nicht gesagt. Also bei den Gebrauchten, ich habe mir wirklich SimCity von 1 bis 4 oder was das war, habe ich mir gekauft.
0: Mhm.
2: Unterschiedliche und davon waren 2 Stück schon angemeldet. Aber dachte ich, gebe ich vielleicht in dem Thema auch weiter.
0: Ja, sehr gut. Danke dir für deinen Anruf, ja. Conny. Bis
2: gerne,
0: bald.
2: Wünsche einen schönen Abend.
0: Tschüss.
2: Jo, tschüss.
0: So, anrufen dürft ihr vom Handy, vom Festnetz. Wir sprechen heute über die Konsolen und Spiele eurer Kindheit. Bis gleich.
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0: Super Mario ist am Wochenende 40 geworden, der kleine Klempner, den wir alle kennen und ins Herz geschlossen haben. Ich möchte von euch wissen, welche Spiele sind denn für euch im Herzen geblieben? Was verbindet ihr bis heute mit eurer Kindheit und wie war das eigentlich damals so? Würdet ihr sagen, dass eure Zockleidenschaft damals einen schlechten Einfluss auf euch hatte oder sagt ihr dann ganz im Gegenteil, das war super und spiele ich heute sogar noch sehr, sehr gerne? Welche Spiele haben wirklich einen... ja, so einen tiefen Einfluss irgendwie hinterlassen. Das würde mich mal interessieren. Bis jetzt sind viele Games genannt worden, die wirklich schon sehr lange zurückliegen. Was mich wundert, wo sind denn die Leute, die GTA gezockt haben? Wo sind die Leute, die Tekken gezockt haben? Weiß ich nicht, irgendwie keine Ahnung, was da los ist. Bin mal sehr gespannt. In der nächsten Leitung, wen haben wir denn dran mit der Endziffer 5-2? Guten Abend. Die 5-2. Sagt nichts. Dann gehen wir weiter. Wen haben wir dran mit der 2-4? Guten Abend. Hallo, hallo? Sagt auch keiner was. Dann gehen wir weiter mit der 0-9. Guten Abend.
1: Hi.
0: Hi, wer ist da woher?
1: Adat.
0: Hallo? Schon wieder weg. Okay. Wen haben wir dran mit der 8-7?
2: Hallo?
0: Hi, wer ist da? Woher?
2: Hier ist Ozan, also ich komme aus Schwetzing.
0: Schön, dass du anrufst. Ozan, Daniel hier, grüß dich. Super. Natürlich.
2: Also ich finde, also ich verbinde mit Spielen sehr viel.
0: Dann leg mal los.
2: Meine erste Konsole hat mir damals mein Vater geholt, die Super Nintendo. Und da haben wir, wie alt war ich damals? 6, 7 Jahre alt.
0: Okay, der Super NES, erster mit 6 Jahren, okay.
2: Ja, ein bisschen früh, aber ich weiß nicht, mein Vater war selbst ein Zocker. Der hat Mario gesuchtet wie noch was.
0: Welches Game verbindest du mit dem Super NES am meisten?
2: Da gibt es verschiedene. Also Street Fighter auf jeden Fall. Street Fighter war einer meiner Lieblingsspiele.
0: Street Fighter auf Super NES, stimmt. Gebe ich dir recht. Genau. Das war was, sage ich dir.
2: Natürlich Super Mario Bros. Damals. Und natürlich andere Super Mario Teile, die waren auch alle damals. Damals war es aber auch arschteuer, sich so ein Ding zu holen.
0: Voll, natürlich war das teuer, klar. Ich bin damals wie hieß das denn damals? Ich glaube, der hieß Kaufhof damals. Ich glaube Kaufhof. Genau, Galeria Kaufhof, irgendwie so. Und da bin ich abends immer, die Geschäfte haben ja schon um 18 Uhr zugemacht. Und ich bin dann irgendwie so gegen 16, 17 Uhr bin ich durch den Wald bei uns gelaufen, um dann endlich bei diesem großen Laden anzukommen und hab dann da gestanden. Da konntest du ja immer so an diesen Dingern so Probe spielen, ne? Und
2: ja, genau.
0: Weil ich durfte zu Hause keine haben, deswegen bin ich dann immer halt in die Supermärkte gegangen zum Zocken. Und es gab ja damals auch so Leute, die dann einfach Schule geschwänzt haben und dann irgendwie morgens um 9 Uhr oder so gezockt haben.
2: Ja, weißt?
0: An die Zeit kann ich mich auch noch erinnern.
2: Das habe ich später gemacht. Zum Beispiel, wo ich mein Abi gemacht habe.
0: Ja.
2: Dann eine Zeit lang halt, was weiß ich, wenn damals das neue FIFA rausgekommen ist.
0: Ja. Ey, aber das macht doch heute keiner mehr, oder? Machen das Leute heute noch? Nee, oder? Ich glaube nicht.
2: Ich weiß nicht. Also ich bin jetzt 33 Jahre alt.
0: Ja.
2: Ich bin jetzt länger verheiratet. Und da kommt auch nichts mehr zustande. Also da will man sich vielleicht abends mal hinhocken, mal ein bisschen zocken. Und man kommt nicht mehr dazu.
0: Also, das ist keine Kraft mehr.
2: Entweder war der Tag zu anstrengend, aber ich muss dem davorigen Anrufer auf jeden Fall widersprechen. Also ich habe sehr, sehr nette Menschen, auch immer noch einer meiner besten Freunde. Die wohnen zwar nicht alle ums Eck, aber sehr nette Menschen kennengelernt online. Und ich muss sagen, an sich ist Zocken, also wenn ich jetzt einem 10-Jährigen, was weiß ich, Super Mario Kart oder was weiß ich, was heutzutage alles noch gibt, was kaufe, dann entweder bleibt er dabei, zockt, integriert, also setzt sich da richtig rein, oder er zockt es halt gelegentlich, weil heutzutage ist für mich Suchtfaktor Nummer 1 das Handy. Also egal bei welchen kleinen Kindern ich sehe, die wollen immer direkt das Handy haben. Die zocken da irgendwelche Spiele oder sonst irgendetwas. Hallo?
0: Ja, ich höre weiter zu. Das ist halt einfach heute, deswegen habe ich ja auch gesagt, Internet vielleicht sogar ein bisschen gefährlicher als die Spiele. gerade in puncto zu viel davon einfach, wenn man einfach so, ja, das einfach nicht, man sollte sowieso als Eltern, finde ich, immer da ein Auge drauf haben und da auch gewisse Zeitlimits irgendwie einbauen. Naja, wie war das denn bei dir? Hast du damals Zeitlimits gehabt oder durftest du so viel zocken, wie du willst?
2: Ja, ich wünsche, es wäre so. Aber es war damals natürlich nicht so. Meine Eltern, sobald es mal eine 4 oder eine Nummer 4,5 gab, dann wurde mir das Ding erstmal 3 Wochen weggenommen. Und was haben wir am Tag gezockt? Vielleicht 2-3 Stunden und das war es dann auch. Also maximal. Das war auch dann nur in den Ferien dann so.
0: Ja, ja. Bei uns war auch nicht anders. Die haben immer Stecker gezogen. Wobei ich war immer sehr strategisch vorgegangen. Ich wusste immer, also ich muss immer gucken, wann meine Eltern welche Schicht gerade arbeiten müssen. Und ich wusste, okay, bei der und der, in der und der Woche, da kommen die erst, weiß ich nicht, 3 Stunden oder so später nach Hause oder 2 Stunden später. Ich so, boah, dann kann ich genau in der Zeit schon so alles geplant. Weißt du? Dass man möglichst lange irgendwie zocken konnte. Ah ja, wenn die nach Hause gekommen sind, dann ist es immer aus damit. Sofort aus damit. Ja.
2: Das ist halt Jackpot, aber meine Eltern haben einfach keine Schicht gearbeitet. Mhm. Mein Vater war immer dann um 16 Uhr zu Hause. Mhm. Und ja, dann wurde das mal geguckt, dass ich hatte nur eine Zeitspanne zwischen nur eine Stunde. Ich bin um 3 Uhr gekommen. Ist jetzt von der Grundschule, aber mit, sagen wir, auf weiterführenden Schulen und zum Beispiel bin ich um 3 gekommen. Meine Eltern sind erst gegen 16, 17 Uhr gekommen. Mhm. Da hatte ich Zeit zu zocken. Da konnte ich auch Ding aussitzen.
0: Aber du weißt ja, wie schnell die Zeit vergeht. Ne? Gerade wenn man irgendwie ein Game anmacht und so.
2: Also ich finde, mit Games verbinde ich nur schöne Sachen.
0: Wie sieht's heute aus? Welche Konsolen besitzt du heute, auch wenn du sagst, ich komme gar nicht mehr dazu? Hast du noch die neuen Konsolen oder sagst du, nee, bin noch auf dem alten Stand?
2: Nein. Ich habe die neueste Konsole, also ich habe die neueste Xbox. Ich war schon immer so ein Halo-Fan. Ich weiß nicht, ob das dir irgendetwas sagt.
0: Ja, Halo kenne ich. Gibt's ja auch schon seit Jahren. Oder Jahrzehnten. Ich glaube, mindestens 20 Jahre ist schon Halo alt, oder? Bestimmt.
2: Ja, Halo locker. Ist 2001 damals mit der ersten Xbox rausgekommen.
0: Ach, guck mal, siehst du, sogar noch älter.
2: Und das war auch meine zweite Konsole. Das hat mir mein Vater dann geholt. Und da habe ich mit meinem Bruder, wir waren damals 12, 13 und Halo war damals einer der geilsten Spiele, die man haben konnte. Das war halt damals von Microsoft und das war nicht so bekannt, aber die Story an sich, die hat einen gebunden. Und dann als Halo 2 und so rausgekommen ist und seitdem bin ich halt durchgehend auf Xbox geblieben.
0: Ich habe so das Gefühl, dass Destiny so das neue Halo ist, oder?
2: Ich weiß nicht, Destiny hat mich in solche Spiele ziemlich nicht so. Destiny ist zum Beispiel, das war ja so Open World mäßig eher, da musst du viele Quests erlegen und sonst irgendwas. Natürlich ist vom selben Hersteller damals Bungie gewesen. Ja. Die haben auch damals die Halo-Teile gemacht.
0: Ja.
2: Okay. Und das Spiel hat mich zum Beispiel nie gecatcht.
0: Du hast jetzt die neueste Xbox und wahrscheinlich auch neue Spiele da drauf. Findest wahrscheinlich auch cool, dass es so eine krasse Entwicklung gibt. Ist es etwas, wo du ganz klar sagst, ich hoffe, dass da noch mehr kommt in der Richtung? Oder sagst du, ach, ich merke auch so ein bisschen, diese Zockerzeit ist bei mir rum, ich bin da gar nicht mehr so scharf drauf?
2: Ich bin auf jeden Fall scharf drauf. Zum Beispiel, ich zock aktuell, wenn ich dazu komme, Assassin's Creed.
0: Oh, okay.
2: Das ist eine meiner Lieblingsteile.
0: Die Ezio-Reihe oder welche ist deine Lieblingsreihe?
2: Ezio Auditore. Natürlich ist die beste Reihe. Ja. Brotherhood. Ich fand zum Beispiel, wo es Richtung Neuzeit ging, so wie Syndicate und so, da war ich komplett so abgeneigt. Aber da, wo Origins rausgekommen ist, hat es mich so richtig gecatcht, weil das war wieder altertümlich. Das war das ägyptische Ding-Zeitalter. Dann Odyssey. Und dann Mirage.
0: Aber die haben schon so ein bisschen die Reihe zerstört, finde ich. Da war irgendwie echt? So. Ich finde schon, die hätten die Reihe mit einem roten Faden weiterführen sollen. Aber irgendwie. Nee.
2: Ja, aber es hat die meisten Leute nicht gecatcht. Also ich sehe es nur mit natürlich mit meine Jungs nicht, haben dasselbe geteilt. Für uns war das jetzt so, also ich fand wirklich. Da, wo sie da zurückgegangen sind, zu ihrem Ursprung, wirklich so in die Altertümer, weil das Reiz ein mehr.
0: Ja, deswegen meine ich ja. Deswegen sage ich ja, Sie haben mit den neuen Teilen ziemlich viel kaputt gemacht. Okay. Wären Sie bei den ersten Teilen geblieben vom Stil her und hätten da auch so einen roten Faden gehabt, wo man sagt irgendwie, okay, das alles baut aufeinander auf und bleibt auch dabei. Aber dann haben Sie irgendwie so neue Dinge ausprobiert und dann hat das Ganze irgendwie... Ich konnte der Story auch nicht mehr so richtig folgen und für mich war es dann auch nicht mehr so...
2: Na. Ich glaube, das haben Sie dann auch gemerkt und haben das komplett über Bord geschmissen.
0: Ja.
2: Weil nach Unity und so war es wirklich so, ja, weniger Leute haben das gekauft. Mhm. Und dann erst, als sie Origin rausgebracht haben, haben sie gemerkt, oh, die Leute wollen das wirklich so haben.
0: Was macht denn heute ein gutes Spiel für dich aus? Ist es die Grafik? Ist es die Spielmechanik? Ist es die Story? Was ist heute so das, wo du sagst, so das ist für mich das macht ein gutes Spiel aus?
2: Das ist, wenn die Entwickler sich ein bisschen mehr Zeit lassen und dann nicht jedes Jahr eins rauskloppen, weil das merkt man auch bei den neuesten Call of Duties, da kommt nur Scheiße dabei raus. Also da kommt wirklich nur Scheiße dabei raus und das fühle ich auch nicht so. Eine gute Storyline, gute Grafik und ein gutes Gameplay.
0: Ah, dann kann es aber auch mal 10 Jahre dauern.
2: Ja, das ist so bei GTA. GTA lässt sich Zeit.
0: Ne? Da sind wir schon 20 Jahre am Warten.
2: Die lassen sich wirklich lange Zeit, aber das Spiel ist am Endeffekt dann auch gut.
0: Das ist wirklich das Sehen, für alle, die sich damit nicht auskennen, GTA ist ein, ja, wie kann man das beschreiben? Was ist GTA für ein Spiel?
2: Oh, das ist einfach, also es ist wirklich, sagen wir mal, Real-Life-Content-mäßig. Das ist etwas abgespaced ist, jetzt sowas wie Halo. Es bietet eine gute Storyline.
0: Ja.
2: Was für mich aber GTA kaputt gemacht ist, ist das Online-Spiel.
0: Ja, wobei, da gibt es ja immer so zwei Lager. Es gibt ja Menschen, die nur Online-GTA zocken und welche, die einfach nur die Story durchzocken und das halt mehrmals schon geschafft haben. Übrigens, bis heute muss ich tatsächlich zugeben, ich habe zwar alle GTA-Teile gehabt, aber ich habe nie eins davon jemals zu Ende gespielt. Ich weiß nicht warum. Mhm. Mir hat das freie Rumfahren, also für all die es nicht wissen, was es ist, man fährt einfach mit dem Auto durch die Gegend, kann ein bisschen rumballern, aussteigen, in ein anderes Auto einsteigen und so weiter. Große Welt, in der man sich bewegen kann. Macht sehr, sehr viel Spaß, dass man manchmal gar keinen Bock auf die Story hat. Weil es einfach so Spaß macht, durch die Gegend zu laufen. Aber ich meine, wirst du ja wahrscheinlich bestätigen, macht manchmal einfach Bock.
2: Natürlich. Das ist ja dieses Open-World-Feeling, das man dann hat.
0: Das war auch der große Erfolg irgendwie von dieser Reihe bis heute. Jetzt warten alle sehnsüchtig auf den 6. Teil. Und der 5., ich weiß gar nicht, wann der rauskam, weißt du es zufällig?
2: Ich glaube 2013, so eine Drehung. Das sind jetzt auch wirklich schon mehr als 12 Jahre. Also mehr als 10 sind es auf jeden Fall.
0: 2013 sehe ich gerade. Vor 12 Jahren. Wahnsinn, ne? Und damals kam das ja auch gefühlt irgendwie so alle 2-3 Jahre kam ein neuer Teil raus. Und dann plötzlich nichts mehr.
2: Die haben sich, also es ist halt, weil die Community erwartet immer sehr viel. Wenn man sich jetzt hinhockt und nur eine Erweiterung haben will, so war es ja bei GTA 3, da kam GTA San Vice City, GTA.
0: Aber dann lagen aber auch 12 Jahre dazwischen, sehe ich gerade.
2: Ja, ich meine ja, wann ist GTA San Andreas aus Vice City? 2003, 2004 irgendwo in den Dreh rausgekommen, dann kam San Andreas. Und dann
0: San Andreas 2014.
2: Hier raus.
0: Ja.
2: 14, das kann nicht sein.
0: Sorry, 2004 meinte ich.
2: Ja, genau.
0: 14.
2: Und dafür, dass ich habe so viel Zeit, man muss sich ja überlegen. Das ist eine riesige Welt, also da kann ich manchmal stundenlang rumfahren.
0: Ich finde das halt faszinierend, dass es Leute gibt, die sich nur eine Konsole kaufen für ein bestimmtes Spiel. Und das ist auch heute noch so.
2: Ja, das würde ich jetzt machen. Also, ja, ein paar Kollegen von mir, die sind jetzt alle Familienväter, die schlafen bestimmt jetzt um die Uhrzeit. Die holen sich wirklich nur für GTA eine Playstation oder eine Xbox, je nachdem.
0: Ja. Kannst du das überhaupt noch verstehen, dass man dann irgendwie sagt, weiß ich nicht, wie du gerade selber sagst irgendwie, man hat das irgendwie mit 16, 17, 18 gezockt und dann plötzlich ist man 40 und dann kommt endlich die Nachfolge von seinem Lieblingsspiel raus und man holt sich das dann wieder oder sagst du irgendwie, nee, dann ist irgendwie auch die Zeit rum?
2: Ich meine, man kann es jetzt so also mit vielem vergleichen. Wenn ich jetzt mal meiner Mutter erzählen würde, würde ich sagen, du hast doch ein Rad ab. Aber ich meine, zu unserer Zeit hat sich jetzt vieles geändert. Und Zocken ist, also ich sag mal so Konsolen und auch PC-Spiele, das hat einen großen Teil von vielen unserer Jugend geprägt. Und mal wieder zurück in seine Jugend zu kommen, wieder, wenn man auch nur ein Spiel spielt, bedeutet es für viele, mal wieder zurückzugehen. Um wirklich mal wieder Kind zu sein oder ein Jugendlicher, weil, wie gesagt, mein Vater ist vor 2 Monaten gestorben.
0: Mein Beileid.
2: Und ich habe, Dankeschön, und ich habe wirklich viel, mein Vater, wenn FIFA damals, ich weiß das ganz genau, wenn FIFA rausgekommen ist, hat mein Vater mir einen Puff in die Hand gedrückt, hat gesagt, geh und hol es dir, hab deinen Spaß. Mein Vater war so ein Mensch. Und deswegen, wenn ich FIFA manchmal anschmeiße und das Spiel dann zockt, dann erinnert es mich an die Zeit. Und das ist auch bei den meisten dann so, die sich dann wirklich nur einspielen, diese Konsole holen.
0: Okay, würdest du zwar nicht machen, aber du kennst auf jeden Fall Leute, die sowas machen würden.
2: Natürlich. Okay. Naja.
0: Na gut, ich muss schon wieder weiter. Ozan, vielen Dank fürs Gespräch und für fürs Einbringen von vielen neuen Games, die wir heute mal gehört haben. Dir einen schönen Abend, alles Gute. Ciao.
2: Okay, wünsche ich dir auch. Danke, ciao.
0: So, Super Mario ist 40 geworden am Wochenende und ich möchte ganz gerne wissen, wie sieht's bei euch aus? Mit welchen Spielen seid ihr groß geworden? Was verbindet ihr mit eurer Kindheit? Welche Spiele haben auch vielleicht irgendwie einen sehr starken Einfluss auf euch gehabt? Ruft mich an. Und welche Spiele aus eurer Kindheit spielt ihr sogar heute noch, weil ihr sagt, kriege ich nicht genug von? Oder genau das, was Ozan gerade sagt, man will dann für einen kurzen Moment einfach nochmal Kind sein. Bin gespannt, eure Geschichten zu hören. Wir ziehen die nächste Leitung. Wen haben wir dran? Da wartet wer mit der Endziffer 52. Hallo.
1: Hallo?
0: Hallo, wer da woher?
1: Ja, mein Name ist Henning aus NRW.
0: Welche Ecke NRW? Köln, Dortmund? Essen, wo bist du her?
1: Bad Wünnenberg.
0: Bad Wünnenberg, ui, haben wir schon lange keinen mehr von gehabt. Freue mich, dass du da bist, Henning. Daniel hier, hast du ja mitbekommen, wir sprechen heute über Konsolen, über die ersten, wobei, muss nicht Konsole sein, darf auch gerne PC sein. Wie fing das bei dir damals an? Erzähl.
1: Ganz ehrlich, Aladdin, das war das erste Spiel, 1995. Das habe ich durch einen Schulfreund in Erfahrung gebracht und das hat mich total fasziniert. Ne? Also die Welt der Videospiele ist auch heute noch sehr faszinierend für mich.
0: Moment, Aladdin war, welche Konsole war das denn? Oder war das PC?
1: Wir haben die PC-Version gespielt.
0: Hast du die PC-Version? Okay, weil ich hatte es, glaube ich, auf einer Konsole gehabt damals. Das war Disneys Aladdin, ne?
1: Ja, genau. Ja.
0: Disneys Aladdin, okay. Das war, ja, war cool. War mehr oder weniger war das die Geschichte aus dem Film, die man nachspielen konnte im Schnelldurchlauf, weil es gab nicht viele Level, ich erinnere mich dran. Und es war cool irgendwie.
1: Haben Sie das, oder darf ich du sagen?
0: Ja, bitte.
1: Ja, hast du das ganz durchgespielt?
0: Ich habe es nicht ganz durchgespielt, weil es gehörte auch zu den Spielen, die ich nur im Supermarkt, also wo ich hingegangen bin, weil ich wusste, da darf ich spielen, weißt du? An diesen Spiele-Dingern da, wo man sich da mal hinstellen konnte und zocken konnte. Genauso wie König der Löwen war ja ähnlich aufgebaut, das Spiel.
1: Ja, genau. Das war das Zweite, was ich dann mal gespielt habe bei einem Kumpel. Aber nicht so intensiv, also richtig... mitgenommen hat mich Aladdin und aber das ist echt Thema für mich, also freut mich, dass du sowas öffentlich machst.
0: Ja, ich muss es zugeben, es war wirklich damals so gewesen. Und ich erinnere mich noch gerade an ein Spiel, das war für mich so der Vorläufer von Aladdin, auch wenn es der Vorläufer gar nicht war. Das war auf einem super alten Windows-PC bei meine Mutter arbeitet in der Pflege und das hatte ein älterer Herr, hatte das auf so einem uralten PC. Das war die allererste Version von Prince of Persia oder so.
1: Ach ja.
0: Kennst du das noch?
1: Ja. Ich habe es nicht gespielt. Da hat mir jemand, den ich kennengelernt habe, hat mir davon viel erzählt, aber da bin ich nicht zugekommen. Also man muss ja Prioritäten setzen im Leben. Also zum Beispiel mein absolutes Lieblingsspiel ist die Max Payne-Reihe. Ne? Also es ist ja eine Trilogie. Mhm. Da gibt es ja drei Teile und Teil 1 und 2 wird jetzt neu produziert demnächst. Und Das ist so, das hat mir ganz viel gegeben in vielerlei Hinsicht. Sagt dir das was, Max Payne?
0: Ich erinnere mich an den ersten Teil und war, also korrigiere mich, wenn ich jetzt falsch liege, manchmal verwechsel ich Dinge auch, dass es da das erste Mal, glaube ich, in einem Spiel die Möglichkeit gab, so in Slow-Mo zu schießen, oder?
1: Ja, genau.
0: So in Slow-Motion, also in Zeitlupe, konnte man dann plötzlich so einen Zeitlupen-Modus aktivieren, irgendwie sowas. Und das war so, boah, krass, das ist ja wie bei Matrix im Film, dachte ich mir damals.
1: Ja, genau. Und das ist auch so ein bisschen, ja, ich bin ja vieles, unter anderem Ventures Analytiker, und da forsche ich auch so ein bisschen, wo es wirklich herkommt. Also da streiten sich ja die Gelehrten. Manche sagen, dass Max Payne es von Matrix geklaut hat, und manche sagen umgekehrt, ne?
0: Ja, aber trotzdem hat Max Payne einen ganz anderen Ansatz gewählt, und da steckt ja auch eine ganz andere Story dahinter, insofern. Muss man sagen.
1: Ja, also ich glaube, dass Max Payne das zuerst entwickelt hat. Also okay. Mit dieser Zeitlupe. Das ist so, da gibt es auch Gleichgesinnte, die auch so fasziniert wie mich und so. Und also es ist einerseits dieser Zeitlupeneffekt, dann diese geniale Geschichte, dann diese Sprache. Das hat so mein Interesse auch für Englisch geweckt. Der ist ja verstorben, der Sprecher von Max Payne, aber er hat halt so ein extrem krasses amerikanisches Englisch, so einfach so der Inbegriff von cool, ne, wie der Typ sprach. Und das fasziniert mich bis heute. Aber er hat ja auch, das habe ich gehört, noch vor seinem Tod Tonaufnahmen aufgenommen. Ich weiß nicht, die werden irgendwie mit KI verarbeitet für die Remakes von Max Payne 1 und 2. Also da, das ist schon schön, was sich da so in Sachen Technik alles entwickelt.
0: Ob er das gewollt hätte, man weiß es nicht.
1: Das ist eine gute Frage. Was ist denn dein Lieblingsspiel? Das interessiert mich.
0: Mein Lieblingsspiel oder mein Anfangsspiel? Das ist ja, wir reden ja heute über die Kindheit von früher, wie alles anfing.
1: Ach genau. Ja, genau, nicht, dass ich vom Thema, weil das passiert bei mir ganz schnell mal.
0: Aber Lieblingsspiel kann ich dir so ad hoc kann ich gar nicht sagen, muss ich ganz ehrlich sagen. Wenn ich mich jetzt so schnell mal eben festlegen sollte, möchte ich mich gerade gar nicht festlegen. Viele Sachen, die ich jetzt gerade in der zweiten Stunde gehört habe, kenne ich, weil ich sie sehr gerne gezockt habe. So die C64-Zeit, das ist mir zu weit zurück. Das kenne ich zwar auch, aber das waren jetzt nicht die Spiele, in die man sich verliebt hat, wo man irgendwie auch so mitgelitten hat, weißt du, wo man irgendwie so eine Story irgendwie hatte, die man so, wo man Nächte durchgemacht hat. Also ich erinnere mich, das erste Spiel, was mich von der Story her gepackt hat, wo ich meinem besten Kumpel, mit dem ich bis heute noch befreundet bin, nach über 25 Jahren, der hatte damals eine PS1 und ich bin immer dann halt zu ihm gegangen und dann haben wir da gespielt und manchmal Nächte durchgemacht. Ich habe gefragt meine Eltern, ob ich bei ihm pennen kann, damit wir es durchspielen können. Und jetzt kommt's. Und wir mussten dieses Spiel durchspielen, weil er hatte keine Memory Card. Und dieses Spiel, ich droppe gleich, welches Spiel das war. Ich sag noch nicht, welchen Namen. Und das Spiel hatte, ich glaube, irgendwo in Mitte der Story oder so, gab es eine Stelle, wenn du da gegen einen der Endgegner oder Bosse verloren hast, war das Spiel vorbei. Dann musst du von Anfang an anfangen. Und er hatte keine Memory Card. Und das war total blöd. Und deswegen haben wir dann wirklich da, jetzt musst du, mein Finger tut schon weh. Nimm du den Controller, mach du jetzt weiter und so weiter.
1: Das kenne ich auch alles.
0: Das Spiel hieß Metal Gear Solid. Der erste Teil.
1: Ja.
0: Dieses Spiel hat mich so gepackt. Ich habe das Gefühl gehabt, jetzt bin ich mal in dieser Rolle eines Agenten und so. Weiß ich war schon immer so James Bond Fan und das hat, war großartig damals.
1: Ja, das ist so ist, ja, wir sind ja alle Individuen, aber so entwickelt sich das dann, ne? Und dann so, was so die Biografie mit sich bringt. Also Max Payne ist sowas, das ist so ganz vieles, was dieser Typ so fühlt, das fühle ich auch, und so, und seine Ausdrucksweise, das ist schon sehr cool. Und so wird das bei dir auch sein. Das wird ewige Gründe haben, warum dir das so viel Spaß macht, ne?
0: Das hatte viele Gründe, ja. Ich glaube, es liegt generell daran, dass ich sehr technikaffin bin und ich liebe einfach so alles, was mit Technik zu tun hat, bis heute. Und es war damals wahrscheinlich schon so, dass ich da sehr, sehr schnell zu begeistern war damit. Aber es hat sich halt viel getan, ne? Man muss wirklich sagen, heute kannst du das nicht mehr mit vergleichen, was es heute so an Möglichkeiten und Grafiken und so weiter gibt. Das ist schon der Wahnsinn. Auch so dieses Speichern. Überleg mal, früher hast du eine Memory Card gebraucht zum Speichern. Heute speicherst du die Spiele einfach so, weißt du? Das ist so, das weiß ich nicht, können sich Leute gar nicht vorstellen.
1: Ja, das stimmt schon. Also was ich zum Beispiel eine recht interessante Sache finde, da mache ich jetzt auch ein bisschen Werbung für, obwohl ich da gar nichts von habe. Also Team Hölle vom PC Welt, die machen also seit 2006 diese Machbarkeitsstudie. Ne? Die,
0: okay.
1: Das, die kriegen durch Sponsoren halt die derzeit beste Software und Hardware, was so ist, für den Bereich Videospiel, also für einen Gaming-PC. Und dann bauen die das zusammen. Ne? Die haben auch schon einen Gaming-Laptop zusammengebaut, also immer das Beste vom Besten, das wird dann verlost. Wenn so eine Aktion machen die dies ja auch wieder. Die hatten auch auf der Gamescom hatten die Höllenmaschine X5 ist das jetzt, weil das müsste die 15. sein, hatten die da auch ausgestellt. Ich bin dieses Jahr nicht dazu gekommen, mir die anzugucken, aber ich wollte irgendwann auch mal mit Team Hölle mal ein bisschen in Kontakt treten. Und das ist zum Beispiel so eine faszinierende Aktion. Das ist jetzt, also, das ist was, was man nicht unbedingt braucht. Ne? Das, also, klar, ein Milliardär kann sich alles leisten, ne? Aber der Durchschnittsspieler braucht das natürlich nicht. Ne? Das ist so eine Machbarkeitsstudie. Ich weiß nicht, ob du davon was gehört hast schon mal.
0: Noch gar nicht, aber ich weiß, dass es da wirklich Konfigurationen nach oben gibt. Und ich bin irgendwann mal auch auf PC umgestiegen, habe dann auch immer aufgerüstet. Und genau das hat mich dann aber auch irgendwann mal gestört. Weil es kam immer wieder neue Spiele raus.
1: Ja.
0: Und dann bist du halt immer in den Laden, hast diese riesengroßen, das waren ja immer so Kartonverpackungen, ne? So Riesenverpackungen. Und dann hinten immer guckt, System, Mindestvoraussetzung. Und manchmal habe ich dann gedacht, na super, toll, kann ich gar nicht zocken. Das hat mich dann voll geärgert irgendwie.
1: Diesmal sind sie bei 20.000 Euro, ne? Aber boah, die liefern noch allen möglichen Kram noch dabei, noch so ein Gaming Chair und was weiß ich. Also wenn dich das mal interessiert, einfach mal bei Google eingeben, Höllenmaschine, PC Welt oder so, dann findet man das sofort. Das bis 20. Oktober kann man da noch mitmachen. Und das ist ja ganz lustig. Ich verfolge das ja schon seit Ewigkeiten. Das ist immer das Gleiche. Die wird dann auch oft bei eBay verkauft. Kann ich auch verstehen. Vielleicht würde ich sogar gerade selber so machen, weil ich gerade momentan nicht so intensiv zocke, dass ich das gar nicht nutzen kann. Und dann, okay, dann geht das immer los. Die liefern die Höllenmaschine ja auch aus. Und warum gewinnt denn nicht ein echter Gamer diesen PC? Und ich mache da auch so nebenbei mit und so und wissen das dann gar nicht zu schätzen. Das ist eine spannende Geschichte. Das ist so ein bisschen, so ein bisschen was für Nerds. Ne? Aber ich glaube, du kannst mir da folgen, oder?
0: Ja, natürlich. Ich finde das ja auch total faszinierend. Mag das ja auch total. Wie sieht es denn heute aus? Also, jetzt haben wir gerade über die Kindheit von früher gesprochen. Aladdin, NES, Max Payne. Was ist denn heute der Stand? Spielst du überhaupt noch? Oder sagst du, nee, gar keine Zeit für und gar keinen Bock mehr?
1: Momentan habe ich komplett andere Prioritäten, aber ich habe es mir fest vorgenommen, ja, ich, wenn nichts schief geht, denke ich mal, werde ich mindestens 78, vielleicht erreiche ich auch noch ein paar mehr, 80, 90 oder 100 oder so, will ich auf jeden Fall mindestens ein Jahrzehnt nochmal spielen von mindestens. Ne?
0: Also, ein Jahrzehnt? Hast du was nachzuholen oder wie?
1: Ja, es gibt schon einige, sind schon einige wirklich geile Spiele in der Zwischenzeit rausgekommen und man muss wirklich da knallhart Prioritäten setzen, ne? Sonst schafft man das nicht alles. Ne? Also, du weißt ja selber, wie lange das dauert, so ein Spiel zu spielen, oder?
0: Das kann manchmal wirklich Stunden fressen. Das stimmt allerdings.
1: Ja.
0: Man muss auch die Zeit haben, wenn du einen ganz normalen Job hast und kommst nach Hause, hast 2-3 Stunden.
1: Ja.
0: So, und dann zieht sich so ein Spiel über Wochen. Wenn du natürlich frei hast, wenn du Urlaub hast, dann kannst du auch mal so ein Spiel, was 60 Stunden dauert, durchspielen in 2 Wochen. Ja.
1: Ich würde da jetzt an der Stelle so gerne was sagen, aber das ist, es gibt zum Beispiel, ich habe jemanden kennengelernt, das ist ja auch, also das weiß ja, das wissen wir ja als Staat, ne? Also der täuscht bewusst vor, dass er nicht arbeitsfähig ist, damit er halt den vollen Satz Bürgergeld bekommt und der spielt. Der hat sich vorgenommen, der will bis zu seinem Tod so viele Videospiele wie möglich spielen und sagt sich weil das seine Lebenserfüllung ist und er sieht keine andere Möglichkeit. Lotto gewinnen, das ist ja auch nicht garantiert. Ich wäre auch keine Milliardär, deswegen spiele ich auch wieder amerikanische Lotterien, aber du hast halt immer nur ein begrenztes Leben.
0: Aber das ist ja eigentlich schön blöd, weil es gibt Menschen, die machen daraus Geld, dass sie zocken. Ja, bestes Beispiel, der bekannteste Spieler ist Gronkh, glaube ich, in Deutschland. Kennst du den?
1: Ja, ich nenne jetzt auch keinen Namen wegen Datenschutz. Also dieser.
0: Nein, aber mich ärgert es, dass Leute dann nicht irgendwie, wenn sie schon eine Leidenschaft für etwas haben, nicht daraus dann auch gucken, dass sie vielleicht doch ein Business daraus machen.
1: Ja, ich mache das jetzt auch mal öffentlich, weil irgendwann muss die Politik doch mal aufwachen. Also checken die das nicht, dass manche das einfach vortäuschen und gar nicht krank sind und einfach. Aber das ist nicht der politische
0: Wer
1: Debatte
0: weiß.
1: Hier aufmachen. Das ist
0: Also wir haben gerade darüber gesprochen, ne, ob es irgendwie was gibt. Du sagst ja gerade, nee, im Moment nicht. Wartest du auch auf GTA 6 oder sagst du, das ist so ein Titel, der an dir total vorbeigeht, wo du sagst, bock mich gar nicht?
1: Habe ich mir eigentlich auch vorgenommen, will ich spielen. Also wenn ich bis dann ich habe noch so ein paar andere Projekte, aber wenn ich die bis dann geregelt kriege, dann habe ich das vor, das durchzuspielen, ja.
0: Ja? Hast du den fünften durchgespielt?
1: Den fünften habe ich, den habe ich mit einem Kumpel angespielt, also aber nicht ganz durchgespielt, aber er hat es selber auch nicht ganz geschafft.
0: Okay, auch nicht durchgespielt. Interessant. Es gibt so die, die es wirklich durchgespielt haben und die, die halt nur in der Open World rumfahren irgendwie. Keine Ahnung.
1: Ja, genau, das
0: gibt's
1: ist so richtig.
0: Die zwei Fraktionen?
1: Aber Wahnsinn, wie tiefgründig man sich mit dir so unterhalten kann.
0: Über Spiele.
1: über Spiele, ja.
0: Na gut, das war halt auch ein großes Steckenpferd bei mir damals. Ich habe dann noch vor dem Radio habe ich dann bei einem Spiele-Fernsehsender gearbeitet. Das gibt's ja heute auch gar nicht mehr in der Form. Aber das war eine Zeit, bevor YouTube groß wurde. Weißt du, wenn du neueste Spiele sehen wolltest, dann hast du halt einen Fernseher eingeschaltet. Da gab's halt einen ganz bestimmten Sender, bei dem ich damals gearbeitet habe. Und da haben wir die Spiele präsentiert. Wir haben gezockt vom Fernseher und die Leute konnten sehen, was man da so spielen kann. Dann kam YouTube und dann hat das abgenommen. Dann hat das immer weniger Interesse, weil die Leute konnten sich dann auch woanders informieren, ne? Und sich die Spiele angucken.
1: Ja, faszinierend. Das ist, dann weiß ich jetzt, was dein erstes Spiel war. Und es regt ja auch andere an. Ich freue mich, ich höre gerne diesen Sender. Und kann man das nachhören auch im Internet, was andere danach zu sagen, die anrufen? Ich fand das total faszinierend, dieses Thema. Ne?
0: Hörst du nochmal an, als Podcast auf allen gängigen Podcast-Plattformen unter Night Lounge.
1: Also man gibt Night Lounge bei Google ein und dann diesen
0: und
1: Sender
0: Podcast.
1: Und dann findet man das.
0: Am besten genau,
1: Podcast.
0: Einen Podcast und dann kriegst du zig Quellen wahrscheinlich. Ja. Henning, dir einen schönen Abend. Bis bald. Mach's gut.
1: Danke, das war echt super. Hast du noch irgendwas Wichtiges?
0: Nö, ich gehe jetzt weiter. Ich gucke jetzt mal, was die anderen noch sagen. Bis dann.
1: Alles klar. Alles
0: schönen
1: gut.
0: Abend dir. Tschüss. So, Thema haben wir auch online gepostet und jetzt gucken wir mal gerade, was ihr online abgestimmt habt. Denn die Frage, die ich euch auf Insta zuerst gestellt habe, was war die erste Spielekonsole deiner Kindheit? Hier kommen jetzt die Antworten. Was haben die Leute da so geschrieben? Meine erste Konsole online war der Sega Saturn. Den hat heute gar keiner genannt. Endlich wird er mal genannt, der Sega Saturn. Die Nintendo 64, der Nintendo DS, die Nintendo Wii, die erste PlayStation, der Nintendo 3DS, der Sega Mega Drive, dann haben wir noch die Switch, dann haben wir noch die Xbox, Amiga hat hier auch noch jemand genannt, den Atari 2600. Also doch einige genannt worden. Jetzt ist die zweite Frage und die war viel, viel spannender, nämlich besitzt du diese erste Konsole noch? Besitzt du die überhaupt noch? Und hier ist das Ergebnis aus der Community. 50% der Leute, die mitgemacht haben, sagen, ja, ich besitze noch meine allererste Konsole. Und das finde ich mega. So, zweite Frage, die wir gestellt haben. Welche drei alten Spiele verbindest du sofort mit deiner Kindheit? Mal gucken, ob da so ein bisschen frischer Wind hier reinkommt. Wir haben ja wirklich super alte Sachen hier gesagt bekommen. Also, fangen wir an. Drei Spiele kommen von der ersten Person und zwar Donkey Kong und Bobby geht nach Hause, das kenne ich gar nicht, und Eddie Langfinger, das kenne ich auch nicht, außer Donkey Kong, ich glaube, das ist der einzige Titel, den ich kannte. Mario Kart auf der DS, dann Mario und Luigi zusammen durch die Zeit und Tetris natürlich legendär, schreibt jemand. Dann haben wir noch hier Super Mario, Pokémon Rot und Blau Edition, da gab es mehrere Editions und Donkey Kong. So, was haben wir noch? Dann haben wir hier Super Mario World, Super Mario Kart und Animal Crossing. Animal Crossing wurde übrigens sehr, sehr häufig genannt, genauso wie Mario Kart, eines der beliebtesten Spiele. Bis heute muss man sagen, das hat Generationen geprägt, dieses Spiel. Und ihr könnt mir sagen, was ihr wollt. Schädlich für die Kinder war das nie. Also das lasse ich mir auch nicht einreden, dass das schädlich war. Das war ein großartiges Spiel und ist es nach wie vor. Außer man ist auf dem Regenbogen-Boulevard, dann kriegt man vielleicht einen Wutanfall. So, was haben wir noch hier? Dann haben wir noch die Super Mario Party. Spiele ich auch heute noch mit Freunden, schreibt da jemand. New Super Mario Brothers. Dann die Looney Tunes habe ich gespielt, schreibt jemand. Dann Lego Indiana Jones. Hat mir Spaß gemacht, genauso wie Jurassic Park. Und das Spiel Drachenzähmen leicht gemacht. Auch nice. Dann haben wir hier The Legend of Zelda. Endlich wird der Titel mal genannt. Eines der legendärsten Spiele mit einer großartigen Story. Zelda, die ganze Reihe eigentlich. Dann GoldenEye 007, ich glaube, damals erschien für die Nintendo 64, war auch ein großartiges Spiel. Jetzt gerade ist ein neuer James-Bond-Teil erschienen für Konsole und ich glaube auch für PC, bin mir gerade nicht sicher. Hat lange gedauert, bis endlich mal wieder ein neues James-Bond-Spiel rauskommt. Und da bin ich sehr gespannt. Ich habe mir die ersten Videos angeschaut. Das ist schon beeindruckend. Geht so ein bisschen Richtung Hitman. Dann haben wir Pokémon Crash Bandicoot. Das war der tasmanische Teufel, glaube ich, der da ordentlich abging auf der PS1 damals, war der Beginn. Und wir haben hier noch Super Mario Bros. 3, Mensch, ärger dich nicht und Uno auf Konsole. Hätte ich, glaube ich, aber eher als, also Uno habe ich immer als Kartenspiel gehabt, in echt. Und dann haben wir noch FIFA, GTA 1. Oh, GTA 1, auch ein Klassiker aus der Vogelperspektive. Ja, viele Spiele, die genannt wurden. Und die dritte Frage und letzte Frage, das war ja eine Klickfrage. PlayStation, Nintendo, Xbox oder PC, findest du Zocken mit über 50 ist voll normal oder ist es irgendwie cringe, ist es irgendwie komisch? Hier kommen die Antworten von euch. Ich find's vollkommen normal, dass man mit über 50 noch am Zocken ist, sagen 84% aus der Community. Ich find's schon irgendwie ein bisschen komisch, wenn jemand mit über 50 noch zockt, sagen 12% aus der Community. Und nein, sowas macht man in dem Alter nicht mehr, sagen nur 4% aus der Community. Ich bin beruhigt über dieses Ergebnis und sehe positiv in meine Zukunft. So, und dann haben wir auch noch ein paar E-Mails bekommen von euch, die werde ich euch jetzt vorlesen, wobei vieles, ja doch ein paar sind gekommen. Nehmen wir mal die hier, die ist von Markus aus Ludwigshafen, schreibt er. Ich bin Markus aus Ludwigshafen. Mein erstes eigenes Gerät war der graue Gameboy, noch mit dem zweifarbigen Display. Tennis im Auto auf dem Weg in die Pfalz zu meiner Oma. Daran kann ich mich noch sehr gut erinnern. Meine Schwester zählte laut die Reihen, wenn es schneller wurde. Wenn die Eltern Licht ausriefen, ging es dann aber unter die Bettdecke, Taschenlampe angehabt und immer noch weitergeguckt. Oh ja, daran kann ich mich auch noch erinnern. Taschenlampe, dann irgendwie noch heimlich weitergezockt. Dann, bis heute höre ich die Tetris-Melodie und bin sofort wieder 10. Das Schönste ist, mein Sohn hat meinen alten Gameboy gefunden und wir spielen jetzt immer noch zusammen am Wochenende. Fühlt sich an, als würden zwei Kindheiten kurz mal übereinander liegen. Liebe Grüße ins Studio. Danke dir. Eileen aus Mannheim hat geschrieben, bei uns war nur sonntags erlaubt zu zocken und das war dann Super Nintendo Zeit, Super Mario World mit meinem kleinen Bruder, abwechselnd, Leben immer geteilt, wenn einer verloren hat, dann durfte der andere, das kenne ich auch noch. Guck mal, das sind so Sachen, die man dann irgendwie, die dann wieder aufblühen. Unsere Eltern machten immer Pfannkuchen am Sonntag und wir haben uns gegenseitig immer angefeuert, die Levelmusik bis heute, der Soundtrack meines Lebens. Ach, wie schön sie das schreibt. Heute wohnt er in Köln und wenn wir uns sehen, dann holen wir manchmal noch die alten Geräte raus und plötzlich reden wir und es ist irgendwie wie früher. Gaming ist einfach wunderbar. Dann haben wir geschrieben, wobei, wenn sie, Anni, aus Mannheim ist sie, aber wenn du in Köln bei deinem Bruder bist, musst du mal auf die Games kommen, die ist da ja auch jedes Jahr. War im August, aber leider war ich nicht da. Dann hat geschrieben, mein Namensvetter Daniel aus Saarbrücken, späte 90er, da habe ich einen alten PC geschleppt, mehrfach Steckdosen, Pizza und wir haben LAN-Partys im Keller gefeiert bei meinem Nachbarn. Es war laut, es war chaotisch, aber wir haben gelernt immer, zusammenzuarbeiten und fair zu bleiben. Manche meiner besten Freunde kenne ich noch von damals, wir haben immer noch Kontakt, aber ich vermisse sie, die alten LAN-Partys. Ja, das macht man heute nicht mehr, ne? Aber online wird halt gezockt. Lina aus Bremen hat geschrieben, meine Oma hat gestickt und ich durfte damals in der Zeit Pokémon spielen. Sie wollte immer wissen, ob der kleine Glumanda schon gewachsen ist. Sie konnte nicht mit Technik anfangen, aber sie fand die immer sehr süß und deswegen durfte ich das spielen. Okay, aber die Oma hat mal geguckt. Die Oma hat geschaut, was ist das? Naja, sieht niedlich aus, darfst du weiterspielen. Sehr schön. Cem aus Köln sagt, auf dem Pausenhof haben wir damals immer die Pokémon-Karten getauscht und Gameboy-Module natürlich auch. Stimmt, die hießen ja Gameboy-Module. Und durch diesen Tauschhandel habe ich auch schon sehr früh gelernt, wie man handelt und fair ist. Mich hat's immer geärgert, wenn ich manchmal Sachen zurückbekommen habe und die waren kaputt. Ja, daran kann ich mich auch noch erinnern. Wobei diese Gameboy-Module waren ja relativ robust. Mich hat's dann geärgert, sage ich euch ehrlich, bei den PlayStation-Spielen. Das waren immer CDs. Ich habe sie am Anfang ein, zweimal ausgeliehen und danach habe ich aber strikt niemandem mehr was geliehen, weil ich bekam sie immer zerkratzt wieder zurück. Und ich finde, so geht man mit Eigentum von anderen nicht um. Und ich bin mit meinem eigenen Eigentum auch immer sehr vorsichtig umgegangen. Naja, Nora aus Mainz hat geschrieben, mein Papa und ich haben jeden Samstag auch Aladdin auf dem Mega Drive gespielt. Das haben wir uns richtig schön gemütlich gemacht. Manchmal lief danach auch noch ein Film. Er war nicht gut, aber er hat immer gelacht. Und heute ist er 62 und wir spielen immer noch. Kein Aladdin mehr, aber wir haben jetzt eine ganz neue Switch. Okay. So, also da wurden viele Nachrichten auf jeden Fall geschickt. Ich habe jetzt so ein paar schöne vorgelesen. Vielen Dank an dieser Stelle. Jetzt ziehen wir weiter in die nächste Leitung. So, wen haben wir dran in der nächsten Leitung mit der Endziffer 63? Hallo, wer da, woher? 63.
3: Hallo?
0: Ha, doch jemand da. Wer ist da?
3: Hallo, ich bin die Kira. Wir haben schon mal telefoniert.
0: Kira, woher bist du?
3: Ja. Ich komme aus Baden-Württemberg, also nehmen wir es genau aus Tauberbischofsheim.
0: Aus Tauberbischofsheim. Ist deine Stimme gerade belegt oder ja. Bist du erkältet?
3: Ich bin erkältet, ich habe eine Grippe bekommen.
0: Oh nein, gute Besserung. Ich war auch krank vor ein paar Wochen. Ich weiß, wie blöd das jetzt ist. Kira, freue mich, dass du da bist. Wie sieht's bei dir aus? Wie fing das alles an mit dem Zocken damals?
3: Boah, das hat damals angefangen mit einer guten Freundin. Das war so ein Spiel mit so einem... Oh, wie hieß das? Das hast du vorhin vorgelesen. Ach Mann, ich hab's vergessen.
0: Animal Crossing?
3: Nein, das ist sowas mit so einem Fuchs oder so. Dieses,
0: einem Fuchs? Habe ich es vorgelesen?
3: Ja, aber das ist mal. Ja, nee, das ist mal der Teufel, was du gesagt oder sowas. Dieses Ding da.
0: Crash Bandicoot.
3: Genau. So hat alles angefangen bei mir.
0: Das war auf welcher? Auf PlayStation habt ihr das gezockt oder worauf habt ihr das gezockt?
3: Auf PlayStation, ja.
0: Okay. Jump-and-Run-Game. Ne? Man läuft eigentlich durch die Level immer nur durch, muss Äpfelchen sammeln und schnell sein. Und springen.
3: Ja, und gucken, dass man halt nicht stirbt.
0: Und dass man nicht stirbt, genau, das stimmt allerdings. Ich muss sagen, ich hab's
3: vor kurzem. Spielst du heute immer noch?
0: Ja, aber es frustriert mich heute immer noch. Macht immer noch genauso viel Spaß wie damals. Man ist immer noch frustriert, wenn man irgendwie zu früh irgendwo gesprungen ist und dann irgendwie in die Grube fällt. Ja, war ein harmloses Game, wenn man das mal so vergleicht, die Spiele von früher mit heute. Ne? Da ist ja schon heute einiges geboten.

0: Call of Duty, ist das sowas, wo du sagst, so, oh, wenn der das zockt, habe ich keinen Bock drauf, dann bin ich lieber was anderes am machen, oder findest du es spannend?
1: Also, ich schaue ihm immer zu, das heißt, wenn er zockt, ich sitze dann hinten auf der Couch, gucke ihm immer zu und stelle auch viele Fragen. Also es interessiert mich eigentlich schon, aber ich selber würde es nicht zocken.
0: Warum nicht?
1: Ich glaube, das wäre mir zu anstrengend oder zu kompliziert.
0: Spielt er online?
1: Wenn man so schnell reagieren muss. Ja, der spielt online.
0: Ah, okay, gut. Das ist nochmal was anderes. Wahrscheinlich die Kampagne, also die normale Story hat er wahrscheinlich schon längst durch oder gar nicht.
1: Also er hat dieses Spiel, glaube ich, schon komplett durch, genauso wie Need for Speed Heat. Das hat er auch komplett durchgespielt.
0: Okay. Findest du es cool, dass er das macht, oder nervt sich manchmal auch, weil es zu viel ist?
1: Also manchmal nervt es mich, gerade wenn man dann mal zu Besuch ist und er dann die ganze Zeit am Zocken ist und man dann so denkt, hä, ich bin jetzt extra hierher gefahren, warum zockst du jetzt? Aber eigentlich ist auch cool, teilweise, ja.
0: Okay. Aber habt ihr inzwischen Regeln gefunden? Habt ihr euch so ein bisschen abgesprochen, wie er das zukünftig macht?
1: Also oft, wenn ich zu ihm fahre, zocken wir zusammen. Bei ihm dann so vielleicht samstags oder sonntags immer und sonst, ja.
0: Na, ich meine, so ein paar Absprachen, dass man sagt, du, pass auf, das und das stört mich, wenn ich jetzt irgendwie vorbeikomme. Klar, können wir zusammen machen, aber vielleicht nicht die ganze Zeit.
1: Genau.
0: Ja, wäre doch schön. Kira, gibt es irgendein Spiel, was du so, weiß nicht, wo du sagst, so, oh, da kann ich mich verlieren drin, da kann ich Stunden drin verbringen, weiß ich nicht.
1: In Need for Speed Heat tatsächlich, in diesem Autospiel, das ist so toll, ich liebe es.
0: Echt? Und was reizt dich da am meisten? Ich meine, man fährt ja durch die Gegend nur. Was reizt dich?
1: Also, ich finde es toll, dass man, also je nachdem, ob man online spielt oder halt eben nicht online, man hat ja so bestimmte Aufgaben, die man macht. Und je nachdem schaltet man auch andere Autos frei und dann kann man sein Auto so auftunen und auch mit anderen Leuten zusammen spielen oder Rennen fahren die ganze Zeit. Und das finde ich so toll, weil, ja, ich weiß nicht, irgendwie, ich finde Autos toll und ja, keine Ahnung.
0: Auch in echt oder nur auf der Konsole?
1: Auch in echt. Autos und Motorräder sind toll. Ich liebe es.
0: Schraubt ihr auch in euren Autos oder habt ihr eins oder weiß ich nicht?
1: Also, wir haben kein Auto, aber wir schauen oft Autos an. Ja, so, wir gehen auch oft auf so Automessen, wenn solche sind, und schauen uns das an.
0: Ja, das meinte ich genau. Cool. Das finde ich cool. Gibt es ein Spiel, auf das du dich jetzt gerade besonders freust, wo du sagst, ich hoffe so sehr, dass es bald rauskommt? Oder gibt es da eigentlich nie sowas, wo du sagst, da achte ich drauf?
1: Eigentlich nicht. Also wenn ein Spiel rauskommt, vielleicht gucke ich es mir an, zock's mal. Und wenn es mir gefällt, zock ich es weiter. Und wenn nicht, dann nicht. Dann ist es halt so. Aber ich bin da nicht so.
0: Ein Spiel, was ich heute eigentlich erwartet habe, dass es mal einer irgendwie nennt, hat noch gar keiner bis jetzt gedroppt. Die Sims. Das ist ein Klassiker für mich.
1: Oh.
0: Warum hat das keiner genannt? Das ist doch ein Spiel, was viele von uns gespielt haben, wo man sich wirklich richtig verlieren kann drin.
1: Ich habe keine Ahnung.
0: Kennst du's?
1: Ich habe schon mal gehört,
0: was?
1: Aber ich weiß nicht ganz. Ich muss mal nachschauen, ob ich das irgendwo
0: Die Sims, da kannst du eine Familie kannst du da gründen, dann kannst du da ein Haus bauen und dann...
1: Ach, warte. Ist das das, was man auf PC spielt und so? Auch?
0: Auch? Und alle haben so einen grünen Diamanten über dem Kopf?
1: Ich weiß, was du meinst. Natürlich kenne ich das. Oh mein Gott.
0: Ja?
1: Oh mein Gott, bin ich doof.
0: Ja.
1: Jetzt.
0: Also nein, bist du nicht. Aber dass du das nicht anhand des Namens erkannt hast, krass. Das ist
1: ja,
0: doch auch
1: nein,
0: so.
1: Nein, ich bin ein bisschen... Das sind die... Anti-Dings, wie jetzt
0: das Erkältungstabletten.
1: Okay.
0: Aber hast du das auch gespielt oder nie?
1: Doch, ich habe das auf meinem PC, also beziehungsweise auf meinem Laptop. Das heißt, wenn ich irgendwo bin, dann mache ich das ab und zu mal. Aber ich habe das gar nicht mehr gespielt in letzter Zeit, fällt mir gerade auf.
0: Hast du das mal voll Bock gemacht? Man hat immer gecheatet, man hat immer einen Cheat eingegeben, damit man Geld hat, so viel Geld hat, wie man will, und dann hat man sich einfach alles eingerichtet. Und ich habe mich auch immer gefragt, wenn ich fertig war mit Familie gründen und Wohnung bauen, was ich dann machen soll. Dann war es langweilig. Da habe ich eine neue Familie gegründet, neues Haus gebaut. Es war so, ich habe diesen Sinn dieses Spiels, glaube ich, nie so richtig erkannt.
1: Naja, ich glaube, das ist gar nicht so schlimm, wenn man den Sinn des Spiels nicht versteht.
0: Nee.
1: So einfach, es macht Spaß.
0: Ja, man konnte da auch irgendwie so Karriere machen und so das Ganze. Aber das wollte ich gar nicht. Ich wollte gar nicht dieses Spiel so...

0: weiß ich nicht, wollte einfach nur in diesem Baukasten-Modus bleiben. Das war, hat mir am meisten Spaß gemacht.
1: Aber wenn du es jetzt weißt, dann mach's doch anders so.
0: Ja, ich warte gerade darauf, dass endlich mal ein neuer Teil rauskommt. Das fände ich ganz cool. Also es gibt so zwei Simulatoren, die ich immer mega gefeiert habe. Das war einmal die Sims und einmal auch Freizeitparks. Und da gab es ja sehr, sehr viele. Rollercoaster, Tycoon und so weiter. Es gab ja ganz viele verschiedene. Team Park gab es auch, wo man so einen Freizeitpark designen kann. Hat dich das gereizt oder eher nicht so?
1: Eher nicht so.
0: Eher nicht so. Freizeitpark selber bauen. Und ja, das war irgendwie auch ganz cool. So eigene Achterbahnen bauen. Das war nice. Naja.
1: Ja, schon.
0: Kira, eine Frage an dich. Findest du, dass Spiele ja irgendwie einen negativen Einfluss haben? Auf das
1: auf
0: Köpfchen?
1: Kinder, also
0: ja, auf, okay. Auf, so auf ein Köpfchen allgemein. Würdest du sagen, so, man verblödet irgendwie oder sagst ja. Du, nö?
1: Doch ja, schon.
0: Doch ja, warum?
1: Also, ich habe einen kleinen Bruder, der ist 8 Jahre alt und der spielt Fortnite und sowas. Finde ich voll mies und voll blöd, bin ich ganz ehrlich. Verstehe ich auch nicht. Und irgendwie so, ich habe das Gefühl, bevor er das gespielt hat, war er voll freundlich und voll nett und so. Aber seitdem er das spielt, ist er so richtig aggressiv, impulsiv, beleidigt und macht viel Scheiße tatsächlich, also wirklich viel. Und das ist auch so, wenn man heutzutage sich umschaut, so, ich meine, ich bin nicht besser, ich bin auch viel am Handy und im Internet so, aber die ganzen Kinder ab 10 Jahre, die schon am Handy sitzen und so viel Schrott, sag ich mal, irgendwie machen.
0: Aber vielleicht ist es auch die Hormone und die Pubertät, aber meinst du nicht?
1: So früh.
0: Ja, geht immer früher los, habe ich das Gefühl, bei den jungen Leuten.
1: Ja gut, darüber wollen wir jetzt nicht diskutieren, das wäre ein anderes Thema, nehme ich an.
0: Naja, geht. Also ich finde schon so ein bisschen, dass es früher losgeht. Ja, doch.
1: Ja, schon teilweise, aber bei einem 8-Jährigen, ich glaube nicht.
0: Ja, okay,
1: also
0: da nicht. Aber du hast ja gesagt, der ist schon älter und hat sich verändert durch Fortnite.
1: Ja, so, aber das ist so komisch, weil wenn man so überlegt, davor, er war so voll der liebevolle Mensch, so,
0: ja.
1: Hat sich morgens geweckt und so, war voll freundlich und jetzt, zack, boom, ist er so richtig
0: eklig geworden. Okay. Musst du ihm mal sagen, ja, muss man mit ihm drüber sprechen, muss man fragen, was los ist. Vielleicht bedrückt ihn auch irgendwas, worüber er nicht sprechen mag.
1: Sag ich ihm, wenn ich wieder zu Hause bin.
0: Musst du machen. Jetzt schon mal deine Stimme ein bisschen, trink mal ein bisschen Tee.
1: Das mache ich schon den ganzen Tag. Das
0: sehr
1: glaubst
0: gut.
1: Du mir nicht. Ich nehme auch schon den ganzen Tag Halstabletten und alles. Das
0: okay.
1: Funktioniert nicht.
0: Okay, dann schon ihn. Dir einen schönen Abend, Kira. Bis bald.
1: Danke dir auch.
0: Tschüss.
1: Ciao.
0: So, wir ziehen weiter. Wen haben wir in der nächsten Leitung mit der Endziffer 69? Hallo.
2: Hallo.
0: Hallo, wer da woher?
2: Hallo, da ist Sven aus Freudestadt. Wir haben schon mal telefoniert. Das ist aber schon ein paar Monate her.
0: Ey, cool. Schön, dass du da bist. Sven, ich habe nicht mehr so viel Zeit. Deswegen erzähl mal, wie sieht's aus? Wie fing das bei dir an? Was war so die erste Konsole deiner Kindheit?
2: Boah, wenn ich so überlegt, da war es bei mir die PlayStation 1, beziehungsweise ich hatte die gar nicht selber. Die hatte meine Oma damals. Und immer wenn ich bei ihr übernachtet habe, dann habe ich auch...
0: Oma hat eine PS1 gehabt, alles klar, okay.
2: Ja, beziehungsweise meine Tante.
0: Ach so, okay, Tante.
2: Ja, genau. Und auf PlayStation 1, genau, da habe ich dann immer Crash Bandicoot gespielt, beziehungsweise das war das Einzigste, was mir meine Oma erlaubt hat. Eigentlich wollte ich immer Tekken 2 spielen.
0: Hatte sie auch gehabt, aber durftest du nicht?
2: Ja, meine Oma hat gesagt, ich bin so jung, das ist zu brutal, die will nicht, dass ich das spiele.
0: Was? Nein. Das hätte ich jetzt bei Mortal Kombat verstanden, wenn sie gesagt hätte, aber so Tekken war ja so der Klassiker. Ja.
2: Ja, Tekken, ja, da hat er auch immer nur so, da war ja auch nicht viel mit Blut oder sonst irgendwas, so brutal war das ja nicht.
0: Und dann gab es noch ein Spiel, weiß gar nicht, ob es das heute auch gibt in der Neuauflage, aber Dead or Alive. Kennst du das?
2: Nee, ha.
0: Auch so ein Spiel, ähnlich wie Tekken aufgebaut, also auch so ein Kampfspiel, wo man gegenseitig spielt.
2: Ja.
0: Und Dead or Alive, das haben wir uns damals eigentlich nur geholt, weil, darf ich das eigentlich so sagen, weil gewisse Körperteile waren sehr realistisch animiert beim Hüpfen.
2: Ah, ach so.
0: Ach so. Und wir waren als Kinder sehr fasziniert von dieser realistischen Bewegung und haben dieses Spiel dann mehr gefeiert als Tekken. macht er gerade.
2: Okay, okay. Ja. Ich glaube, das muss ich mir mal angucken, das Spiel.
0: Muss ich dir mal angucken. Damals, ich glaube, heute können die das alles. Da hüpft heute alles. Aber damals war das das erste Spiel, wo wirklich vieles gehüpft ist, wo man früher gedacht hat, so, oh, da bewegt sich ja mehr als sonst. War schon krass gewesen. Na gut, und dann, welches Spiel verbindest du mit deiner Kindheit, wo du wirklich sagst, so, das ist so für mich, das habe ich in mein Herz geschlossen, das ist so mein Spiel forever, mein Favorite.
2: Ja, da muss ich wirklich sagen, also einmal Tekken, ist okay. Egal welcher Teil, ich finde die ganze Reihe, weil die meisten Charaktere sind ja auch gleich geblieben bei Tekken.
0: Ja.
2: Ich habe auch Tekken 8, also das neueste Tekken, habe ich gerade auch noch am Spiele. Und sonst war es Need for Speed Most Wanted.
0: Oh, der Klassiker von früher.
2: Das fand ich wirklich echt ziemlich krass. Auch bis heute noch das beste Need for Speed, meiner Meinung nach.
0: Wobei das Hot Pursuit ja auch sehr beliebt war, oder?
2: Ja, das war auch gut. Aber es geht halt nichts über den klassischen silberne blaue BMW.
0: Okay, okay.
2: Und das waren so meine Kindheitsspiele.
0: Wie sieht es heute aus? Wie alt bist du jetzt?
2: Ja,
0: jetzt bist du?
2: Ich bin 27.
0: Ist die Zockerzeit vorbei oder sagst du, ab und zu reizt es mich dann doch nochmal?
2: Naja, also ich sag mal so, wenn man älter wird, dann hat man ja auch Pflichten und so, denen man nachgehen muss. Mhm. Also es ist schon echt viel weniger geworden. Auch meine Freundin, die zockt jetzt zum Beispiel gar nicht, was ich auch überhaupt nicht schlimm finde. Aber keine Ahnung, dann das ist jetzt in letzter Zeit einfach weniger geworden. Es ist eigentlich nur noch so abends mal mit Kumpels nach dem Feierabend ein paar Runde Rocket League. Ich weiß nicht, ob du das kennst.
0: Ja, kenne ich.
2: Ja, und da zocken wir dann unsere Turniere abends noch. Aber sonst gibt's eigentlich gerade nicht viel, was ich zocke. FIFA habe ich aufgegeben mittlerweile, weil man ja bei Ultimate Team zum Beispiel, man fängt ja jedes Jahr von vorne an, das hat mich so ein bisschen demotiviert. Mhm. Und auf GTA 6 warte ich natürlich noch.
0: Ja, also dann willst du wieder anfangen, dann sagst du, dann lässt du dich doch nochmal drauf ein.
2: Dann lasse ich mich sogar krank schreiben.
0: Das sagen wirklich viele, wenn das Spiel rauskommt, wann ist es dann eigentlich soweit? Nächstes Jahr glaube ich erst, ne? Ich glaube nächstes Jahr.
2: Ja, ich glaube, so wie ich es gehört habe, war Anfang oder so März, April, so nächstes Jahr habe ich glaube gehört.
0: Lass mal gerade gucken, 26. Mai soll es kommen.
2: Schauen genau, und da gibt es ja dann immer solche neue Insider-Tipps und so, die sagen, naja, soll wieder später kommen und so weiter, so wie immer halt.
0: Ja. Ist eigentlich seltsam, ne, dass es im Mai rauskommt. Ich dachte immer, dass sowas eher so kurz vor Weihnachten rauskommt, damit jeder das auf seine Wunschliste packen kann. Aber gut, es wird mit Sicherheit auch nächstes Jahr auf den Weihnachtswunschlisten stehen, da bin ich mir sicher, denn die Spiele sind ja auch immer alle teurer geworden. Heutzutage zahlst du ja ein Vermögen für ein neues Spiel.
2: Oh, ich bin echt gespannt, was GTA kosten wird. Da bin ich echt gespannt.
0: Dann lassen wir uns überraschen.
2: Ich glaube, das wird schon ziemlich teuer werden, wenn das so lange braucht.
0: Sven, auch an dich nochmal die Frage, die ich den anderen gestellt habe. Glaubst du, dass das Zocken damals bei dir, Crash Bandicoot, Need for Speed und so weiter, hatte das einen schlechten Einfluss auf dich, auf dein Lernen beispielsweise in der Schule oder generell? Hast du das Gefühl gehabt, du hast dadurch mehr Probleme gehabt?
2: Nö, überhaupt gar nicht. Also ich kann mir vorstellen, dass es Leute gibt, die Probleme bekommen haben oder sich verändert haben oder irgendwie vielleicht auch in eine Art Sucht oder sowas abrutsche oder ja, Flucht vor Realität oder irgendwie sowas. Aber für mich war das eigentlich immer nur just for fun. Mit Freunden.
0: Okay. Hat sich also nichts negativ irgendwie entwickelt.
2: Gut. Nee, überhaupt nicht.
0: Ja, Sven.
2: Jawohl, Daniel.
0: War eine schöne Zeitreise. Bis bald.
2: Bis bald. Ich wünsche dir was.
0: Dir. Tschüss. Mach's gut.
2: Danke. Ciao, ciao.
0: So, gucken wir doch mal, wen haben wir denn noch dran? Jetzt liegen einige schon auf, aber Tanja ist noch bei mir aus Kaiserslautern. Tanja, grüß dich.
3: Hi, Daniel.
0: Tanja, schön, dass du da bist. Kannst du mit den Spielen was anfangen heute oder sagst du, heute habe ich nur Bahnhof verstanden?
3: Nein, wir sind eine Zockerfamilie.
0: Ey, was habt ihr alles zu Hause?
3: Alles.
0: Alle Konsolen
3: wir
0: sind da.
3: Wir haben das NES, Super NES, GameCube.
0: Oh, den gab es ja auch noch, stimmt.
3: Nintendo 64, Xbox, PlayStation 1 bis 5.
0: Habt ihr auch die gescheiterte Dreamcast? Nee, die habt ihr nicht.
3: Die hatten wir, die hatten Echt? Wir auch, ja. Aber ich glaube, die haben wir dann, die gingen dann irgendwann nicht mehr, oder wir haben sie ausgeliehen. Also die Dreamcast haben wir nicht mehr, die haben wir auch nicht oft gespielt.
0: Das war so ein Dilemma damals. Das war wirklich ein großer Hoffnungsschimmer, diese Konsole. Aber ja, hat sich dann irgendwie von alleine entwickelt.
3: Ja.
0: Wie fing es denn an bei dir? Was waren so deine Kindheitserinnerungen?
3: Also ich weiß auch noch, als Kind bin ich in Karstadt gegangen nach der Schule. Und da haben wir immer Super Mario Bros. Gespielt, als das NES rauskam.
0: Ah, und?
3: Ja, das Doofe war, dass du halt nie fertig spielen konntest, weil du ja dann nach Hause musstest und dann musste ich ja immer wieder von vorne anfangen. Als ich dann das NES hatte und das Spiel hatte, muss ich sagen, ich habe es bis heute nicht durchgespielt.
0: Ist so, ne? Ich hab, glaube ich, vor 2 Jahren das erste Mal in meinem Leben Super Mario auf dem normalen NES durchgespielt. Das war
3: ja
0: krass.
3: Du hast ja nur diese paar Leben. Eben. Und dann fängt es immer wieder von vorne an. Und du kannst ja diese Welten überspringen, indem du ja dann gleich in die Welt 4 gehst. Ne? Ich weiß nicht, ob das
0: ja, da,
3: bestimmt
0: da,
3: auch.
0: Da gab's
3: du noch, oben rumläufst.
0: Genau. Ja, genau. Es gab so Möglichkeiten.
3: Diese Tricks, genau.
0: Ja. Aber das wussten wir damals ja nicht. Das wussten ja viele gar nicht, dass das irgendwie möglich ist. Das erste Spiel, was ich mit dem Super Nintendo verbinde, ist Yoshi's Island. Werde ich nie vergessen.
3: Oh ja.
0: Wo du so die Gegner schlucken konntest und dann ist ein Ei hinten gewesen.
3: Das war Super NES, genau. Das war aber Super NES.
0: Sag ich ja, Super Nintendo.
3: Oh ja.
0: Und das war wirklich
3: Super
0: so.
3: Super NES, genau.
0: Das
3: Super
0: verbinde
3: Nintendo.
0: Ich mit.
3: Ja, genau.
0: Bei dir war es Karstadt, bei mir war es der Kaufhof und da standen wir dann stundenlang.
3: Also das Super Nintendo hatten wir dann zu Hause mit dem Spiel. Das haben wir, ich und mein Mann, wir haben das Nächte durchgezockt.
0: War schon eine schöne Zeit.
3: Dieses Yoshi Island, ja.
0: Ich hoffe, es hat euch alle so ein bisschen in diesen nostalgischen Modus gebracht, dass ihr vielleicht sogar mal die alte Konsole wieder aus dem Keller holt oder ihr habt sie eh schon angeschlossen und dann spielt ihr mal wieder eine Runde. Die alten Spiele von früher. Wir hören uns heute Abend wieder ab 12 Uhr mit einem neuen Thema und spannenden Geschichten. Ich quatsche jetzt noch ein bisschen mit Tanja und freue mich, wenn wir dann uns heute Abend wieder hören. Bis dahin, macht's gut. Tschüss.

0: hat Bock.
1: Jetzt wird heftig rasiert, mein Freund. Jetzt gibt's einen Anatomietest.
2: Einer gegen alle. Alle gegen Rolf.
0: Sind wir gespannt, wie das heute wird. Ja. Oh, Thomas, deine letzten Worte an mich.
1: Entspannen Sie sich, dann tut's nicht so weh.
0: Ja. Das ist das Motto von unserem Quiz heute. Sehr schön, dann freuen wir uns. Chill, bitteschön, hier sind die Regeln.
3: Ich stelle euch jetzt drei Fragen mit jeweils drei Antwortmöglichkeiten. Rolf, du darfst zuerst antworten, damit du nicht vom Experten abschaust. So, wir starten direkt rein. Ich bin so gespannt. Frage Nummer 1. Welches menschliche Organ kann nachwachsen? A, das Herz, B, das Gehirn oder C, die Leber? Rolf?
0: Boah, gute Frage. Fuck my life.
3: Wie gut kennst du deinen Körper?
0: Ja, gar nicht.
3: Spürst du dich noch?
0: Nee, ich spüre nichts mehr. Innerlich tot. Also, Freunde, ich sage jetzt einfach mal das Gehirn.
3: Also B, okay. Thomas?
1: Ich sage die Leber.
3: Und das ist richtig, Thomas! Die Leber!
0: Stimmt, man sagt ja auch, die Leber wächst mit ihren Aufgaben. So.
1: Ja, richtig.
3: Müsstest du ja eigentlich wissen.
0: Ja, richtig. Wann ist eigentlich nochmal Freitag? Ah ja, stimmt. Gut.
3: 1-0 für Thomas. Frage Nummer 2. Was gibt es im menschlichen Körper tatsächlich? Ist es A, der Wurmfortsatz? Ist es B, der Schlangenfortsatz? Oder C, das Spinnennetzgewebe?
0: A. Der Wurmfortsatz.
3: Thomas?
1: Korrekt.
0: Ja,
3: sehr gut. Richtig. 2-1 für Thomas. So, und jetzt kommt die entscheidende Frage Nummer 3. Welcher Knochen ist der längste im menschlichen Körper? Ist es A, die Wirbelsäule? B, der Oberarmknochen? Oder C, der Oberschenkelknochen?
0: Oh, das ist eine sehr gute Frage. Der Oberschenkelknochen? Oh, ich würde sagen, die Wirbelsäule.
3: Thomas?
1: Ich nehme den Oberschenkelknochen.
3: Und das ist richtig, Thomas! Hey. Der Oberschenkelknochen! Und das heißt, Thomas, du hast mit 3-1 das Anatomie-Quiz gewonnen.
1: Dankeschön! Sehr, sehr gut! Rolf, hör zu, das Ergebnis, was wir jetzt eingespielt haben, ja. Ne? 3-1, ist das erste Spiel der Deutschen. 3-1 werden wir gewinnen.
0: Ich bin raus. Aber du kriegst wieder Fremdsocken. Hey!
2: Super, danke. Einer gegen alle. Alle gegen Rolf.

0: Ja, einfach ein geiler Song. Britney Spears und Toxic. Es ist so gut. Freitag.
1: Ja,
0: Big FM ist hier. Deutschlands Biggest Morning Show. Für einige, in einigen Bundesländern, weil wir ja in diesem lila lustigen Föderalismus leben und da jeder irgendwie seinen eigenen Scheiß macht.
1: Ja, wirklich.
0: Baden-Württemberg, Bayern, Hessen, Nordrhein-Westfalen, Rheinland-Pfalz, Saarland. Schönen Zwischentag nach einem Feiertag.
1: Brückentag, wie auch immer. Ja.
0: Für alle anderen, hey. Ja. Hallo.
1: Hallo, erstmal Freitag, ja. Aber jetzt hat ja jeder Wochenende.
0: Gleich.
1: Bald. Gleich.
0: Dauert
1: bald.
0: Noch ein ganz kleines bisschen. Hey Leute, wir haben eine großartige Show tatsächlich mal für euch vorbereitet. Also ansonsten ist das ja so, dass wir immer gucken, wohin es läuft. Heute haben wir ein paar Highlights.
1: Ja.
0: Aber da reden wir gleich erstmal drüber. Jetzt lass mal erstmal entspannt reinstarten hier mit Miles

0: gerade gehört haben. Ist übrigens neu von Tyler und Sarah Larsson. She did it again.
1: Ja.
0: Deutschlands nächste Morning Show. Hier ist Big FM.
1: Guten Morgen. Morgen. Gar großartig ist auch sehr eine sehr lustige Formulierung.
0: Warum?
1: Weil das klingt so alt. Gar großartig. Das war gar großartig.
0: Gar großartig.
1: Ich erfreute mich sehr,
0: ja,
1: diesen Song zu hören.
0: Leute, ich finde, lass noch mal so alte Sachen einfach noch mal.
1: Oh ja!
0: Lass noch mal.
1: Finde ich auch gut. So alte Wörter.
0: Ja, so was die Mutti auch früher immer gesagt hat.
1: Oh ja.
0: Ist auch schön.
1: Ja.
0: Da wird der Hund also in der Pfanne verrückt. Das hat die Mutter auch mal gesagt.
1: Oh Gott, ja. Oh Gott. Ja, gut.
0: Denn heute ist ein wilder Tag.
1: Ja, heute ist wild.
0: Weil nämlich heute ganz viele großartige neue Songs rauskommen.
1: Oh ja, heute ist wild. Ganz viele Leute haben was gedroppt.
0: Ja, 6 Uhr kommen die ganzen Songs raus. Wir durften sie uns alle schon vorher anhören und werden sie euch alle präsentieren. Und ja, bevor wieder einer weint, es gibt eine neue Taylor Swift Single. Auch die werden wir zusammen uns anhören.
1: Die wird bestimmt gut.
0: Ja, wird eine Taylor Swift Single. Gut. Mit Toy Story übrigens Soundtrack davon. Aber anderes Thema.
1: Ja, da müssen wir nochmal gucken.
0: Ihr merkt schon, es wird eine wilde Geschichte. Gleich geht's los. Hier erstmal

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1: An diesem Freitag. Schön, dass ihr alle mit am Start seid. Es ist 5.56 Uhr. Jill ist für euch in der Redaktion.
2: Guten Morgen.
1: Man hat ihn noch nicht gehört, aber da ist er, Jonas in den News.
3: Guten Morgen.
1: Guten Morgen. So, Freunde, ich bin Rolf und wir starten natürlich mit eurem 6 Uhr Song. Es geht um einen Song, wo ihr sagt, den brauchen wir, um anständig in den Tag reinzukommen. Ella genau. Fand den allerdings am Mittwoch nicht so geil.
4: Don't worry.
2: Ich bin gleich richtig glücklich, muss ich sagen. Geht ja schnell.
1: Hier ist Big FM. Schönen guten Morgen. Mal wissen du.
5: Hallo, abbrechen bitte.
1: Abgebrochen. So. Also, Ella, was machen wir heute? Welchen Song hättest du gerne?
5: Ich bin schon hier. Highway to Hell von AC/DC, weil es mir gefällt.
1: Okay.
2: Geil.
1: Weil es dir gefällt?
2: Ja.
1: Highway to Hell von AC/DC. Gut, wir spielen den Song
2: jetzt. Müssen wir auch nicht mehr begründen.
1: Müssen wir auch nicht mehr begründen. Wir spielen den Song jetzt. Ihr könnt ihn natürlich trotzdem jederzeit abbrechen. 08009, um Gottes Willen. 08900901. Das ist ja jetzt schon gruselig. 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Ihr bekommt die besten Rock-Songs der 80er.
2: Ist gut jetzt.

bitte jemand sofort anrufen. Ich sag nochmal 08.900.901. Ich weiß, wir sind alle im Brückental.

0: Wer erlöst mich? 08900901. Wer ist denn da? Guten Morgen.
1: Guten Morgen, hier ist die Sabrina aus Köln.
0: Sabrina, bitte, was ja. machen wir?
1: Stoppen!
0: Ja, danke. Stoppen. Danke, Sabrina. Gottes Willen, das war gruselig. Es war, also, Entschuldigung.
1: Ich dachte, warum ruft keiner an?
0: Ja, das ist die Frage. Die Frage habe ich mir tatsächlich auch gestellt. Aber Sabrina, du bist meine Heldin heute. Vielen lieben ja. Dank. Oh, du kannst noch ganz kurz dranbleiben, kannst dir dann den 6-Uhr-Song für Montag wünschen. Ich wünsche dir ein großartiges Wochenende, okay?
1: Danke, gleichfalls.
0: Jo, tschüss. Danke, tschüss. Jonas, was trennet heute Morgen auf den Socials?
2: Taylor Swift beherrscht das Netz. Ihr neuer Song I Knew It, I Knew You kommt heute raus. Viele hypen die Nummer und das nicht nur, weil es eben Taylor Swift ist, sondern weil der Song Teil des neuesten Soundtracks zum Film Toy Story 5 sein wird.
0: Genau, so ist es.
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0: Und den Song spielen wir euch natürlich heute auch noch in der Show. Wir sind sehr gespannt, was die Taylor da mal wieder gemacht hat. Mal gucken. Was ist denn heute Morgen sonst noch für uns wichtig?
2: Tja, nach dem kuriosen Zwischenfall mit einem Dreamliner am Frankfurter Flughafen will die Lufthansa heute in einer Technikhalle nach der Ursache suchen. Bei einer Boeing 787 war ja gestern plötzlich auf der Parkposition das vordere Fahrwerk eingeknickt. Die Maschine sackte auf einer Position, wie gesagt, zu Boden. An Bord war die 13-köpfige Crew, aber noch keine Passagiere. Mehrere Mitarbeiter wurden verletzt. Der ukrainische Präsident Zelensky hat dem Kreml-Chef Putin in einem offenen Brief ein Gesprächsangebot gemacht, also beide an einem Tisch ohne großes Drumherum. In dem Schreiben fordert Zelensky außerdem ein Ende der Kämpfe. Putin hatte zuvor erneut gesagt, er sei grundsätzlich zu Gesprächen bereit, um den Krieg gegen die Ukraine zu beenden. Beim Wirtschaftsforum in St. Petersburg machte er aber auch klar, was Russland dafür verlangt, und zwar vollständige Kontrolle über mehrere Gebiete.
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2: Vor der Fußball-WM boomt auch der Markt für Fake-Trikots. Laut einer YouGov-Umfrage hat fast jeder Fünfte in Deutschland schon mal ein Fußballtrikot gekauft, das vermutlich nicht original war. Bei den 18- bis 24-Jährigen ist es sogar fast jeder Dritte. Das Problem, der Schaden lässt sich kaum beziffern, weil viele Verkäufe im Verborgenen laufen. EU-Schätzungen gehen aber davon aus, dass gefälschte Sportartikel europaweit jedes Jahr rund 850 Millionen Euro Schaden verursachen.
0: Dankeschön, Jonas, für den Moment. Aktuell ist für euch auch wieder in einer knappen halben Stunde.
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4: Wetter. In Berlin bleibt es heute überwiegend bewölkt. Der Vormittag gehört den Wolken, die Sonne ist schüchtern. Am Nachmittag gibt es leichte Regenschauer, später lockert es allmählich auf. Die Temperaturen erreichen bis zu 21 Grad. Der Wind weht in Böen kräftig aus südwestlicher Richtung. Morgen erwartet uns mehr Sonne und bis zu 24 Grad. Ein kurzer Blick auf die aktuellen Werte. In Potsdam am Schloss, Sanssouci sind es 14 Grad, in Ludwigsfelde am Industriepark und in Schwedt an der Oder jeweils 15 Grad. Viel Spaß dabei.
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4: Heute früh ist auf den Straßen wenig los. Auf der A100 Richtung Wilmersdorf stockt der Verkehr zwischen Wechsstraße und Schmargendorf. Das kostet euch bis zu 5 Minuten extra. Auf der A113 Richtung Oberschöneweide bleibt es zwischen Adlershof und Eisenhutweg zähflüssig. Plant hier rund 10 Minuten mehr ein. Der Verkehr zieht sich manchmal etwas hin, aber das ist noch im Rahmen. Große Städte, viele Stunden im Stau, andere Liga. Also bleibt entspannt im Verkehr und genießt die Aussicht. Gute Fahrt.
0: Und hier ist sie doch schon, die Taylor.

0: Big FM ist hier, Deutschlands wichtigste Morningshow, die neu von Stormzy und OG. Geile Nummer, heißt 24 Hours, das spielen wir euch gleich.
1: Ja.
0: Vorher geht es noch um einen jungen Mann. Gölsche Bub, ne Gölsche Jung ist es. Er hat auch ein bisschen was mit Fußball. Er hat auch ein bisschen was.
1: Nur ein ganz kleines
0: Moment, aber nicht nur mit Fußball, sondern er hat auch ein bisschen was mit Döner und er hat auch ein bisschen was mit Festival. Es geht um diesen jungen Mann hier.
2: Wenn ich so die Dokus immer sehe, ist immer so dasselbe, habe ich so den Eindruck. Da wird die Karriere beleuchtet, Highlights, Videos reingeschnitten.
3: 80% von euch und ich kauen sich auch mal an den Eiern.
2: Ab und zu mal kommt dann irgendwie was Privates.
3: Das ist immer so ein bisschen langweilig, sag ich mal.
0: Ach so? Ja, und für alle, die ihn jetzt immer noch nicht erkannt haben, es geht natürlich um Lukas Podolski. Und gestern habe ich mir tatsächlich die neue Doku reingefahren. Die ist gerade bei Netflix online, ist vorgestern online gegangen. Kann man sich mal reinfahren?
1: Ah, hast du schon? Okay.
0: Hab ich schon.
1: Ja, ich finde persönliche Einblicke von Lukas Podolski, das kann wild werden. Ich sag's mal so viel. Ich werde mir die sowas von geben. Heute. Heute Abend werde ich eine richtige Lukas Podolski-Abfahrt machen. Und ich freue mich, weil ich glaube, das wird sehr spannend, weil er ja auch jetzt erst vor 2 Wochen sein Karriereende bekannt gegeben hat.
0: Geht's übrigens auch darum in der Doku. Es geht auch um Fußball und um vieles, vieles mehr. Wenn ihr übrigens nicht genug bekommen könnt von Lukas Podolski, die exklusive Show mit ihm und Reese Good Vibes Only jeden Mittwoch ab 7:45 hier bei uns bei Big F.

0: She Says. Big FM in Deutschlands nächster Morning Show. Und natürlich ist auch heute Fabi am Start.
1: Wunderschönen guten Morgen zusammen, hallo.
0: Guten Morgen. Morgen. 6.35 Uhr, neue Folge What the Fabi Daily.
2: Ja.
0: Und heute geht's um Rock am Ring.
2: Aha.
0: Geht ja schon wieder
2: das
0: los.
2: Das ist ja jetzt, gell?
0: Rock am Ring und Rock im Park.
2: So, ah ja.
0: So ist das, ja. Damit wird sozusagen in Deutschland auch nochmal offiziell die Festivalsaison eingeläutet.
2: Stimmt.
0: Mit Linkin Park übrigens im Line-Up. Ist schon eine wilde Geschichte.
2: Ja.
0: 6.35 Uhr, wie schon gesagt, mehr dazu. Und das hier Dominik Feig und One Piece machen wir auch noch gleich.
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11: Gleich geht's los.

0: Die wunderbare Ray. Um 6.27 Uhr. Jonas, was trendet heute Morgen auf den Socials?
1: Bei Instagram kursieren weiter die Videos vom Frankfurter Flughafen. Da ist ja gestern bei einem Flieger einfach out of nowhere das Bugfahrwerk eingeklappt. Am Boden sollte eigentlich nicht passieren. Ein paar Mitarbeiter wurden verletzt und man fragt sich natürlich...
2: Woran halt die Lehnen?
0: Ja, das fragt man sich. News. Woran halt die Lehnen? Ich habe das Video auch gesehen. Es ist einfach so, das Flugzeug...
1: Einfach puff.
0: Es hat das stand und es ist einfach so vorne mit der Schnauze plupp. Hab's gemacht. Plupp. Und kein Mensch weiß warum.
2: Cool. Puff.
0: Einfach.
2: Dann wie Jonas gesagt hat. Einfach puff.
0: Ja. Was, um Gottes Willen. Was ist denn heute Morgen sonst noch für uns wichtig?
1: Ja, bleiben wir bei Verkehrsmitteln. Es gibt gute Nachrichten für alle, die im Norden der Republik mit der Bahn unterwegs sind. Gestern gab es ja eine riesen Störung bei der Bahn zwischen Hannover und Berlin. Mittlerweile heißt es aber, das Ganze ist wieder behoben. Aber klar, hier und da kann es im Fern- und Regionalverkehr noch etwas holprig heute Morgen werden. Die geplante Pflegereform sorgt weiter für richtig Gegenwind. Gesundheitsministerin Nina Wagen will damit ja die Pflegeversicherung stabilisieren. Geplant sind einige harte Einschnitte. Kritik dagegen kommt von mehreren Seiten. Grünen-Gesundheitsexperte Dahmen spricht von einer Kürzungsreform. Und auch der Deutsche Städtetag ist sauer. Präsident Jung nennt die Pläne einen Schlag ins Gesicht der Kommunen.
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1: Hitze macht nicht nur schlechte Laune, sie haut auch bei der Arbeit richtig rein. Laut einer neuen Studie des Potsdam-Instituts für Klimafolgenforschung melden sich Beschäftigte bei längeren Hitzewellen deutlich öfter krank. An einem durchschnittlichen Hitzetag steigen die Krankmeldungen demnach um etwa 3,5%. Nach 7 Hitzetagen sind es sogar fast 11% mehr.
0: Dankeschön, Jonas, für den Moment. Aktuell ist für euch auch noch mal in einer knappen halben Stunde.
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4: Wetter. In Berlin startet der Freitagmorgen mit einer dichten Wolkendecke. Tagsüber bleibt es meist stark bewölkt, aber ab Nachmittag lugt die Sonne gelegentlich durch. Maximal sind heute 20 Grad zu erwarten. Abends kann es vereinzelt leichten Regen geben, der im Laufe des Abends nachlässt. Samstag wird dann freundlicher mit überwiegend sonnigen Phasen und bis zu 24 Grad. Aktuell in Brandenburg an der Havel am Dom 14 Grad, in Rathenau am Optikpark 13 Grad und in Zossen an der Wünsdorfer Gutsanlage 15 Grad.
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4: Heute Morgen ist ruhig auf den Straßen. Auf der Autobahn 100 Richtung Wilmersdorf staut es sich zwischen Wechsstraße und Schmargendorf. Ein bisschen Geduld kann nicht schaden, dauert rund 5 Minuten länger. Denk an den Schulterblick beim Abbiegen, sonst passiert schnell ein Crash. Auf dieser Strecke braucht's jetzt einfach mehr Zeit. Immer drauf achten und entspannt bleiben, dann klappt's auch mit dem sicheren Ankommen. Ein entspannter Start in den Tag lässt den Stress gleich kleiner erscheinen. Gute Fahrt!
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0: An diesem Freitag.
2: Oh Gott.
0: Wieder unangenehm, so kennen wir das.
2: Ja, ne? Wie immer.
0: Dementsprechend an dieser Stelle auch wieder vielen Dank fürs Einschalten und auch Aushalten.
2: Ja, vielen Dank.
0: Jill ist für euch in der Redaktion.
2: Guten Morgen.
0: Jonas in den News.
8: Moin.
0: Und ich bin Rolf. Guten Morgen. Nico Santos gleich noch mit Number One. Und das hier ist die neue von WizDMC.

0: Nikolaus Santos, 6.34 Uhr. Hier ist Big FM und das ist Fabi.
1: What the Fabi Daily.
2: Ja.
3: Tja, Leute, wir sind mittendrin im Juni und damit auch im Pride Month. Ganz kurz,
4: ja.
3: Wie nennt man eine Grillparty von Schwulen, Lesben und Co.? Logisch, LGBT Barbecue.
0: Tja, okay. Wow.
3: Das war's aber noch nicht.
0: Wow.
3: Denn wir biegen spätestens ab diesem Wochenende hart rein in den Festivalsommer. Festivalsommer, oder wie man in Deutschland sagt, 18 Grad und Regen. Regen ist gut. So sieht der Körper von manchen Festivalgängern wenigstens ein bisschen Wasser. Ab heute geht's am Nürburgring jedenfalls wieder rund bei Rock am Ring. Nicht verwechseln mit Ring am Cock.
0: Ja.
3: Das ist wieder Pride Month. Mit dabei bei Rock am Ring sind dieses Jahr unter anderem Materia, The Offspring, Limp Bizkit, Iron Maiden oder auch Linkin Park. Der beste Park noch vor Görlitzer Park und Penny Parkplatz Duisburg. Die wahre Magie bei Festivals steckt aber auch immer auf dem Campingplatz, oder? 4 Tage, schlechte Hygiene, mieser Schlaf, Scheißernährung und Saufen. Oder wie es bei mir heißt, Homeoffice. Ja, war jetzt viel Klischee, aber am Ende machen Festivals Spaß. Kopf aus, Musik an. Festivals bringen Leute zusammen. Und irgendein Florian aus Stumpferich kackt neben dein Zelt und findet es lustig, jeden Morgen um 5 Uhr den gesamten Campingplatz mit sowas zu wecken.
5: Guten Morgen.

0: Big FM Original gerade gehört. Ach, was ist das schön.
1: Das stimmt.
0: Ja. Die Olivia. Ihres Zeichens Dean. Wie sie besingt. Das ist dann doch so.
1: Besingt. Oh Gott.
0: Wieder unangenehm. Nein, es ist so einfach. Sie ist the perfect mix of Saturday Night und Gedöns. Ne?
1: And for the rest of your life.
0: Ja, eben. Ja. So. So easy to fall in love. Wenn ihr euch den Song gleich noch anhören wollt, könnt ihr das dann auch. So, dann haben wir noch Alex Warren.
1: Und er hat heute eine neue Single gedroppt, und zwar Passenger.
0: Ja.
1: Die spielen wir heute auch noch,
0: das
1: auch in der Show.
0: Noch in der Show. Aber vorher noch mal die Fever Dream. Die lieben wir, gibt's innerhalb der nächsten 3 Minuten.
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0: Es ist 6.56 Uhr, rüber geht's zu Jonas. Big FM ist hier, was trendet auf den Socials?
1: Tja, ich weiß nicht, was gerade los ist, aber nach dem bevorstehenden Start von Toy Story 5 und Shrek 5 gibt es jetzt auch einen Ankündigungstrailer zu einem neuen Ice Age-Film.
0: Ui.
1: Das Netz beschwert sich aber nicht über den Watchstress. Der Teaser hat auf YouTube nach 12 Stunden schon über 1 Million Views.
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0: Krass, was ist denn heute sonst noch für uns wichtig?
1: Tja, Deutschlands Gruppengegner bei der Fußball-WM, Elfenbeinküste, hat einen unerwarteten Testspielsieg gegen Frankreich gelandet. Sie setzten sich in Nantes gegen das Team um Superstar Mbappé mit 2:1 durch. Auch die Spanier taten sich in ihrem Testspiel schwer. Sie kamen gegen den Irak nicht über ein 1:1 hinaus. Morgen findet ja für das deutsche Team die WM-Generalprobe gegen die USA statt. Anpfiff ist in Chicago um 20:30 Uhr deutscher Zeit. Das US-Repräsentantenhaus sendet ein ziemlich klares Signal, weitere Hilfe für die Ukraine und ein klares Ja zur NATO. Die Abgeordneten haben ein Gesetzespaket beschlossen, das neue Ukraine-Hilfen und mögliche Sanktionen gegen Russland vorsieht. Auch fast 20 Republikaner von Präsident Donald Trump haben dafür gestimmt. In dem Gesetz wird Russland aufgefordert, seine Truppen sofort und komplett abzuziehen. Das Gesetz muss jetzt noch durch den Senat und danach könnte Trump es unterschreiben oder sein Veto zücken.
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1: So, wir stellen uns mal Folgendes vor. Wir gehen wandern, landen in einer Gletscherspalte, erfrieren und Jahrtausende später macht man dann aus uns ein Sauerteigbrot.
0: Was?
1: Passiert ist genau das jetzt unserem Freund Ötzi aus dem Eis, der ältesten Mumie Europas. Forscher wollten nämlich den anhaltenden Sauerteig-Hype wohl auf ein neues Level heben und haben Hefe aus dem Magen von Ötzi zum Brotmachen benutzt. Hat wohl auch ganz gut geklappt, was man so hört. Als nächstes ist übrigens geplant, mit der Hefe ein Bier zu brauen.
0: Boah, das Ötzi-Bier.
1: Prost.
3: Was? Oh, nee.
0: Ill. Dankeschön, Jonas.
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5: In Berlin starten wir in den Freitag mit Wolken, die Sonne verdecken. Im Norden ist es vormittags dicht bewölkt. Am Nachmittag wird es etwas besser. Allerdings bleibt leichter Regen möglich. Die Temperaturen steigen auf bis zu 21 Grad. Morgen zeigt sich die Hauptstadt freundlicher mit viel Sonne und weitgehend trockenem Wetter. Am Samstag sind es bis zu 24 Grad. Hier die aktuellen Werte. In Eberswalde am Zoo sind es aktuell 14 Grad, in Wittenberge an der Elbpromenade 13 Grad und in Erkner am Dämmeritzsee 15 Grad.
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5: Heute Morgen läuft's echt nicht perfekt. Auf der A100 in Richtung Wilmersdorf gibt's zwischen Wechsstraße und Schmargendorf einen ziemlich nervigen, ungefähr 1 Kilometer langen Stau. Das kostet dich locker bis zu 10 Minuten. So ein kurzer Tritt auf die Bremse kann ja auch richtig fix eine kleine Stauwelle auslösen. Und die staut sich dann ratzfatz zu einem Mini-Stau. Auch wenn du auf schnelleres Vorankommen hoffst, bleibt's zäh. Geduld ist dein bester Beifahrer. Trotzdem gute Fahrt und bleib entspannt. Gute Fahrt.
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0: An diesem Freitag.
3: Ja.
0: Schön, dass ihr alle mit am Start seid. Jill ist für euch in der Redaktion.
3: Guten Morgen.
0: Jonas in den News.
1: Morgen.
0: Und ich bin Rolf. Guten Morgen.
3: Und ich finde, heute ist wieder ein guter Tag, um Rolf zu schlagen. Aber nicht ich, sondern ihr aus der Big FM Community. Und zwar bei Alle gegen Rolf. Das Beste daran ist, die Expertenkategorie, die kommt von euch. Ihr meldet euch an auf bigfm.de oder klingelt durch unter der 08900901.
6: Schönen guten Morgen, hier ist Sarah. Und wie gut kennst du dich mit griechischer Mythologie aus?
0: Griechischer Mythologie? Auf gar keinen Fall.
6: Ja.
0: Doch, nee, warte, stimmt nicht. Ich erkenne Herkules. Ja, das habe ich geguckt.
3: Wow.
0: Das hat ja was mit
6: dem. Ganz schwierig,
0: ja.
6: Weil Herkules ist tatsächlich aus der römischen Mythologie.
0: Ach, das auch noch.
6: Der Herakles.
3: Abgelost.
0: Das wird ja wieder eine richtig
6: also,
0: coole Geschichte
6: hier.
0: Ich
6: habe ja ganz gute Erfolge hier.
0: Ja, dann darfst du mich fertig machen und zwar in 3 Songs, okay?
6: Alles klar, ich bin ready dafür.

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1: Schönen guten Morgen, hier ist Sarah. Und wie gut kennst du dich mit griechischer Mythologie aus?
0: Ich erkenne Herkules.
1: Ganz schwierig, ja. Weil Herkules ist tatsächlich aus der römischen Mythologie.
0: Ach, das auch noch.
1: Der Herakles.
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0: Uiuiui.
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0: Ja, wir haben es ja gerade schon gehört. Sarah hat Bock auf griechische Mythologie. Sarah, sagst du mir jetzt nochmal, warum zur Hölle?
1: Ich habe mal irgendwann in der Bibliothek die Percy Jackson Bücher aufgegriffen und das hat dann irgendwie eine Pipeline geführt zu, ich gehe zu jedem Museum, wo das jetzt gerade Thema ist und laber meine Leute 10 Minuten vor jedem Gemälde und Skulptur vor, deswegen. Ja,
0: ach, du bist die!
3: Ja, dieses Klugscheißerwissen haben sie. Weißt du eigentlich, wer das gemacht hat?
0: Aber ja.
3: Ja, ich glaube, wir haben einen Experten jetzt am Start mit dir, Sarah. Also, ich stelle euch jetzt 3 Fragen mit jeweils 3 Antwortmöglichkeiten. Rolf, du darfst zuerst antworten,
0: ja,
3: dass du noch von Sarah abschaust. Zu gewinnen gibt es Big FM Socken!
0: Hey.
3: So, wir starten direkt rein. Jetzt bin ich gespannt. Frage Nummer 1. Wie nennt sich der Urzustand der Welt in der griechischen Mythologie? Ist es A, das Chaos, B, Dunkelheit oder C, Sternenfeuer? Rolf?
0: Das ist ja ganz großartig. Was? Dunkelheit?
3: Chaos, Dunkelheit oder Sternenfeuer?
0: Chaos, Dunkelheit oder Sternenfeuer? Ja, dann würde ich auch mal sagen, wir machen mal die Dunkelheit.
3: Okay, Sarah?
1: Ich weiß, dass es A ist, Chaos. Das ist natürlich auch mein Grundzustand. Deswegen bin ich, ich bin da ziemlich sicher, dass es das ist.
3: Und das ist richtig, Sarah. Sehr gut. Das ist das Chaos. Ja, ist eine witzige Antwortmöglichkeit, auf jeden Fall.
0: Da haben wir ja wieder, haben wir ja wieder.
3: Aber Urzustand, Dunkelheit auch witzig.
0: Auch schön. Ja, könnt ihr ja sagen.
3: Hier ist immer dunkel.
0: Ja, ist immer dunkel. Gut, der Urzustand, ich denke mir halt so, es war ja erstmal dunkel.
3: Ach so, ja.
0: Und dann wurde es wieder hell und dann kamen wieder Leute. Verstehst du? Und die
3: Dinos.
1: Dann kannst du
3: ein
1: Quiz nächstes Mal richtig reinhauen.
0: Genau. Ja. Genau.
3: Sehr gut. Okay, ja. 1-0 für dich, Sarah. 2. Frage. Welche Flüssigkeit wird mit dem Gott Dionysos assoziiert? Rosenwasser, Wein oder Blütennektar?
0: Blütennektar, C.
3: Sarah?
0: Keine Ahnung.
1: Es sollte Wein sein. Wird auch immer mit so Weinreben dargestellt bei Skulpturen.
0: Ach, der ist
1: zum
0: das.
1: Beispiel.
0: Ach, der ist das.
3: Und das ist richtig, Sarah. Es ist Wein.
0: So, der ist das. Ich kenne den vom Sehen her, kennt man das. Also jetzt, wo du gesagt hast...
3: Den habe ich schon mal irgendwo auf dem Weinfest gesehen.
0: Nach der 4. Schorle erscheint er mir immer, der Dionysos. Mit dem unterhalte ich mich immer auf Griechisch. Dann kann ich es nämlich auch.
3: Gut. So, alles klar. 2-0 für Sarah.
0: Wollen wir noch eine machen?
3: Ja, es geht zur letzten Frage.
0: Let's
3: dass
0: go.
3: Du wenigstens nicht ganz ablost.
0: Ja.
3: Frage Nummer 3. Artemis ist die A, Mutter von Zeus, B, Tochter von Zeus,
0: keine
3: oder
0: Ahnung.
3: C, Schwester von Zeus?
0: Ich habe mit Familienverwandtschaftsverhältnissen gar keine Ahnung. Ich weiß noch nicht mal, wer irgendwie der Großcousin von irgendwem ist. Ich habe keine Ahnung. Was,
3: also,
0: Tante, Onkel, Mutter, was?
3: Nein, Mutter, Tochter oder Schwester.
0: Mutter, Tochter oder Schwester. Ja, alles klar. Tochter, keine Ahnung.
3: Sarah?
1: Bei griechischer Mythologie könnte natürlich alles gleichzeitig stimmen, aber es ist tatsächlich die Tochter, da hat Rolf recht.
0: Ist das so?
3: Ja, es ist richtig! Wenigstens eine Frage. Aber Sarah, damit hast du gewonnen.
0: Das ist sehr gut. So wie du das sagst, ist die griechische Mythologie sozusagen das Saarland unter den Geschichtsbüchern. Wenn eh jeder mit jedem Verwandt
1: sagen kann. Ja, also kein Stammbaum aufschlagen, das ist ganz schlimm bei denen.
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0: ist ein unglaublicher Typ. Er ist live mega, er ist auf der Platte geil. Zieht euch das komplette Album mal rein, kann ich euch nur empfehlen.
1: Einfach geil.
0: Er ist einfach geil. Homebreaker auch noch gleich.
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0: Song heißt My Love. 7.29 Uhr, rüber geht's zu Jonas. Was trendet heute Morgen auf den Socials?
1: Unter Hashtag Don't Look Away loben viele eine Pro7-Doku vom Abend. Joko und Klaas haben ihre bei einer Show gewonnene Sendezeit nämlich genutzt, den Alltag in der Ukraine zu dokumentieren. Viele sagen Respekt und spenden virtuellen Applaus.
0: Okay. Big FM News. Und was ist heute Morgen sonst noch für uns wichtig?
1: Bundeskanzler Friedrich Merz reist heute zum EU-Westbalkan-Gipfel nach Montenegro. An der Adriaküste treffen sich Staats- und Regierungschefs aus der Europäischen Union und 6 Balkanstaaten, die in die EU aufgenommen werden wollen. Der Tankrabatt sollte Autofahrerinnen und Autofahrern eigentlich eine Entlastung bieten. Laut Greenpeace profitieren bisher aber vor allem die Ölkonzerne. Nach einer Analyse der Umweltorganisation haben die Konzerne im ersten Monat nach Einführung des Rabatts rund 702 Millionen Euro Übergewinn gemacht.
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1: Am Nürburgring geht heute das ausverkaufte Festival Rock am Ring los. Rund 90.000 Fans werden erwartet. Es stehen unter anderem Papa Roach, Baby Metal, Limp Bizkit und als Headliner Linkin Park auf der Bühne. Klingt nach einem perfekten Festivalstart, wäre da nicht das Wetter. Gummistiefel und Regencape braucht's und gute Laune natürlich.
0: Das kennen wir aber von Rock am Ring. Hey, dankeschön, Jonas.
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3: Wetter. In Berlin bleibt der Himmel heute stark bewölkt. Ab dem Nachmittag ist mit leichtem bis mäßigem Regen zu rechnen. Die Temperaturen klettern auf maximal 21 Grad. Morgen wird es freundlicher, die Sonne zeigt sich häufiger. Mit Temperaturen bis 24 Grad wird es angenehm warm. Samstag erwartet dich ein Mix aus Sonne und Wolken bei bis zu 24 Grad, während es am Sonntag wechselhafter wird. Aktuell in Oranienburg am Schloss 13 Grad, in Lübbenau im Spreewald 14 Grad, in Teltow am Marktplatz 15 Grad.
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3: Heute Morgen läuft wenig. Auf der A100 Stadtring Berlin, Neukölln Richtung Wilmersdorf. Zwischen Wechsstraße und Schmargendorf 1 Kilometer Stau, macht bis zu 5 Minuten länger. Gleiche Autobahn, Wilmersdorf Richtung Wedding, Kurfürstendamm bis Rudolf-Wissel-Brücke, dichter Verkehr, ebenfalls 5 Minuten mehr. Dazu A100 Charlottenburg, Nord Richtung Charlottenburg. Zwischen Dreieck Charlottenburg und Spandauer Damm stockt's. Also Sound an im Auto und ruhig bleiben, der Verkehr zieht sich. Gute Fahrt.
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0: Freitagmorgen, 7.32 Uhr. Jennifer Lopez zusammen mit David Guetta hier. Save me tonight. Guten Morgen.

0: Und jeder schlechte Gag zu diesem Artist wurde schon gemacht. Deshalb lassen wir es einfach. Hey.
1: Genau.
0: Serb und Rita Ora mit If It's Not Love. Ein sehr geiler neuer Song. Den spielen wir euch gleich.
1: Ja.
0: Vorher geht es um eine neue Frau hier in der Show. Die stellen wir euch vor, und zwar in so einer Art Vorstellungsgespräch zusammen mit euch. Was kann man über sie sagen? Riesenklappe, richtig Bock. Und ihr Name ist Büschra.
2: Vorstellungsgespräch 4 von 20. Sie sind...
1: Büschra.
2: Ach ja. Ja, richtig. Okay, los geht's.
3: Mann! Wow. Das erste Mal mit Büschra.
4: Hey, ich wollte dich fragen, auf was du dich verwickelt am meisten freust. Liebe Grüße.
1: Oh, auf alles. Auf Rolf. Auf
0: Schleimerin.
1: Euch. Hey.
0: Schleimerin.
1: Nein, schwöre.
0: Schwöre, Alter.
1: Ich freue mich auf euch, ich freue mich auf coole Aktionen, auf euch auch mal treffen, rausgehen, mit Rolf jeden Morgen da sitzen, 10 Kaffee ballern, also tanzen, ganz wilde Sachen auf Social Media machen. Ich freue mich auf alles, was kommt.
0: Geil.
3: Das erste Mal mit Büschra.

Die nächsten 25 Sekunden sind für alle, die mal so richtig liebestechnisch Emotionen rauslassen wollen. Ne? Wenn es euch vielleicht gerade scheiße geht, wenn da gerade was passiert ist, ja. Vielleicht aber auch, wenn ihr in der Emotion drin seid, frisch verliebt zu sein. Dann hört euch das jetzt ganz genau an.

0: So ist okay?
1: Ja. Ja. Jetzt dann mit Bums.
0: Doch, lieber ein bisschen Bums, richtig. Kygo, Khalid und Griffin, Save My Love, was wir gerade gehört haben. Übrigens, die Akustikversion ist heute rausgekommen. Und das lieben wir, Wiz DMC,
1: ja,
0: mit At The Party, auch gleich noch Freitagmorgen in Deutschlands Biggster Morning Show mit

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0: Trigger FM um 7.56 Uhr und rüber geht's zu Jonas. Was trendet heute Morgen auf den Socials?
1: Bei Google sorgt die Überraschung vom Abend weiter für viele Suchanfragen. Deutschlands Gruppengegner bei der Fußball-WM Elfenbeinküste hat einen unerwarteten Testspielsieg gegen Frankreich gelandet. Gegen Superstar Mbappé gab's ein 2:1.
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3: Das ist crazy.
0: Das
3: ist wirklich einfach krass. Tut mir leid.
0: Erzähl.
3: Ja, also wie Frankreich mit den besten Spielern, vermeintlich, da jetzt ein bisschen abgelost. Schauen wir mal, da ist man ja noch gespannter wie ein Bettlaken, wie die WM jetzt wird.
0: Gespannter wie ein Bettlaken, ja, cool.
3: Entschuldigung, es ist Freitag.
0: Jonas, was ist denn heute Morgen sonst noch für uns wichtig?
1: Tja, nach dem Zwischenfall mit einem Dreamliner am Frankfurter Flughafen will die Lufthansa heute nach der Ursache suchen. Bei einer Boeing 787 war ja gestern plötzlich das vordere Fahrwerk eingeknickt. Die Maschine sackte zu Boden. An Bord war die 13-köpfige Crew, aber noch keine Passagiere. Mehrere der Mitarbeiter wurden verletzt. Der ukrainische Präsident Zelensky hat Kreml-Chef Putin in einem offenen Brief ein Gesprächsangebot gemacht, also beide an einem Tisch ohne großes Drumherum. In einem Schreiben fordert Zelensky außerdem ein Ende der Kämpfe. Putin hatte zuvor erneut gesagt, er sei grundsätzlich zu Gesprächen bereit, um den Krieg in der Ukraine zu beenden, aber nur bei vollständiger Kontrolle über mehrere Gebiete.
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1: Eine Woche vor Beginn der Fußball-WM gibt's eine kleine, aber sichtbare Neuerung vor dem Anpfiff. Erstmals stehen bei der Nationalhymne nicht nur die Startelf-Spieler auf dem Rasen, sondern alle 26 Spieler eines Teams, also auch die Ersatzbank. Die FIFA will damit, dass wirklich jeder diesen großen Hymnenmoment mitnimmt. Die Spieler versammeln sich dabei rund um ein Banner im Mittelkreis. Teamgefühl Deluxe.
0: Okay, aktuell ist für euch auch nochmal in einer knappen halben Stunde.
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4: Wetter. In Berlin bleibt es heute den ganzen Vormittag wolkig. Gegen Mittag lockert es etwas im Norden auf. Am Nachmittag dominieren dichte Wolken und es kann leicht regnen. Die Höchsttemperaturen liegen bei 21 Grad. Morgen früh wird es kurzzeitig freundlich, bevor Wolken zurückkehren. Am Wochenende wird es wärmer. Samstag bringen leichtere Wolken 21 bis 24 Grad. Aktuell zeigt das Thermometer in Bernau am Stadtpark 15 Grad, in Premnitz am Naturbad 13 Grad und in Spremberg an der Bismarckhöhe 14 Grad.
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4: Auf der A100 Charlottenburg-Nord Richtung Charlottenburg gibt's zwischen Jakob-Kaiser-Platz und Spandauer Damm 1 Kilometer Stau. 5 Minuten mehr einplanen. A100 Stadtring Berlin, Neukölln. Richtung Wilmersdorf staut es zwischen Innsbrucker Platz und Schmargendorf auf 1 Kilometer. 10 Minuten mehr. A115 vom Dreieck Nutetal Richtung Dreieck Funkturm stockt es zwischen Kleinmachnow und Kreuz Zehlendorf auf 1 Kilometer. Hier kommen 5 Minuten hinzu. Gute Fahrt.
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0: Und diese Truppe haben wir heute für euch zusammengeklöppelt. Jill ist für euch in der Redaktion.
3: Hallo, guten Morgen.
0: Jonas in den News.
1: Guten Morgen.
0: Und ich bin Rolf. Schöne guten Morgen. Gründe, um auf der Arbeit zu erscheinen, gibt es einige. Vielleicht sagt jemand, ja, mir macht das total viel Spaß.
3: Ja.
0: Ja, so, man könnte auch sagen, nö, ich komme auf die Arbeit, um einfach Geld zu verdienen.
3: Ja.
0: Das wäre ja auch wild. Es gibt aber auch Jessie aus der Big FM Community und die hat einen ganz besonderen Grund, um morgens auf die Arbeit zu gehen.
7: Ich komme nur auf die Arbeit, um Big FM zu hören.
0: So. Graceland, Yearbooks.

0: Es ist 8:06 an diesem Freitag in Deutschlands bester Morningshow. Ja. Freunde, wollen wir mal zusammen eine kleine Zeitreise machen?
1: Ja!
0: Ja! Dann legen wir los.
2: Walt Disney Pictures präsentiert ein völlig neuartiges Zeichentrickerlebnis.
3: Star Command, bitte kommen, hört ihr mich?
2: Zwei Spielzeuge.
3: Hier gibt es weit und breit kein Zeichen von intelligentem Leben.
2: Die ihre Fähigkeiten messen.
4: Angenehm, ich heiße Woody und das hier ist mein Platz.
3: Captain Buzz Lightyear, ich komme in friedlicher Absicht.
5: Du bist nur ein Kinderspielzeug.
3: Und du bist ein seltsamer kleiner Mann.
6: Du hast einen Freund in mir.
0: Toy Story war das.
1: Ja.
0: Der erste Teil kam 1995 übrigens in die Kinos. War damals das erste animierte von Disney, also nicht gezeichnete, sondern animierte, was in die Kinos reinkam.
1: Krass. Mhm.
0: Und mittlerweile gibt es ja schon mehrere Teile von Toy Story. Der ganz neue ist Nummer 5.
7: Conny, Bildschirmzeit ist jetzt vorbei.
8: Wir müssen reden.
9: Gerettete.
8: Nenn mich Lilly.
9: Ich und das Spielzeug haben den ganzen Sommer versucht, für Bonnie Freunde zu finden.
8: Ja.
9: Aber dann hast du dazwischen gefunkt.
3: Ja.
0: So. Und der kommt in die Kinos.
1: Und zwar am 23. Juli in Deutschland. Da kommt der Film raus.
0: Und keine geringere als The One and Only.
1: Ja.
0: Taylor Swift hat sich gedacht, dieser Film braucht einen Soundtrack. Und deshalb ist in der Nacht genau dieser Soundtrack rausgekommen. I knew it. I knew you. So heißt die neue von Taylor Swift. Hören Sie uns an. Premiere in der Show.

0: Ja. Da hört man doch, dass Taylor Swift irgendwann mal Country gemacht hat, ne? Oder?
1: Das stimmt. Sehr geil auch.
0: I knew it, I knew you. Soundtrack vom neuen Toy Story. Haben wir gerade gehört. Premiere in der Show gefeiert. So, und jetzt zum Song, den wir kennen. Hier ist Big FM Original, kommt von Sean Paul. Baby.

0: Das alles noch innerhalb der nächsten 20 Minuten hier bei uns in der Show. 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

0: Da war er drin, der Jonas.
1: Der hat auch gerade angefangen zu singen.
0: Gut, dass wir das nicht gemacht haben. So, es ist 8.26 Uhr. Ihr merkt, ihr seid ja bei Big FM. Deshalb geht es jetzt direkt rüber zu Jonas. Was trendet auf den Socials?
2: Ja.
3: Was ist denn hier los?
0: Fragt man,
2: man sich, wenn man sich die Videos vom Frankfurter Flughafen bei Instagram anschaut. Da ist ja gestern bei einem Flieger einfach das Bugfahrwerk eingeklappt. Mhm. Am Boden sollte nicht passieren. Ein paar Mitarbeiter wurden dabei verletzt.
0: Okay.
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0: Und was ist heute sonst noch für uns wichtig?
2: Die Bundesregierung bekommt im aktuellen Politbarometer weiter ziemlich miese Noten. Fast 3/4 der Deutschen glauben demnach nicht, dass Schwarz-Rot die Probleme bei der Sozialversicherung zum Beispiel lösen kann. Auch insgesamt sieht es eher frostig aus. 72% bewerten die Arbeit der Bundesregierung als eher schlecht, nur 24% als eher gut. Und auch Kanzler Friedrich Merz kommt nicht richtig aus dem Umfragetief. 69% sind mit seiner Arbeit unzufrieden. Tja, auch der Papst hat mal irdische Probleme. Wie Leo der 14. jetzt erzählt hat, wollte er damals nach seiner Wahl persönliche Daten bei seiner Bank in den USA ändern, wie Adresse, Telefonnummer und so weiter und so fort. Die Mitarbeiterin am Telefon hatte ihm aber wohl gesagt, er müsse persönlich vorbeikommen in die Filiale. Mhm. Und als er dann sagte, er sei der Papst, hat sie wohl aufgelegt.
1: Witzig!
2: Happy End gab's aber trotzdem. Kollege hat sich wohl drum gekümmert.
0: Sehr gut.
2: Inzwischen ist aber noch was passiert. Ihm wurde inzwischen sein PayPal-Restguthaben von $8.65 nach Rom persönlich gebracht.
1: Oh Gott.
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2: So, die Obduktion von Buckelwal Timmy oder eben Hope ist durch, aber die große Frage bleibt erstmal noch offen. Der tote Wal war vor Wochen an der dänischen Insel Anholt angespült worden und wurde jetzt stundenlang von Fachleuten untersucht. Eine klare Todesursache konnten die Expertinnen und Experten dabei aber nicht feststellen. Äußere Verletzungen waren nicht zu erkennen. Nebenbei ist jetzt auch klar, Timmy war gar kein Timmy, sondern ein Weibchen.
0: Okay.
2: Okay.
0: Dankeschön, Jonas, für den Moment. Aktuelles für euch auch nochmal in einer knappen halben Stunde.
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6: In Berlin bleibt der Himmel heute Vormittag grau in grau. Ab Mittag klart es dann im Norden und Westen leicht auf. Temperaturen klettern am Nachmittag auf bis zu 21 Grad, aber Regen ist trotzdem möglich. Der Wind legt ebenfalls zu. Morgen wird's wechselhaft mit zeitweiligem Sonnenschein. Samstag bleibt mild bei bis zu 24 Grad. Tipp fürs Wochenende, Schirm dabei haben, gelegentlicher Regen droht. Aktuell in Senftenberg am See 14 Grad, in Werder an der Inselstadt und in Fürstenwalde an der Spree 15 Grad.
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6: A100 Stadtring Berlin Richtung Charlottenburg. Zwischen Dreieck Charlottenburg und Kaiserdamm staut es sich auf einem Kilometer. Rechne mit 5 Minuten extra. Auf der A100 von Neukölln Richtung Wilmersdorf, zwischen Innsbrucker Platz und Schmargendorf, ist es ebenfalls 1 Kilometer Stau, was etwa 10 Minuten kostet. A115 Dreieck Nutetal in Richtung Dreieck Funkturm, zwischen Kleinmachnow und Kreuz Zehlendorf 1 Kilometer Stau. Hier dauert's 5 Minuten länger. Gute Fahrt.
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0: 8:29 Uhr. Guten Morgen.
1: Morgen.

0: Ladies and gentlemen,
1: please give it up for Bruno Mars.
0: Hier ist Big FM in Deutschlands wichtigster Morning Show. 8:35 Uhr. Bruno Mars, guter Mann dieser.
2: Ja.
0: Er ist vor allen Dingen live der absolute Killer, ist auch gerade auf Tour und alle drehen auch durch, Jill.
2: Ja, und er ist auch ganz bald in Deutschland. Es war geplant, dass er eine Show in Berlin macht, am 26. Juni. So, und weil die Nachfrage so hoch war, gibt es jetzt noch sogar zwei weitere Shows, auch in Berlin, am 28. und am 29.
0: Es ist der Wahnsinn. Und live kann man sich ihn tatsächlich auch mal reinfahren.
2: Ja.
0: Jetzt ist ja Freitag, das heißt also, wir wissen, da kommen doch neue Songs raus. Dann lass sie uns doch spielen. Die neue Single von Bruno Mars. Hier ist On My Soul.

0: Big FM Original kommt von Pitbull, Afrojack, Naya und auch noch Neo. Give me everything. Wir sind in knapp 30 Sekunden wieder für euch am Start.
1: Und jetzt was für alle Statistiker. Eine typische Gewitterwolke in 10 Kilometern Höhe wiegt 256.000 Tonnen. Ein Mensch weint im Lauf seines Lebens ca. 80 Liter Tränen. In Deutschland sind 38% der Hausärzte übergewichtig und man niest mit einer Geschwindigkeit von bis zu 170 Stundenkilometern. Zu viele Zahlen? Sorry, aber das musste doch mal gesagt werden.
0: Und das ist Miles Smith. Song heißt Stay, spielen wir euch gleich noch. Ja. Außerdem.
2: Sehr geil.
0: Dominik Feig und White Keys, das alles definitiv noch vor den News.
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0: Es ist 8.56 Uhr und rüber geht's zu Jonas. Was trendet heute Morgen auf den Socials?
1: Nach bevorstehenden Starts von Toy Story 5 und Shrek 5 gibt es jetzt auch einen Ankündigungstrailer zu einem neuen Ice Age Film. Der Teaser auf YouTube hat nach 12 Stunden schon über 1 Million Views. Ich sag mal so, der Hype ist real.
0: The Hype ist real, yes, yes, yes. News. Und was ist heute Morgen sonst noch für uns wichtig?
1: Die geplante Pflegereform sorgt weiter für richtig Gegenwind. Gesundheitsministerin Wagen will damit ja die Pflegeversicherung stabilisieren. Geplant sind einige harte Einschnitte. Kritik dagegen kommt von mehreren Seiten. Grün-Gesundheitsexperte Dahmen spricht von einer Kürzungsreform. Und auch der Deutsche Städtetag ist sauer. Präsident Jung nennt die Pläne einen Schlag ins Gesicht der Kommunen. Es gibt gute Nachrichten für alle, die im Norden der Republik mit der Bahn unterwegs sind. Gestern gab es ja große Probleme wegen einer Störung zwischen Hannover und Berlin. Die Bahn sagt aber, mittlerweile ist das Ganze wieder behoben. Aber klar, hier und da kann es im Fern- und Regionalverkehr heute noch etwas holprig werden.
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1: Neuer Rekord für diese relativ bekannte junge Dame.
0: Oh nee. Leute. Nee, wirklich.
3: Schon wieder. Aber kriegt man häufiger mit dem Satz.
0: Ein neuer Rekord für Taylor Swift. Oh Wunder, was haben wir diesmal?
1: Ja, sie spielt jetzt offenbar auch finanziell in ihrer ganz eigenen Liga. Laut Forbes wird ihr Vermögen inzwischen auf rund 2 Milliarden Dollar geschätzt, vor allem dank ihrer gigantischen Eras-Tour. Damit ist Taylor laut Forbes die reichste Musikerin der Geschichte. Ein großer Faktor, Taylor hat in den letzten Jahren ja einen Großteil ihrer alten Alben neu aufgenommen, nach dem jahrelangen Streit um die Rechte an ihren ersten 6 Platten. Später hat sie diese Masterrechte ja wieder zurückgekauft.
0: Das ist vollkommen richtig. Dankeschön, Jonas, für diese Information. Aktuelles für euch wieder in der knappen halben Stunde.
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4: Wetter. In Berlin erwartet uns ein trüber Tag. Bis zum Mittag bleibt es bedeckt, danach lockern die Wolken im Westen und Norden auf. Am Nachmittag kommen dichte Wolken, begleitet von leichtem Regen, ab 16 Uhr. Die Temperaturen klettern auf 21 Grad. Morgen wird das Wetter sonniger mit weniger Regen und einem frischen Wind. Aktuell in Frankfurt an der Oderpromenade hat es 14 Grad, in Wildau am A10-Center 15 Grad und in Bad Freienwalde am Kurpark ebenfalls 15 Grad. Freut euch auf einen Mix aus Sonne und Wolken.
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4: Unterwegs im Berufsverkehr? Die A100 Stadtring Berlin hat Richtung Charlottenburg zwischen Jakob-Kaiser-Platz und Kaiserdamm 1 Kilometer Stau. Rechnet mit 5 Minuten Verzögerung. Richtung Wilmersdorf staut es sich 1 Kilometer zwischen Innsbrucker Platz und Schmargendorf. 10 Minuten stehen. Auf der A111 vom Dreieck Oranienburg Richtung Charlottenburg gibt's 3 Kilometer Stau zwischen Stolpe und Weidmannsluster Damm. Zeitverlust 20 Minuten. Gute Fahrt.
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0: Freitag um 8.59 Uhr. Hey, Jill ist bei euch in der Redaktion.
3: Hey, na?
0: Swiftie Jonas in den News.
1: Guten Morgen.
0: Ich bin Rolf und Jo hat was geschickt. 08900901 WhatsApp-Sprachnachricht.
7: Guten Morgen, der Jo hier.
0: Ja.
7: Es gibt mal wieder einen Blitzer und zwar, wenn man von der A81 kommend Gärtringen runterfährt.
0: Ja.
7: Richtung Herrenberg rüber. Da stehen sie an der 70er-Zone und machen teure Fotos. Von daher anständig fahren. Schönen Tag.
0: Machen wir. Danke dir auf jeden Fall fürs Melden. Wenn ihr was gesehen habt, 08900901. Und diese gute Frau hier ist mit ihren Videos seit gefühlt einem Jahr bei mir bei TikTok unterwegs.
3: Ja, wirklich.
0: Sarah Larsen, wie sie Menschen auf die Bühne holt, die genau zu diesem Sound dann ihre lila lustige Tanzen. Choreografie machen.
3: Ja.
0: Ich liebe die Videos, wirklich. Ist großartig.
3: Ich liebe Sarah Larsen.
0: Und genau aus dem Grund

0: 6 Minuten nach 9. Hier ist Big FM. Wenn man sich das anhört und dann überlegt, dass der gute Mann nicht mit Musik, sondern als Influencer angefangen hat,
1: das ist
0: schon unfassbar. Guck mal, in Deutschland haben wir die Lochis. Also gut, ist jetzt auch nicht schlecht.
1: Aber der Vergleich ist auch wild.
0: Das ist an dich, Alex Mom.

0: ist mal ganz kurz L.A. durchgedreht.
1: Ja.
0: Weil man nämlich inmitten der City ein riesengroßes Billboard aufgestellt hat.
1: Ja, aber auch aus gutem Grund.
0: Ja, das stimmt. Die Fans drehen durch.
2: Alex Warren is about to make a major announcement.
0: Ja, a major announcement.
1: Major announcement. Und zwar droppt er ein neues Album, Wild Child. Das aber erst am 28. August. Er hat uns natürlich aber nicht warten lassen.
0: Nee.
1: Heute ist nämlich eine neue Single von diesem besagten Album schon rausgekommen.
0: Und
1: Passenger.
0: Genau, diese feiert jetzt Premiere.
1: Ja.
0: Hier ist Passenger von Alex Warren.

0: 9:12. Das ist Big FM. Das sind Deutschlands beste Beats und die gibt's gleich von Topic, Fireboy, DML und auch noch Nico Santos.
1: Ja.
0: Die haben sich alle getroffen auf dem Käffchen. Der Song kam bei rum. Bei dem war es, glaube ich, eine Schorle. Paul Monkey, Rusty and the Paul Tree Boy,
1: du?
0: Auch getroffen, Awasi.
1: Kaffeeschorle, whatever.
0: Whatever.
1: Geil.
0: Egal, was ihr trinken wollt zum Wochenende.
1: Ja. Oh Gott.
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0: I Live Apache 207 und Wunder, wir sind in knapp 30 Sekunden nochmal da.
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0: Morgen mal vorbeikommen in den Atelier Gardens in Tempelhof. De Fleur on the Rooftop ist also eine Rooftop-Party. Es gibt 14 Stunden lang House Music und alles, was ihr braucht. Also es wird eine ganz, ganz wilde Geschichte. 100% der Spenden gehen übrigens direkt an die Artist. Dementsprechend ist der Eintritt frei, aber Spenden sind willkommen morgen ab 15 Uhr.
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0: Es ist 9.26 Uhr. Rüber geht's zu Jonas. Was trendet heute Morgen auf den Socials?
3: Unter Hashtag Don't Look Away loben viele eine Pro7-Doku vom Abend. Joko und Klaas haben ihre bei einer Show gewonnene Sendezeit nämlich genutzt, um den Alltag in der Ukraine zu dokumentieren. Viele sagen Respekt und spenden virtuellen Applaus.
0: Okay.
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0: Und was ist heute Morgen sonst noch für uns wichtig?
3: Tja, der Tankrabatt sollte ja eigentlich Autofahrerinnen und Autofahrer entlasten. Laut Greenpeace profitieren bisher aber vor allem die Ölkonzerne. Nach einer Analyse der Umweltorganisation haben die Konzerne im ersten Monat nach Einführung des Rabatts rund 702 Millionen Euro Übergewinn gemacht. Zwar sind die Spritpreise im Schnitt gesunken, Greenpeace sagt aber, die Branche verdient weiterhin deutlich mehr als vor Beginn des Irankrieges. In Berlin, genauer gesagt in Neukölln, steht neuerdings der größte Hindu-Tempel Deutschlands. Nach 20 Jahren Bauzeit, der Sri Ganesha Hindu-Tempel hat einen 18 Meter hohen Turm und misst 850 Quadratmeter. Genehmigungen, Lieferprobleme und andere Verzögerungen haben das Ganze immer wieder ausgebremst. Für die Weihe des Ganzen wurden, by the way, extra Wasser aus dem indischen Fluss Ganges geliefert.
0: Okay.
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3: Hitze macht nicht nur schlechte Laune, sie haut auch bei der Arbeit richtig rein. Laut einer neuen Studie des Potsdam-Instituts für Klimafolgenforschung melden sich Beschäftigte bei längeren Hitzewellen deutlich öfter krank. An einem durchschnittlichen Hitzetag steigen die Krankmeldungen demnach um etwa 3,5%. Nach 7 Hitzetagen sind es sogar fast 11%.
0: Jonas, vielen Dank für den Moment. Aktuelles für euch auch nochmal in einer knappen Stunde.
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5: In Berlin bleibt es heute trüb und bedeckt. Aktuell dominieren die Wolken und am Nachmittag kann es im Norden und Westen regnen. Die Temperaturen klettern auf maximal 21 Grad. Am Abend bleibt es ähnlich mit Regen. Morgen lockern die Wolken auf. Die Sonne zeigt sich bei bis zu 24 Grad. Am Wochenende wird es abwechslungsreich. Samstag sonnig, Sonntag mehr Regen. Aktuell 15 Grad in Königs Wusterhausen am Funkerberg, 15 Grad in Strausberg am Straussee und 14 Grad in Neuruppin am Tempelgarten.
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5: Unterwegs im Berufsverkehr? Das hier solltet ihr wissen. A100 Charlottenburg Nord Richtung Charlottenburg zwischen Jakob-Kaiser-Platz und Spandauer Damm. 1 Kilometer Stau, Zeitverlust 5 Minuten. A100 Stadtring Berlin Neukölln Richtung Wilmersdorf zwischen Innsbrucker Platz und Schmargendorf. 1 Kilometer Stau, 10 Minuten. A111 Dreieck Oranienburg Richtung Charlottenburg zwischen Heckerdamm und Dreieck Charlottenburg. 1 Kilometer stockend, 5 Minuten. 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Gute Fahrt.
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0: 9.29 Uhr. Was ein geiler Typ.
6: Ja.
0: Was ein geiler Song.
6: Ja.
0: Somber und Homebreaker. Außerdem geile Songs noch gleich von Rita Ora und Arlo Parks. Ist auch mit dabei mit Two-Sided. Guten Morgen.
6: Morgen.

0: 9.38 Uhr.
1: Oh, was kommt jetzt?
0: Und Leute, ich muss euch mal sagen, liebe Big FM Community, ich liebe euch. Und zwar, weil ihr mindestens, ja, es ist wirklich so,
1: was?
0: Und zwar, weil ihr mindestens genauso wenig den Schuss richtig gehört habt wie wir. Ein kleines Beispiel gefällig, gar kein Problem.
1: Ja.
0: Ihr schickt uns immer wilde Sprachnachrichten an die 08900901. Ich präsentiere eine Sprachnachricht von Andi.
2: Aha. Ja. Oh, Andi.
0: Okay. Yeah.

0: 9.43 Uhr, hier ist Big FM, Deutschlands Bigste Morning Show. Gleich noch.
1: So ein geiler Song.
0: Topic zusammen mit Becky G. Song heißt Sorry Papi.
1: Das ist auch ein geiler Song. Tut mir so leid. Das ist alles toll.
0: Ja, das sind sie halt. Deutschlands Bigste Beats with DMC. Wait for you. Und ja. Oh. Rest in Peace Avicii Levels spielen wir euch auch noch in der nächsten Stunde. In knapp 3 Minuten sind wir nochmal da.
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1: An diesem Freitag mit Jill für euch am Start.
2: Guten Morgen.
1: Jonas ist in den News.
3: Moin.
1: Und ich bin Rolf. Guten Morgen.
2: Heute war wild. Ja. Warum Rolf heute einen richtigen Ausraster hatte, warum Sarah aus der Big of Am Community bei Alle gegen Rolf auch ausgerastet ist und warum wir alle beim 6-Uhr-Song auf 180 waren und nicht nur wegen der 180 BPM-Zahl, sondern weil wir richtig Tempo drauf hatten. Ja. Das alles gibt's gleich nochmal zu hören. Schön zusammengeklöppelt im Weirdorf.
1: Ihr merkt schon, es war wild, das machen wir gleich. Wir starten jetzt rein in die neue Stunde. Hier ist Papa.

0: Es ist 9:05. Das ist Big FM und das war die Show. Ja.
1: Weird. Das ist das Weird Off aus Deutschlands Big Star Morning Show.
2: Ach du Scheiße.
0: Wir starten natürlich mit eurem 6-Uhr-Song. Wir spielen den Song jetzt, ihr könnt ihn natürlich trotzdem jederzeit abbrechen. Das ist ja jetzt schon gruselig. Kann bitte jemand sofort anrufen? Wer erlöst mich?
3: Morgen, hier ist die Sabrina aus Köln. Stoppen!
0: Ja, danke.
3: Stoppen.
0: Gottes Willen, das war gruselig.
4: Neuer Rekord für diese relativ bekannte junge Dame.
0: Oh, nee. Was haben wir diesmal?
5: Ja, laut Forbes wird ihr Vermögen inzwischen auf rund 2 Milliarden Dollar geschätzt. Hm. Damit ist Taylor die reichste Musikerin der Geschichte.
0: Neuer Rekord für Taylor Swift. Oh Wunder, oh Wunder. Wirklich.
2: Schon wieder. Damit kriegt man häufiger mit dem Satz.
0: Schön, dass ihr alle mit am Start seid.
2: Ich finde, heute ist wieder ein guter Tag, um Rolf zu schlagen. Aber nicht ich, sondern ihr aus der Big FM Community. 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
0: Turns out, ich hatte die Runde natürlich verloren. Hey, Thomas.
8: Hey, lieber Rolf, also die Sendung war sehr knusprig wieder mal. 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
1: Franz, der gute alte Arbeitsvertrag ist so eine Sache, da denkt sich der eine oder andere, was ist das für ein Fach Chinesisch? Aber da müssen auf jeden Fall alle Dinge geklärt werden.
2: Was wäre denn für Sie die ideale Situation am Arbeitsplatz?
3: Für mich ganz ehrlich, wann machen Sie auf hier 9?
2: 9? Ab 9 sollten Sie da sein.
3: Für mich idealischerweise nur, wenn es geht, 14 Uhr.
1: Wenn ihr zum Beispiel so spät anfangen solltet, dann soll das natürlich auch in eurem Arbeitsvertrag stehen. Ne? Also die ganze Form muss natürlich auch schon geschlossen sein. Kann tatsächlich mündlich passieren, in der Praxis bekommt ihr das Ganze aber schriftlich. Gesetze, die sind da natürlich auch wirkend. Gerade das BGB ist auf jeden Fall euer bester Freund und das Arbeitszeitgesetz, das kommt da natürlich auch noch rein. Urlaub etc. Sowas sollte auf jeden Fall festgehalten sein. Ne, die üblichen Daten braucht ihr natürlich auch. Und wenn euch eine Klausel zum Beispiel wirklich fehlt oder ihr etwas nicht versteht, dann fragt natürlich gerne nach. Gerade Themen wie die Probezeit oder auch die Berechnung von Kündigungsfristen, die sind natürlich eine wichtige Sache. So natürlich auch euer Urlaub. Der muss ganz klar festgesetzt sein. Wie ihr so einen Arbeitsvertrag richtig auseinandernehmen könnt, damit da nichts schief geht, das haben wir für euch natürlich zusammengepackt online. Klickt euch rein.
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0: und Odile. 24 Hours und in knapp 30 Sekunden sind wir wieder da.
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0: Cassiopeia in Friedrichshain, da könnt ihr mal rumkommen und zwar heute Abend ab 22 Uhr. I Can't Stop Dancing, Fuck Your Ex Special. Also auf zwei Floors bekommt ihr da Early 2000er Pop und Y2K Vibes und auf dem zweiten Floor ikonische Trennungshymnen. Hymnen, so rum. Also gerne mal rumkommen. 11 Euro kostet der Eintritt. Heute Abend Cassiopeia Friedrichshain.
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0: 10.26 Uhr. Jonas, was trendet heute Morgen auf den Socials?
3: TikTok bekommt nicht genug von Madonna und ihrem Gratiskonzert gestern am Times Square in New York. Sie hat natürlich ihre Klassiker gespielt und auch was zum Pride Month gesagt. Happy Pride.
0: Happy Pride.
4: Happy Pride.
0: News. Madonna hat übrigens auch Werbung gemacht auf der schwulen Dating-Plattform Grindr.
3: Da konnte die haben das gesponsert.
0: Die haben das tatsächlich gesponsert. Ja. Das, ja, bei mir ist es auch aufgeploppt. Ich sag mal so, wie es ist.
4: Aha.
0: Was ist denn heute sonst noch für uns wichtig?
3: Die Bundesregierung bekommt im aktuellen Politbarometer ziemlich miese Noten. Fast drei Viertel der Deutschen glauben demnach beispielsweise nicht, dass Schwarz-Rot die Probleme bei den Sozialversicherungen lösen kann. Auch insgesamt sieht es eher frostig aus. 72% bewerten die Arbeit der Bundesregierung insgesamt als eher schlecht, nur 24% als gut. Und auch Kanzler Friedrich Merz kommt nicht richtig aus dem Umfragetief. 69% sind mit seiner Arbeit unzufrieden. Mit Streiks im Einzelhandel will die Gewerkschaft Verdi auch heute Druck in den laufenden Tarifverhandlungen machen. In verschiedenen Städten wie Berlin, Erfurt, Ingolstadt oder Saarbrücken sind Kundgebungen geplant. Ein Kompromiss im Tarifstreit ist weiter nicht in Sicht. Verdi fordert 7% mehr Lohn für die Beschäftigten. Die Angebote der Arbeitgeber liegen noch deutlich darunter.
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3: Australien hat eine echte Krabbel-Großrazzia hinter sich. Behörden haben dort mehr als 100.000 exotische Kakerlaken bei einem Züchter beschlagnahmt. Laut Umweltministerium der größte Fund illegal gehaltener wirbelloser Tiere in der Geschichte des Landes. Und das muss in Australien ja was heißen.
0: Absolut, das ist richtig. Grüße gehen raus ans Dschungelcamp.
3: Der Wert der Tiere umgerechnet 120.000 Euro.
0: Warum macht man das? Weiß man das? Warum man sich irgendwie so viele Kakerlaken hält?
3: Die werden als Futtertiere benutzt. Für so größere Chameleons und so weiter und so fort.
0: Der sogenannte Circle of Life.
3: So von dem man, genau.
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5: In Berlin bleibt der Himmel grau und drückend. Ab Mittag lockert es im Norden und Westen etwas auf. Maximal werden 19 bis 21 Grad erreicht. Dazu bläst ein böiger Südwestwind. Morgen bleibt es trüb und feucht, mit Temperaturen bis 22 Grad. Am Wochenende wechseln sich Sonne und Wolken ab, Höchstwerte zwischen 22 und 24 Grad. Aktuell liegen die Temperaturen bei 16 Grad in Cottbus am Staatstheater, in Hohenneuendorf am Rathausplatz und in Belitz am Spargelmuseum. Mach es dir gemütlich und bleib vorbereitet.
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5: A10 westlicher Berliner Ring. Richtung Dreieckwerder zwischen Potsdam Nord und Pöben. 1 Kilometer Stau, 5 Minuten. A12 Richtung Berliner Ring zwischen Grenzübergang Frankfurt Oder und Frankfurt Oder Mitte dichter Verkehr, 5 Minuten. A100 Richtung Wilmersdorf zwischen Wechsstraße und Schmargendorf. 1 Kilometer Stau, 10 Minuten. A113 Richtung Dresden zwischen Schönefelder, Kreuz und Bestensee. 4 Kilometer Stau, 15 Minuten. Gute Fahrt.
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0: The one and only Mr. Rob Green gleich für euch am Start ab 15:45. Macht euch noch ein schönes Wochenende. BTS.

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2: Guten Morgen zusammen, 12 Minuten vor 11. Es ist Freitag, Leute. Es geht Richtung Wochenende. Hier ist Rob Green mit Eurosummer Girls Trip. Sehr geiles Song gleich. Zara Larsson und Shakira. Miles Smith ist dabei. Und das hier mag ich, The Second Voice. Wir starten durch mit Let Me Be.

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3: Tja, Leute, wir sind mittendrin im Juni und damit auch im Pride Month. Ganz kurz, wie nennt man eine Grillparty von Schwulen, Lesben und Co.? Logisch, LGBT Barbecue. Tja, das war's aber noch nicht. Denn wir biegen spätestens ab diesem Wochenende hart rein in den Festivalsommer. Festivalsommer, oder wie man in Deutschland sagt, 18 Grad und Regen. Regen ist gut, so sieht der Körper von manchen Festivalgängern wenigstens ein bisschen Wasser. Ab heute geht's am Nürburgring jedenfalls wieder rund bei Rock am Ring. Nicht verwechseln mit Ring am Cock, das ist wieder Pride Month.
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0: 11.11 Uhr an diesem Freitag. Rob Green hier, hi zusammen. Es geht Richtung Wochenende und da freuen wir uns drauf, oder? Gleich Rihanna, T.I., Live Your Life. Gehen wir zurück ins Jahr 2008 inzwischen. Aber das hier ist einer von meinen Lieblingssongs im Moment. David Guetta. Zusammen mit J.Lo, Save Me Tonight. Alles hier nach.
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2: Rob Greenier, hi zusammen. Ich habe was für euch. Morgen Abend, De Fleur on the Rooftop. Geht los um 15 Uhr Samstagnachmittag. Atelier Gardens in Tempelhof. Der Eintritt ist frei. Das heißt Rooftop Party. 14 Stunden Hausreise von der Golden Hour bis spät in die Nacht. Also Sunlit House, warme Grooves. Hab Spaß. De Fleur on the Rooftop.
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2: 11.25 Uhr, Jonas Klemmer ist da.
3: Hallo.
2: Bomber?
3: Ich bin bereit.
2: Gut, die neuesten Nachrichten. Freitag, Jonas, was trendet in den Socials?
3: Ja, bei Google sorgt weiter die Überraschung vom gestrigen Abend für viele Suchanfragen. Deutschlands Gruppengegner bei der Fußball-WM, die Elfenbeinküste, hat einen unerwarteten Testspielsieg gegen Frankreich gelandet. Gegen Superstar Mbappé gab es am Ende ein 2:1.
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2: Okay, und die sonstigen Themen an diesem Freitag, Jonas Klemmer.
3: Die Menschen in Deutschland verbringen viel Zeit im Internet, steuern ihre Aktivitäten aber bewusster. Laut der Postbank Digitalstudie ist jeder mehr als 67 Stunden pro Woche im Schnitt online und damit etwa 5 Stunden weniger als im vergangenen Jahr. Vor allem die 18- bis 39-Jährigen verbringen weniger Zeit im Netz. Das Smartphone bleibt mit Abstand das beliebteste Gerät zum Surfen. Tja, auch der Papst hat mal irdische Probleme. Wie Leo XIV. Jetzt erzählt hat, wollte er damals nach seiner Wahl persönliche Daten bei seiner Bank in den USA ändern, wie Adresse und Telefonnummer und so weiter. Die Mitarbeiterin am Telefon hatte ihm aber wohl gesagt, er müsse persönlich vorbeikommen. Und als er dann sagte, er sei der Papst, hat sie wohl aufgelegt. Happy End gab es aber trotzdem. Ein Kollege hat sich dann drum gekümmert. Und mittlerweile ist noch was passiert. Ihm wurde sein restliches PayPal-Guthaben, und zwar $8.65, persönlich nach Rom gebracht.
2: Da bin ich,
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2: Bin ich beruhigt.
3: Wir sind alle beruhigt, dass diese junge Dame einen neuen Rekord aufgestellt hat. Taylor Swift, sie spielt jetzt wohl auch finanziell in einer ganz eigenen Liga. Laut Forbes wird ihr Vermögen nämlich inzwischen auf rund $2 Milliarden geschätzt, vor allem dank ihrer gigantischen Eras-Tour. Damit ist Taylor laut Forbes die reichste Musikerin der Geschichte. Ein großer Faktor ist er auch. Taylor hat in den letzten Jahren einen Großteil ihrer alten Alben ja neu aufgenommen, nach dem jahrelangen Streit um die Rechte an ihren ersten 6 Platten. Und später hat sie ja diese Rechte zurückgekauft.
2: Okay, vielen lieben Dank, Jonas Klemmer.
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5: In Berlin heute stark bewölkt, später kann es auch regnen. Am Nachmittag erwarten wir Höchstwerte um die 21 Grad bei frischem Westwind. Morgen sieht's freundlicher aus. Die Bewölkung löst sich bis Mittag langsam auf und die Temperaturen klettern auf 22 Grad. Am Samstag gibt's dann einen deinen Mix aus Sonne und Wolken. Es bleibt trocken, super für Pläne im Freien. Aktuell in Brandenburg an der Havel am Dom 17 Grad, in Rathenow am Optikpark 17 Grad und in Zossen an der Wünsdorfer Gutsanlage ebenfalls 17 Grad.
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5: Unterwegs im Berufsverkehr auf der A10 westlicher Berliner Ring Richtung Dreieck Havelland zwischen Dreieck Werder und Potsdam Nord stockt es 1 Kilometer bis zu 5 Minuten. Gegenrichtung von Dreieck Havelland Richtung Dreieck Werder zwischen Potsdam Nord und Pöben 3 Kilometer Stau mit bis zu 10 Minuten. A12 Berliner Ring Richtung Frankfurt oder zwischen Friedersdorf und Fürstenwalde West 6 Kilometer, plant bis zu 30 Minuten ein. Gute Fahrt.
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Freitag, 5. Juni 2026 mittendrin, zumindest meteorologisch im Sommer. Lass mal hoffen, dass es wieder ein bisschen wärmer wird. I like the way you kiss me, Artemis, nach Harrison.

0: ist wirklich immer noch so ein geiler Song. Ray, Where Is My Husband? Spielen wir gleich in voller Länge ebenfalls dabei. Ludacris, Tayo Cruz und David Guetta und Lady Gaga. Rob Green hier, bis gleich.
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3: 13 Minuten vor 12, es ist Freitag. Hi zusammen, hier ist Rob Green und es geht einiges um Wochenende, oder Jakob?
4: Ich freue mich auf jeden Fall auch aufs Wochenende. Ich hoffe, das Wetter wird wieder besser, damit wir noch mal ein paar Bierchen trinken können und danach in die Pik Dame.
3: Oh, Pik Dame. Und Victoria?
5: Also wir fahren mit den Mädels am Wochenende nach Paris, lassen es uns gut gehen, machen Party, gehen schön essen, schön spazieren, bisschen shoppen vielleicht und wünschen euch allen ein wunderschönes Wochenende.
3: Vielen Dank und viel Spaß in der Stadt der Liebe. Ray, where is my husband?

Adcon, Big FM, Rob Green, 12:09 an diesem Freitag Richtung Wochenende geht es. Und das hier ist wirklich sehr, sehr geil. Das Album heißt The Romantic, ist Track 6 von insgesamt 9 Songs. Es geht um Bruno Mars, und auch wenn ich Bruno Mars nicht gesagt hätte, hättet ihr sofort erkannt, um wen es sich handelt. Denn Bruno Mars Songs haben alle, ja, die gleiche, das ist vielleicht das falsche Wort, aber die klingen alle nach Bruno Mars. Sagen wir einfach mal so, er ist seinem Stil treu, und das auch in diesem Song hier. Hier, ja, jetzt hört ihr es, ist Bruno Mars. Gerade neu auf der Playlist hier bei Big FM. On My Soul heißt das. Genießen wir das, ist irgendwie Sommer.

0: mega geile Song, finde ich. Home Wrecker von Somber. Egal, wo ihr seid an diesem Freitag. Hier ist Rob Green, hier ist Big FM. Und bleibt bei uns mit Tate McRae. Und aus dem Jahr 2017 einer der besten Festival-Songs. Das ist Axwell Ingrosso. Dreamer, alles hier nach.
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2: Rob Green hier, hi zusammen. Ich habe was für euch. Morgen Abend, Des Fleurs on the Rooftop. Geht los um 15 Uhr Samstag Nachmittag. Atelier Gardens in Tempelhof. Der Eintritt ist frei. Das heißt Rooftop Party. 14 Stunden Hausreise von der Golden Hour bis spät in die Nacht. Also Sunlit House, warme Grooves. Hab Spaß. Des Fleurs on the Rooftop.
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2: Sarah Keilowait ist da.
3: Hi.
2: Ready?
3: Ja.
2: Okay. Freitag. Sarah, was trendet in den Socials?
3: Über 23 Millionen Views in 5 Stunden hat die 5-jährige Taylor Swift jetzt auf Instagram gesammelt. Taylor hat heute einen neuen Song rausgebracht und feiert damit ihre Country-Wurzeln. Und genau die sieht man auch auf dem neu geposteten Video von ihrem 5-jährigen Ich. Das steckt nämlich in einem Cowgirl-Outfit.
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2: Okay, und was ist sonst noch wichtig, Sarah Keilowait?
3: Wir verbringen viel Zeit im Internet, aber weniger als letztes Jahr noch. Das hat die neue Postbank Digitalstudie jetzt rausgefunden. Laut der sind wir im Schnitt pro Woche 67 Stunden online. Das sind rund 5 Stunden weniger als im Vorjahr noch. Und vor allem die 18- bis 39-Jährigen, die sind weniger online, zeigt die Studie. Der ukrainische Präsident Zelensky hat dem russischen Präsidenten Putin jetzt ein direktes Treffen, also ein Friedensgespräch von Angesicht zu Angesicht vorgeschlagen, an einem neutralen Ort. Zelensky hat das persönliche Treffen jetzt in einem offenen Brief an Putin vorgeschlagen. Moskau hat auf den Brief bisher aber nur gesagt, dass Putin Zelensky ja schon längst vorgeschlagen hat, nach Moskau zu kommen, um zu sprechen. Zelensky lehnt Moskau als Verhandlungsort aber ab. Unser Bundeskanzler Merz, der ist gerade auf dem Weg nach Montenegro zum EU-Westbalkan-Gipfel. Da geht es darum, wie Serbien, Montenegro, Bosnien-Herzegowina, Kosovo, Nordmazedonien und Albanien dem EU-Beitritt näher kommen können. Deutschland und Frankreich wollen nämlich, dass die 6 Staaten noch schneller integriert werden in die EU, und zwar auch ohne direkt vollständige EU-Mitglieder zu werden.
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3: Der Buckelwal Timmy ist heute wieder Thema. Die Obduktion des gestrandeten Wals, die ist jetzt nämlich abgeschlossen. Eine klare Todesursache konnte das Obduktionsteam aber nicht feststellen. Es wurden allerdings Proben genommen und die sollen jetzt helfen, im Labor rauszufinden, woran Timmy gestorben ist. Das dauert ein paar Tage. Was wir aber jetzt schon rausgefunden haben, ist, dass der gestrandete Buckelwal, den wir jetzt alle Wochen lang Timmy genannt haben, eigentlich ein Weibchen ist.
2: Okay.
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4: In Berlin bleibt der Himmel stark bewölkt. Temperaturen bis zu 21 Grad. Der Wind weht frisch aus Südwesten. Am Abend bleibt es grau. Leichter Regen könnte einsetzen. In der Nacht teilweise klar bei 14 Grad. Morgen hält es vormittags auf, nachmittags Wolken. Für das Wochenende Samstag freundlich, ab Nachmittag Regen. Sonntag wechselhaft, Sonne und Schauer. Perfekt für einen Kaffee an der Spree. Gerade in Eberswalde am Zoo und Wittenberge an der Elbpromenade 18 Grad. Erkner am Dämeritzsee 19 Grad.
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4: A10 westlicher Berliner Ring, Dreieck Werder Richtung Dreieck Havelland. Zwischen Dreieck Werder und Potsdam Nord stockt es auf 2 Kilometern, etwa 10 Minuten. A10, Dreieck Havelland Richtung Dreieck Werder. Zwischen Potsdam Nord und Pöben 4 Kilometer Stau, 20 Minuten. Auf der A100 Stadtring Berlin bis Knobelsdorfstraße, Charlottenburg Nord Richtung Charlottenburg. 1 Kilometer Stau zwischen Jakob-Kaiser-Platz und Kaiserdamm, 5 Minuten. Gute Fahrt.
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4: Kygo, Khaled, Griffin, Save My Love gleich in der Show. Das ist für mich wirklich einer der besten Songs im Moment bei uns auf der Playlist. Einfach eine sehr geile Mischung, geil gesungen. Und Kygos Tropical House Beat, perfekt fürs Wochenende. Alles in voller Länge gleich.
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3: Yes, 11 Minuten vor 1, es ist Freitag. Seit Montag haben wir offiziell Sommeranfang. Sieht man nicht allzu viel davon, aber deswegen habe ich gerade so ein paar geile Latin-Vibes in der Show gleich. Sorry Papi, das ist Topic und Becky G. Sehr geil gemacht von Topic. Eyes Closed, Ed Sheeran und Tropical House von Kygo. Save My Love. Und selbstverständlich seid ihr Teil der Show. 08900901 direkt ins Studio, das ist die Hotline. Jolene, was geht bei dir am Wochenende?
4: Es sind momentan Frankfurter Rooftop Days und ich gehe morgen, also am Samstag, dahin und ich bin schon sehr gespannt und es ist auf dem Rooftop und das Wetter soll ja auch gar nicht so schlecht werden, deswegen freue ich mich sehr.
3: Dann hab Spaß und Daniel?
5: Boah, was geht am Wochenende? Am Freitag gieße ich meine Fundamente, kommt ein Betonmischer und dann muss ich mit Schubkarren 6 Tonnen Beton in meinen Hof reinfahren mit Schubkarren. Und am Samstag fahre ich nach Kassel zu meiner Freundin und lass es mir gut gehen.
3: Okay, dann hab Spaß.

Coldplay's We Pray, Freitag, 10 Minuten nach 1. Es gibt was Neues bei uns, frisch rausgekommen, und zwar von Taylor Swift. Ich gebe zu, ich bin schon ein kleines Swiftie irgendwie. Es ist endlich raus. Taylor Swift schrieb den Titelsong für den Film Toy Story 5. Kommt am 23. Juli 2026. Und sie sagt, ich habe schon immer davon geträumt, für diese Charaktere schreiben zu dürfen, die ich anbete, seitdem ich als Fünfjährige den ersten Toy Story Film gesehen habe. Taylor Swift, der neue Song heißt I Knew It, I Knew You, hier

0: Josh Project. Klaas Remix Infinity 2008, 13.16 Uhr. Es ist Freitag, Leute. Rob Green hier gleich mit Shaboozy und Miles Smith, Blink Twice und Pussycat Dolls und Busta Rhymes. Lange nicht mehr gehört. Don't you? Alles hier nach.
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2: Rob Greenier, hi zusammen. Ich habe was für euch. 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Atelier Gardens in Tempelhof. 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Das heißt Rooftop Party. 14 Stunden Hausreise von der Golden Hour bis spät in die Nacht. 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
2: 13.25 Uhr, Sarah Keilowaid ist da.
3: Hi.
2: Sarah, an diesem Freitagnachmittag, was trendet in den Socials?
3: Unser Lieblingsromantikosänger Alex Rowan, der hat uns jetzt verraten, dass er ein neues Album rausbringt und er hat es auf eine ganz entzückende Art und Weise auf Instagram gemacht. Sehe auch nur, nicht nur ich so, Alex Ankündigungsreel hat in einem Tag Millionen an Views.
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2: Okay, und die sonstigen Themen heute Nachmittag.
3: Das europäische Studi-Austauschprogramm Erasmus, das hat jetzt einen Meilenstein geknackt. Seit dem Erasmus-Start 1987 wurden jetzt 1 Million Studis aus Deutschland gefördert. Also denen wurde mit Erasmus geholfen, einen Studien- oder Praktikumsplatz im Ausland zu finden. Am beliebtesten war es in all den Jahren, Erasmus zu machen in Spanien, Frankreich und Italien. Der ukrainische Präsident Zelensky, der will den russischen Präsidenten Putin persönlich treffen für Friedensgespräche. Das hat Zelensky jetzt in einem offenen Brief an Putin vorgeschlagen. Aber das Treffen, das soll, laut Zelensky, an einem neutralen Ort stattfinden, in der Schweiz zum Beispiel. Aus Moskau heißt es dazu nur, Putin hat Zelensky bereits mehrmals vorgeschlagen, zu Gesprächen nach Moskau zu kommen. Das lehnt Zelensky aber ab. Bundeskanzler Merz ist heute in Montenegro. Da treffen sich Regierungschefs der EU, um über 6 Balkanstaaten zu sprechen, die gerne auch in die EU wollen. Länder wie Albanien, Serbien und Bosnien-Herzegowina, die warten teilweise schon seit Jahrzehnten drauf, bei der EU mitmachen zu dürfen. Bei dem Treffen heute wird mit den Ländern besprochen, wie man das umsetzen kann.
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3: Big Klima ist ja auch ein Ort für wilde Tiermeldungen. Jetzt neu, in Australien wurden jetzt mehr als 100.000 Kakerlaken beschlagnahmt. Das australische Umweltministerium sagt, das war der bisher größte Fund illegal gehaltener Wirbelloser, das wir so bis datum hatten. Die 100.000 Kakerlaken, die waren argentinische Waldschaben und Madagaskar-Fauchschaben. Und die werden einfach bis zu 8 cm lang. Das ist eine der größten Kakerlakenarten der Welt. Und die illegalen in Australien, die wurden jetzt beschlagnahmt.
2: Irks.
3: Ja.
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5: In Berlin dominieren aktuell die Wolken. Temperaturen bis 21 Grad, aber die Sonne bleibt meist versteckt. Der Wind weht frisch aus Südwest, also haltet eure Hüte fest. Nicht ideal für den Pool, aber perfekt für einen Slack am Nachmittag drin oder im Café. Morgen lockern sich die Wolken etwas auf, Temperaturen bis 22 Grad. In Bernau am Stadtpark sind es 19 Grad, in Premnitz am Naturbad 18 Grad und an der Bismarckhöhe in Spremberg auch 18 Grad. Ein entspannter Start ins Wochenende ist in Sicht.
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5: Das Wichtigste für unterwegs. A10 westlicher Berliner Ring. Dreieck Werder Richtung Dreieck Havelland. Zwischen Dreieck Werder und Potsdam Nord 3 Kilometer Stau. 25 Minuten extra. A10 nördlicher Berliner Ring. Dreieck Barnim Richtung Dreieck Havelland. 4 Kilometer Stau zwischen Rastplatz Hohenneuendorf und Birkenwerder. Eine Stunde mehr einplanen. A113 Richtung Schönefeld. Zwischen Spätstraße und Schönefeld Nord 3 Kilometer Stau. 40 Minuten Verzögerung. Gute Fahrt.
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Nicki Minaj, Vavavoom an diesem Freitag. Hi zusammen, hier ist Rob Green, gleich mit Internet Money, Lemonade, aber erstmal

0: Internet Money, Don Toliver und Nav Lemonade. So, Freitag, 13.42 Uhr. Rob Green gleich mit Dominic Fike und White Keys. Ebenfalls dabei Tate McRae und David Guetta mit Would I Lie to You, alles hier nach.
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0: Sophie 08900901 direkt ins Studio, die Big FM Hotline. Was geht bei dir am Wochenende?
1: Wir wollen auf jeden Fall dieses Wochenende Kart fahren gehen. Ich hoffe, dass das Wetter gut wird. Sonst wird es irgendwie nass. Ich weiß nicht, ob man da gut fahren kann. Aber wird bestimmt gut.
0: Und Luis?
2: Ey, am Wochenende mache ich so den Mechaniker, Digga, weil das Hinterrad von meinem Fahrrad ist kaputt gegangen. Also ich straight zum Flohmarkt, habe mir da ein neues Hinterrad kaufen wollen. Bin dann aber mit einem neuen, schönen Rennrad für 125 Euro zurückgekommen. Zwei Tage später knackt komplett kaputt, dieses scheiß Fahrrad. Jetzt muss ich zwei Fahrräder reparieren. Also kann ich mich richtig auf den Hustle einstellen am Wochenende, Mann.
0: Okay.

14 Uhr und 5 Minuten. Es ist Freitag, Leute. Es geht Richtung Wochenende und selbstverständlich heißen freitags bei Big FM neue Musik. Alex Warren hat einen neuen Song und zwar heißt es ja Passenger. Es gab sogar, jetzt wurde er hat sogar bekannt gegeben, dass er ein neues Album rausbringt. Ich bin sowieso großer Fan von ihm. Soll am 28. August rauskommen. Heißt Wild Child. Dann hören wir uns das mal an. Hier ist in der Show

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2: Franz, der gute alte Arbeitsvertrag ist so eine Sache, da denkt sich der eine oder andere, was ist das für ein Fachchinesisch? Aber da müssen auf jeden Fall alle Dinge geklärt werden.
3: Was wäre denn für Sie die ideale Situation am Arbeitsplatz?
4: Für mich ganz ehrlich, wann machen Sie auf hier 9?
3: 9? Ab 9 sollten Sie da sein.
4: Für mich idealischerweise nur, wenn es geht, 14 Uhr.
2: Wenn ihr zum Beispiel so spät anfangen solltet, dann soll das natürlich auch in eurem Arbeitsvertrag stehen. Ne? Also die ganze Form muss natürlich auch schon geschlossen sein. Kann tatsächlich mündlich passieren, in der Praxis bekommt ihr das Ganze aber schriftlich. Gesetze, die sind da natürlich auch wirkend. Gerade das BGB ist auf jeden Fall euer bester Freund und das Arbeitszeitgesetz, das kommt da natürlich auch noch rein. Urlaub etc. Sowas sollte auf jeden Fall festgehalten sein. Ne, die üblichen Daten braucht ihr natürlich auch und wenn euch eine Klausel zum Beispiel wirklich fehlt oder ihr etwas nicht versteht, dann fragt natürlich gerne nach. Gerade Themen wie die Probezeit oder auch die Berechnung von Kündigungsfristen, die sind natürlich eine wichtige Sache, so natürlich auch euer Urlaub. Der muss ganz klar festgesetzt sein. Wie ihr so einen Arbeitsvertrag richtig auseinandernehmen könnt, damit da nichts schief geht, das haben wir für euch natürlich zusammengepackt online. Klickt euch rein!
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2: 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Ich habe was für euch. 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Der Eintritt ist frei. Das heißt Rooftop Party. 14 Stunden Hausreise von der Golden Hour bis spät in die Nacht. 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
2: 14:26 Uhr, Sache. Kai Luweit ist da.
3: Hallo.
2: Wollen wir?
3: Ja.
2: Okay, die Nachrichten, was trendet in den Socials, Sache Kai Luweit.
3: Also ich weiß ja nicht, was gerade los ist, aber nachdem wir bald einen neuen Toy Story Film und einen neuen Shrek Film bekommen, hat Disney jetzt einen Teaser getroppt für einen neuen Ice Age Film. Und der trendet gerade. Auf YouTube hat der Clip 1,7 Millionen Aufrufe und auf Instagram fast 12 Millionen.
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2: Was ist wirklich wichtig heute Nachmittag, Sache Kai Luweit.
3: Wir verbringen richtig viel Zeit im Internet, aber weniger als letztes Jahr noch. Das zeigt die neue Postbank Digitalstudie. Laut der sind wir im Schnitt pro Woche 67 Stunden online. Das sind rund 5 Stunden weniger als im Vorjahr noch. Und vor allem die 18- bis 39-Jährigen in der Studie sind weniger online. Bundeskanzler Merz ist heute in Montenegro. Da treffen sich Regierungschefs der EU, um über 6 Balkanstaaten zu sprechen, die auch gerne in die EU wollen. Merz hat bei dem Treffen jetzt gesagt, dass die EU es echt versäumt hat, neue Mitglieder aufzunehmen. Das ist seit 13 Jahren nicht passiert, obwohl viele Länder gerne mitmachen wollen, Albanien und Serbien zum Beispiel. Der ukrainische Präsident Zelensky will den russischen Präsidenten Putin persönlich treffen für Friedensgespräche. Das hat Zelensky jetzt in einem offenen Brief an Putin vorgeschlagen. Aber das Treffen, das soll an einem neutralen Ort stattfinden, in der Schweiz zum Beispiel, sagt Zelensky. Aus Moskau heißt es dazu nur, Putin hat Zelensky bereits mehrmals vorgeschlagen, zu Gesprächen nach Moskau zu kommen. Das will Zelensky aber nicht.
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3: Auf Instagram hat Taylor Swift jetzt ein Video gepostet, und zwar ein Video, auf dem sie gerade mal 5 Jahre alt ist. Die blond gelockte 5-jährige Taylor, die steckt da in einem super süßen rot-weißen Cowgirl-Outfit und ist fleißig am Tanzen. Und Taylor Swift postet diesen Throwback pünktlich zum Release ihres neuen

0: Das ist sehr country, das ist Taylor Swift mit I Knew It, I Knew You, der neue Song von Taylor Swift.
1: Dankeschön.
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3: Wetter. In Berlin herrscht aktuell trübes Wetter, die Wolken bleiben dicht und später kommt im Norden leichter Regen. Maximal erwarten uns 20 bis 21 Grad mit frischem Wind in der Hauptstadt. Morgen wird es freundlicher. Der Samstagvormittag bringt Sonne, perfekt fürs Rausgehen. Der Nachmittag bleibt warm, auch wenn später Regen möglich sein kann. Genießt den Start ins Wochenende. Aktuelle Werte. In Frankfurt an der Oderpromenade 18 Grad, in Wildau am A10-Center 20 Grad und in Bad Freienwalde am Kurpark 19 Grad.
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3: Unterwegs im Berufsverkehr. A10 westlicher Berliner Ring, Dreieck Werder Richtung Dreieck Havelland. Zwischen Dreieck Werder und Potsdam Nord 2 Kilometer Stau, 20 Minuten Verzögerung. A10 nördlicher Berliner Ring, Dreieck Barnim Richtung Dreieck Havelland. Zwischen Dreieck Pankow und Birkenwerder 5 Kilometer Stau, 1 Stunde Zeitverlust. A10 westlicher Berliner Ring, Dreieck Havelland Richtung Dreieck Werder. Zwischen Potsdam Nord und Pöben 4 Kilometer Stau. Gute Fahrt.
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3: 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Das ist ein Song von mir, der noch nicht released ist und... hier bei Big FM.

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2: Friends, was geht ab? 12 Minuten vor 3 auf Big FM. Gleich weißen Tom Gregory auf der Playlist. Never Let Me Down heißt das Ganze. Serp und Rita Ora gibt's auch noch mit If It's Not Love. Ganz romantische Nummer für den Brückentag, für den einen oder anderen oder auch für den normalen Arbeitstag für die anderen. Und es gibt eine Frage zu klären. 08900901 ist die kostenlose Big FM Hotline. Ich muss mal mit jemandem sprechen.

0: 0890901, die kostenlose BFM Hotline. Ich brauche euren Rat, vor allem von jemandem, der vielleicht im Einzelhandel ist. Receiver da.
1: Hi, hier ist Müller.
0: Ich erzähle jetzt eine Geschichte und du darfst darauf reagieren. Du sagst mir danach einfach deine Meinung. Okay? Pass auf, eine Freundin von mir war einkaufen, die hat eine Sehschwäche, also sie ist sehbehindert. Ne? War im Baumarkt, das ist kein Joke, wollte sich eine Farbe aussuchen, weil gerade Umzug, bla bla bla. Der Typ vom Baumarkt sagte, Alter, ich kann dir nicht helfen, was soll ich dir helfen? Da sind Farben, guck's dir an. Das ging 2-3 Mal hin und her. Was würdest du sagen, wer ist der Arsch?
1: Der Mann, der da gearbeitet hat.
0: Wieso?
1: Weil das respektlos ist. Ich meine, wenn sie Hilfe braucht, auch wenn sie nicht behindert wäre oder so, dann hat er dafür zu arbeiten. Er kriegt ja sein Geld nicht just davon. Für sein Geld muss er was machen.
0: Absolut.
1: Wenn
0: richtig.
1: Sie eben die Hilfe braucht, wenn sie eben Hilfe braucht, weil sie nicht genau weiß, was für eine Farbe, sie ist hier keine Lackiererin oder blablabla, dann hat er ihr zu helfen oder sein Chef an ihm zu kündigen. Fertig.
0: Guck mal, direkt mit Kündigung.
1: Oder zumindest eine Ermahnung. Also das ist schon eine Frechheit. An einem Tag kommt ja nicht nur ein Kunde, sondern keine Ahnung wie viele Kunden. Wenn er es bei 5 Kunden an einem Tag macht, dann kriegt er sein Geld, obwohl er gar nichts dafür verdient. Nee, obwohl er gar nichts dafür macht, so rum.
0: So, Mula, hartes Regiment, danke dir fürs Durchklingen. 08900901.

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0: 15.29 Uhr in den News zu sagen. Hallo weit, was haben wir denn auf den Socials?
1: Neuer Trend auf Instagram, da wird gerade geteilt, was hinter den hübschen Bildern steckt. Ganz oft nämlich auch Selbstzweifel, die man eben nicht sieht auf dem so perfekten Bild. Der neue Instagram-Trend, der will sichtbar machen, dass wir immer nur einen ganz kleinen Teil sehen auf Social Media und eben nie alles.
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0: Und was haben wir noch Wichtiges auf der Welt?
1: Taco Bell kommt nach Deutschland, also die US-amerikanische Fastfood-Kette. Bisher gibt es Taco Bell nur auf US-Militärbasen in Deutschland und genau das soll sich jetzt aber bald ändern. Pachtverträge für 2 Taco Bells wurden jetzt schon unterschrieben und insgesamt sind in den nächsten 5 Jahren 15 Standorte in Deutschland geplant. Der ukrainische Präsident Zelensky, der will den russischen Präsidenten Putin persönlich treffen für Friedensgespräche. Das hat Zelensky jetzt in einem offenen Brief an Putin vorgeschlagen. Aber das Treffen, das soll an einem neutralen Ort stattfinden, in der Schweiz zum Beispiel. Aus Moskau heißt es dazu aber nur, Putin hätte Zelensky bereits mehrmals vorgeschlagen, zu Gesprächen nach Moskau zu kommen. Das aber will Zelensky nicht. Nach wie vor ist die Situation im und um den Iran krass angespannt. Und das betrifft auch nach wie vor die Straße von Hormuz, diese für den Ölhandel so wichtige Wasserstraße. Trotzdem hat unser Bundeswirtschaftsministerium jetzt mitgeteilt, wir haben hier keine Treibstoffknappheit. Kerosin und andere Rohöl- und Mineralprodukte gibt es nach wie vor ausreichend in Europa, meinte jetzt ein Sprecher in Berlin.
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1: Alex Warren kennen wir vor allem wegen dieser Liebeshymne. Jetzt legt Alex Warren aber nochmal nach. Gestern hat er sein neues Album angekündigt. Das soll Ende August erscheinen. Und heute hat er einen neuen Song veröffentlicht. Das ist Passenger, der neue Song von Alex Warren.
0: Dankeschön, Sarah.
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4: In Berlin bleibt es stark bewölkt am Nachmittag. Das Thermometer klettert auf maximal 21 Grad. Im Norden kann es nach 16 Uhr auch leicht regnen. Es weht ein frischer Wind aus Westen. Für Samstag ist es zunächst freundlich geplant. Am Nachmittag ziehen Wolken auf und es gibt Regen. Mit bis zu 24 Grad bleibt es warm. Die Regenwahrscheinlichkeit steigt am Abend weiter. Aktuelle Werte. In Königs Wusterhausen am Funkerberg sind es 19 Grad. In Strausberg am Straußsee 20 Grad und in Neuruppin am Tempelgarten ebenfalls 19 Grad.
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4: Auf der A10 ist einiges los. Westlicher Berliner Ring, Dreieck Werder Richtung Dreieck Havelland. Stau zwischen Dreieck Werder und Leest auf 3 Kilometern, bis zu 15 Minuten mehr. Nördlicher Berliner Ring, Dreieck Barnim Richtung Dreieck Havelland. 8 Kilometer zwischen Dreieck Pankow und Birkenwerder. Zeitverlust bis zu 1 Stunde. Westlicher Berliner Ring, Dreieck Havelland Richtung Dreieck Werder. Zwischen Potsdam Nord und Vöben ebenfalls 3 Kilometer Stau. Gute Fahrt.
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0: Franz, was geht ab? 08900901, Receiver da.
1: Yo, hier ist der Chris.
0: Chris, was geht ab?
1: Ja, also wir sind jetzt nach Flensburg gezogen, ne?
0: Nice, und wie ist es?
1: Boah, das ist mega. Die Leute hier sind so ober gechillt und es ist richtig geil. Ich bin jetzt Kranfahrer in der Werft in Flensburg, also derjenige, der was zu sagen hat.
0: Okay.
1: Weil wenn ich so ein 50 Tonnen Teil runterfallen lasse, dann ist Game Over, ne?
0: Ja, das ist viel Geheule.
1: Ja, weißt du, was geil ist? Wenn ich morgens in den Kran einsteige, dann gehe ich hoch auf den Kran und sehe die Förde. Ich sehe die Segelboote, wie die rausgehen von den ganzen Millionären und denke mir so, ey, das hättest du auch mal alles haben können. Aber du bist ja Arbeiter geworden, verstehst du? So wie du und ich, weißt du?
0: Ach komm, ja, aber findest du es schlimm? Ich bin gern so.
1: Ich bin auch gerne so. 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

0: Crystal in Notion hier auf Big FM. Pump Buddy Domme an der 08900 Bro.
1: Grüß dich, wie ist alles klar?
0: Ja, bei dir?
1: Ja, bestens. Was machen deine Rückenübungen? Bist ein bisschen steifer geblieben.
0: Ja, heute war ein bisschen Sense, Alter. Digga, ich hatte so Muskelkater von der Scheiße. Ich sag's dir, wie es ist. Aber nicht von Rose, sondern Deadlifts. Ich hasse es und ich werde damit auch nie befreundet sein, aber es muss gemacht werden, Alter.
1: Ja, das ist so tatsächlich. Ich habe aber heute ging bei mir auch nichts. Ich habe Beine heute gemacht und heute ging bei mir auch nichts, Reese. Ganz irgendwie war heute der Tag, glaube ich, scheiße.
0: Ja, ne? Wir können es aufs Wetter schieben. Kennst du so diese alten Leute beschreiben,
1: ja.
0: So mit das Wetter?
1: Ja, ohne Witz. Kalt, warm, bisschen Wind, zack,
0: ja,
1: vorbei.
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0: Felix Jähn ist das hier auf Big FM 08900901. Daniel bei mir am Start. Wochenende, mal einfach ungeplant in so ein Wochenende reinstarten, ist doch auch eine Sache, ne?
1: Ja, das mache ich oft. Ja, also ich lebe wirklich am Wochenende so in den Tag und guck dann raus, das Wetter ist geil. Okay, könnt man ein bisschen Motorrad fahren oder mit der Familie irgendwo hinfahren.
0: Ja.
1: Hab ja jetzt einen Geschäftswagen, von daher darf ich das dann auch so mit 1% natürlich.
0: Guck mal, das muss man auf jeden Fall ausnutzen. Yes, oder man nimmt das Wochenende, um neue Musik abzuchecken. Das machen wir jetzt mit einem Mann, der ein bombastisches Album rausgebracht hat, Bruno Mars mit On My Soul.

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2: 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Atelier Gardens, viel Spaß.
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2: 16:28 Uhr, die News mit Sarah Kailoweit. Was haben wir denn auf den Socials?
3: Die norwegische Fußballnationalmannschaft, die geht gerade viral mit ihrem Teamfoto für die kommende Fußballweltmeisterschaft. Der norwegische Fußballverband, der hat seine Nationalspieler nämlich als Wikinger ablichten lassen. Das sind richtig ikonische Bilder geworden und die trenden jetzt auf Reddit.
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2: Was haben wir noch Wichtiges auf der Welt?
3: Wenn künstliche Intelligenz sich selbst weiterentwickeln kann, dann steigt das Risiko für die Menschheit. Davor hat jetzt die KI-Firma Anthropic gewarnt. In einem Blogpost schlägt Anthropic deswegen jetzt eine Pause für alle KIs vor. In der Zeit könnte sich unsere Gesellschaft anpassen und die Forschung hinterherkommen. Und so soll dann sichergestellt werden, dass KI wirklich nur in unserem Interesse arbeitet. Anthropic weiß aber auch, dass bei so einer Pause alle mitmachen müssen. Und das ist ziemlich unwahrscheinlich. Bundeskanzler Merz ist heute in Montenegro. Da treffen sich Regierungschefs der EU, um über Balkanstaaten zu sprechen, die gerne auch in die EU wollen. Merz hat bei dem Treffen jetzt gesagt, dass die EU es echt versäumt hat, neue Mitglieder aufzunehmen. Das ist nämlich seit 13 Jahren nicht passiert. Der ukrainische Präsident Zelensky, der will den russischen Präsidenten Putin persönlich treffen für Friedensgespräche. Das hat Zelensky jetzt vorgeschlagen. Und die deutsche Bundesregierung, die findet es gut. Das hat jetzt ein Regierungssprecher in Berlin bestätigt. Außerdem soll in den kommenden Tagen nochmal ein Spitzentreffen stattfinden zwischen Zelensky und wichtigen europäischen Politikern.
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3: Big Klima ist auch ein Ort für weirde Tiermeldungen. Jetzt neu. In Japan hat ein Bär jetzt gezeigt, wie verdammt schlau er ist. Das Tier, das hat sich, nachdem es 4 Menschen angegriffen hat, in einer verlassenen Fabrik verschanzt. 24 Stunden lang haben Leute versucht, ihn einzufangen. Nichts hat geholfen. Stattdessen wurde der Bär dabei beobachtet, wie er einen Wasserhahn in der Fabrik aufgedreht und daraus getrunken hat. Und nachts hat er dann ein Fenster geöffnet und ist so dann abgehauen.
2: Nicer Bär, danke schön, Sarah.
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5: In Berlin startet der Freitag trüb und wolkenverhangen. Im Norden sind später leichte Regenschauer möglich, während der Rest wolkig bleibt. Die Temperaturen erreichen bis zu 21 Grad, ideal für einen Abendspaziergang. Die Nacht wird klar und morgen gibt's sonnige Aussichten. Samstagmorgen bleibt es freundlich, bevor ab Nachmittag etwas Regen aufzieht. Sonntag mit aufgelockerten Wolken und ideal für Aktivitäten draußen. In Potsdam am Schloss, Sanssouci gerade 19 Grad, in Ludwigsfelde am Industriepark und in Schwedt an der Oder jeweils 20 Grad.
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5: Unterwegs im Berufsverkehr? Aufgepasst! Auf der A10 Richtung Dreieck Havelland stehen wir im Stau. Zwischen Dreieck Werder und Potsdam Nord sind es 2 Kilometer. Weiter geht's mit der A111 Richtung Dreieck Oranienburg. Zwischen Seidelstraße und Schulzendorfer Straße gibt's einen 5 Kilometer langen Stau. Und auf der A113 von Baumschulenweg Richtung Britz haben wir 2 Kilometer Stau zwischen Heideweg und Dreieck Neukölln. Gute Fahrt!
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0: So geht's gleich ab ins Wochenende mit Devotion Joe Corey auf der Playlist. Dieses Jahr auch unglaublich viel live unterwegs, leider nicht in Good Old Germany, aber dafür sind ja wir da. Haben wir gleich auf der Playlist Devotion.
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11: Hi, ich bin Zoe Weiss und ich singe jetzt meinen Song Control hier bei Big FM.

0: Ob mal langes Wochenende oder kurzes Wochenende, völlig egal. Wir sind mit einem Fuß schon drin. Overdrive gleich von Offenbach auf der Playlist. Dann gibt's noch Lucenzo und Don Omar mit Danza Coduro. Das muss natürlich gefeiert werden. Fürs Wochenende, Community, was geht bei euch ab? Steffi?
1: Ich wollte eigentlich wandern gehen am Bodensee, aber jetzt habe ich doch eine kleine Erkältung und jetzt weiß ich nicht, ob ich gehen soll.
0: Ich sag

0: Joel Corey auf Big FM, Reese hier wieder. Pascal, was geht?
1: Ich fahre jetzt gerade in Wiesbaden ins Werk, laden und dann geht's heim. Wochenende.
0: Nice, ja. Voll gut.
1: Ich bin zwar nicht im Einzelhandel, aber ich habe mal im Einzelhandel gearbeitet und bin so mal in ein tierisches Fettnäpfchen getreten.
0: Das da wäre?
1: Der neue Filialleiter hat mich gefragt nach irgendwas. Der hatte gemeint, ob ich das nicht ordentlich machen könnte, das Regal aufräumen. Das war ein Praktikant.
0: Ja.
1: Und da habe ich ihm gesagt, wenn ich auch schlechte Laune hatte, was ihm das angehen würde. Und er hat nichts gesagt. Er hat mich nur nachher zu sich ins Büro zitiert. Dann habe ich ihn gesehen.
0: Und?
1: Habe ich ihm aber auch gesagt, dann sollte man sich vielleicht vorstellen, wenn man sieht, das ist ein Mitarbeiter, der macht was, man kennt den noch nicht.
0: Mhm.
1: Wenn ich nur einmal die Woche da war, 8 Stunden, und anstatt so rüberzukommen.
0: Fair.
1: Danach habe ich jeden Kunden vernünftig behandelt, weil mittlerweile gibt es ja auch so Firmen, die engagiert werden, um zu kontrollieren, ob die Mitarbeiter richtig arbeiten.
0: Oh, das stimmt auch. Okay, mal hands down, friends, 08900901. Ist mal jemand von seinem Chef kontrolliert worden, so auf eklig?

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0: Von Lost Frequencies geht's direkt rüber und zwar zu neuer Musik. Die meisten von euch werden sich wahrscheinlich denken, so, wir wissen genau, was kommt. Und ihr habt natürlich auch recht, Taylor Swift ist die Lady, die natürlich auch heute wieder die Charts und alles mögliche fest im Griff hat. Ein neuer Song kam raus, auch der Soundtrack zum neuen Toy Story Film. Und dieses Jahr ist ja auch die Swiftie Hochzeit. Was würdet ihr tun, um auf die Hochzeit zu kommen? Wir haben mal gefragt.
1: So einfach mal alles hinzuschmeißen und einfach mir mal, weil ich habe eigentlich schon Urlaub gebucht, ich will auf jeden Fall stornieren und lieber dahin gehen.
2: Ich könnte jetzt nicht sagen, was ich nicht machen würde.
3: 10 Kilometer joggen und das heißt bei mir echt was.
4: Aus dem Flugzeug springen.
5: Ein Taylor Swift Zitat tätowieren lassen.
0: Kann man alles machen. Neue Mucke, die gibt's jetzt.

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2: 17.28 Uhr in die News mit Sarah Heidoweit. Was haben wir denn auf den Socials?
3: Ich weiß ja nicht, was gerade los ist, aber nachdem wir bald einen neuen Toy Story Film und einen neuen Shrek Film bekommen, hat Disney jetzt einen Teaser getroppt für einen neuen Ice Age Film. Und der trendet gerade. Auf YouTube hat der Clip 1,7 Millionen Aufrufe und auf Instagram 12 Millionen Views.
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2: Was haben wir noch auf der Welt?
3: Action gab es gerade tatsächlich im Weltraum. Auf der internationalen Raumstation ISS musste die Crew sich jetzt in ihre Raumkapsel zurückziehen, wegen eines Luftlecks in einem Teil der ISS. Laut NASA ist das jetzt erstmal nur eine Vorsichtsmaßnahme, während versucht wird, die undichte Stelle zu finden und abzudichten. So ein Luftleck, das passiert auch nicht zum ersten Mal. 2020 gab es sowas schon mal in der Art. Damals hat es Wochen gedauert, alle undichten Stellen zu reparieren. Die KI-Firma Anthropic, die will eine Pause für alle KIs. Dann hätten wir Zeit, mit der Forschung und so hinterherzukommen, sagt Anthropic. Und dann kann sichergestellt werden, dass KIs auch in Zukunft nur im Interesse der Menschen arbeitet. Deswegen fordert Anthropic jetzt diese KI-Weiterentwicklungspause. Anthropic weiß aber auch, dass bei so einer Pause alle mitmachen müssen und das ist ziemlich unwahrscheinlich. Der ukrainische Präsident Zelensky, der will den russischen Präsidenten Putin persönlich treffen für Friedensgespräche. Das hat Zelensky jetzt in einem offenen Brief vorgeschlagen. In den kommenden Tagen soll es außerdem noch mal ein Spitzentreffen geben zwischen Zelensky und wichtigen europäischen Politikern.
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3: Alex Warren kennen wir vor allem wegen dieser Liebeshymne. Und jetzt legt Alex Warren nach. Er hat sein neues Album angekündigt, das soll Ende August erscheinen. Und er hat heute einen neuen Song veröffentlicht. Das ist Passenger, der neue Song von Alex Warren, der heute rausgekommen ist.
2: Dankeschön, Sarah.
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5: In Berlin erwartet uns ein bewölkter Start ins Wochenende. Der Abend bleibt überwiegend wolkig, im Osten gibt's gelegentlich Regen. Die Temperaturen bewegen sich um 19 bis 21 Grad. In der Nacht wird es kühler und morgen früh ist leichter Wolkenmix angesagt. Genießt Samstag mit angenehmen 24 Grad, Regenschirm für den Süden nicht vergessen, starke Schauer möglich. Aktuell in Cottbus am Staatstheater 20 Grad, Hohenneuendorf am Rathausplatz 21 Grad und in Belitz am Spargelmuseum ebenfalls 21 Grad.
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5: A10, westlicher Berliner Ring, Dreieck Werder Richtung Dreieck Havelland. 2 Kilometer Stau zwischen Dreieck Werder und Potsdam Nord. Ihr braucht bis zu 15 Minuten mehr. A100, Stadtring Berlin, Schöneberg. Richtung Neukölln, 5 Kilometer stockender Verkehr zwischen Kreuz Schöneberg und Britzerdamm, 20 Minuten Verzögerung. A113, Johannisthal Richtung Britz, 2 Kilometer zwischen Eisenhutweg und Dreieck Neukölln mit 40 Minuten Verzögerung. Gute Fahrt.
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6: Hallo, ich bin Jan Henner. Deutsche Autohersteller schwächeln im Vergleich zur internationalen Konkurrenz. Nach Zahlen der Prüfungs- und Beratungsgesellschaft EY ging ihr Umsatz von Januar bis März um 4,3% zurück. Automarken aus anderen Ländern verzeichneten dagegen ein Plus. EY schließt daraus, Mercedes, Porsche und Co. haben ihre strukturellen Probleme wie den Umstieg auf E-Autos und teure Überkapazitäten noch immer nicht gelöst. Und noch der Blick auf den DAX, der steht im Minus bei 24.812 Punkten.
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0: So, jetzt gleich weiter mit diesen beiden Ladies. Sarah Lawson und Shakira am Start. Shakira wird tatsächlich auch bei der WM die Hymne singen. Und zwar direkt beim Auftaktspiel in Mexiko. Kann man sich auf jeden Fall schon mal freuen. Und den habe ich gleich in voller Länge.
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0: mit Reese. Fam, was geht ab? Friday is the day. Wir starten in Richtung Wochenende. Bam Bam, Camila Cabello gleich am Start, inklusive Ed Sheeran. Dann gibt es noch Oliver Heldens mit Lady und Save My Love habe ich auch noch von Kaigo und Khalid am Start. Joshua, das Motto fürs Wochenende, wir brauchen es. Hast du was?
1: It's Friday. Ich finde ja, besser feiern und Champagner trinken, als abwarten und Tee trinken.
0: So sieht's aus.

0: Das ist Oliver Heldens, kurz vor sechs. Auf Social Media tummeln sich wieder so die ganzen Urlaubs-Recaps. Ne? War voll nice, war super gut, Strand schön, alles schön. Eine Sache, die sich aber so ein bisschen in den Vordergrund schummelt, ist Thema Service. Völlig egal, ob es im Restaurant ist oder dann auch beim Shoppen im Urlaub. Ne? Kann Good Old Germany Service? Darüber beschweren sich gerade viele. Domme, was sagt dein Feeling?
1: Nein, bin ich ganz ehrlich. Na, ist total schwierig, ja. Und das ist auch das Problem, warum viele online bestellen. Weil der Service, also es gibt so ganz wenige kleine Klamottenläden zum Beispiel, finde ich, die machen geilen Service. Da war ich jetzt letztens hier in der Nähe von Stuttgart in einem. Die hat mich beraten, hat mir die ganze Zeit Klamotten gebracht. Das war bombastisch, wirklich. Mhm. Und da habe ich auch kein Problem, 10 Euro mehr zu zahlen für ein Shirt oder so, ja.
0: Ja.
1: Aber wenn du halt irgendwo reingehst und es einfach Servicewüste, egal ob es jetzt Elektronik ist, du weißt, ich wollte letztens so das Smartphone holen, ja, da gehst du rein, Mediamarkt, ja, die gucken dich an wie im Schlumpf, wenn du die was fragst, ja, oder sagen sie, ja, keine Ahnung. Und dann denke ich mir auch, ja gut, ganz ehrlich, dann kaufe ich es online, dann kann ich zurückschicken, was wollt ihr eigentlich von mir?
0: Genau.
1: Und das ist echt ein Problem. Ich war auch echt lange Zeit im Handel, Reese, ich sag's dir. Und es ist auch ein Riesenproblem, die richtigen Leute zu finden.
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0: Serviceland, good old Germany, ist es das oder ist es nicht? Dominik gerade in der Show gewesen, hat gesagt, nee, Mann, Alter, das können wir hier irgendwie nicht. 08900901, Reese hier, wer da?
1: Hi, hier ist die Sarah.
0: Hallo Sarah. Sarah, du arbeitest im Einzelhandel?
1: Ich habe gearbeitet.
0: Okay, was hast du gemacht genau?
1: Ich habe in einem Modehaus gearbeitet, war aber, also während der Abi-Zeit, also war auf Minijob-Basis.
0: Okay, wie stressig sind Menschen im Einzelhandel, also Kunden in deinem Fall?
1: Boah, also es kommt auf jeden Fall auf den Tag drauf an.
0: Ja.
1: Samstags auf jeden Fall, kommt auch auf den Laden drauf an, aber ich hätte jetzt gesagt, maximal so 7, 8.
0: Okay, das ist auf jeden Fall fair. Was würdest du sagen, ist Deutschland ein gutes Serviceland? Ich meine, du kennst ja beide Seiten jetzt.
1: Also Stressfaktor spielt auch auf jeden Fall eine sehr wichtige Rolle.
0: Ja.
1: Deswegen kann ich das definitiv nachvollziehen. Aber ansonsten würde ich sagen, dass sich die meisten

0: So geht's gleich weiter in den Freitagabend mit Serpent Rita Ora. If It's Not Love, ganz neu auf Deutschlands Big Star Playlist in den nächsten 4 Minuten.
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0: Sarah Kailoweit, was trendet denn aktuell auf Social Media?
1: Die norwegische Fußballnationalmannschaft, die geht gerade viral mit ihren Teamfotos für die kommende Fußball-Weltmeisterschaft. Die haben sich nämlich als Wikinger ablichten lassen. Sind richtig ikonische Bilder geworden und die trenden jetzt auf Reddit und auf X.
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0: Und was ist sonst noch wichtig?
1: Auf der ISS, der Internationalen Raumstation, musste die Crew sich jetzt in ihre Raumkapseln zurückziehen, wegen eines Luftlecks in einem Teil der ISS. Laut der NASA ist das jetzt erstmal nur eine Vorsichtsmaßnahme, während versucht wird, die undichte Stelle zu finden und abzudichten. So ein Luftleck, das passiert nicht zum ersten Mal. 2020 gab es sowas schon mal. Damals hat es Wochen gedauert, alle undichten Stellen zu reparieren. Der ukrainische Präsident Zelensky, der will den russischen Präsidenten Putin persönlich treffen für Friedensgespräche. Das hat Zelensky in einem offenen Brief jetzt vorgeschlagen. Und die deutsche Bundesregierung, die findet das gut. Das hat ein Regierungssprecher heute in Berlin bestätigt. Außerdem soll in den kommenden Tagen nochmal ein Spitzentreffen stattfinden zwischen Zelensky und wichtigen europäischen Politikern. Wir verbringen viel Zeit im Internet, aber weniger als letztes Jahr noch. Das hat die neue Postbank Digitalstudie herausgefunden. Laut der sind wir im Schnitt pro Woche 67 Stunden online. Das sind rund 5 Stunden weniger als im Vorjahr noch. Und vor allem die 18- bis 39-Jährigen, die sind weniger online, zeigt die Studie.
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1: Der Buckelwal Timmy ist heute wieder Thema. Die Obduktion des gestrandeten Wals, die ist jetzt nämlich abgeschlossen. Eine klare Todesursache konnte das Obduktionsteam aber nicht feststellen. Es wurden allerdings Proben genommen und die sollen jetzt helfen, im Labor rauszufinden, woran Timmy gestorben ist. Das dauert aber ein paar Tage. Was jetzt schon rausgekommen ist, ist, dass der gestrandete Buckelwal, den wir jetzt wochenlang Timmy genannt haben, eigentlich ein Weibchen ist.
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4: In Berlin hält der Abend etwas bereit. Es bleibt meist bewölkt mit Schauern, besonders im Osten der Stadt. Die Temperaturen bleiben bei 21 Grad, perfekt für einen Spaziergang durch Prenzlauer Berg oder einen Abstecher nach Neukölln, um den Feierabend zu genießen. Morgen startet mild mit Wolken und Sonne. Am Wochenende bis zu 24 Grad, ideal für Pläne im Freien. In Brandenburg an der Havel am Dom aktuell 21 Grad, in Rathenau am Optikpark 21 Grad und in Zossen an der Wünsdorfer Gutsanlage 20 Grad.
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4: Unterwegs im Berufsverkehr A10 Dreieck Werder Richtung Dreieck Havelland. Zwischen Dreieck Werder und Potsdam Nord 1 Kilometer Stau. Plant 15 Minuten mehr ein. A100 Stadtring Berlin, Treptow Richtung Wilmersdorf, zwischen Grenzallee und Tunnel. Ortsteil Britz, dichter Verkehr. 10 Minuten extra. A113 Johannisthal Richtung Britz, zwischen Eisenhutweg und Dreieck Neukölln, 3 Kilometer. 40 Minuten extra. Bleibt staufrei, gute Fahrt.
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10: Orcas sind Delfine.
11: Danke für die Info.
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1: Ich bin Miriam Otto-Henner und wir kommen zur Auflösung am Sonntag. Wer ist Newcomerin der Woche? Diese Woche standen Lilou mit Sharing Blunts und Emily Ladystar mit Pink X Green zur Wahl. Ihr habt abgestimmt und eure Newcomerin der Woche ist Emily Ladystar.
2: Musik begleitet mich eigentlich schon so gut wie mein ganzes Leben. Song zu schreiben begann ich während der Corona-Zeit, um eben einfach meine Gedanken und Emotionen rauszulassen.
1: Herzlichen Glückwunsch! Mit Pink X Green hat sie sich den Titel Newcomerin der Woche gesichert. Und hier ist sie, eure Newcomerin der Woche. Emily Ladystar mit Pink X Green. Und schon morgen geht's weiter. Eine neue Woche und ein neues Battle. 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
2: Hey, ich bin's, Emily Ladystar, eine 17-jährige Singer-Songwriterin aus Stuttgart. Aber ihr habt Glück gehabt, dass ihr Big FM eingeschaltet habt. Meine Lieblingsfarbkombi, Pink.

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4: Franz, der gute alte Arbeitsvertrag ist so eine Sache, da denkt sich der eine oder andere, was ist das für ein Fachchinesisch? Aber da müssen auf jeden Fall alle Dinge geklärt werden.
5: Was wäre denn für Sie die ideale Situation am Arbeitsplatz?
6: Für mich ganz ehrlich, wann machen Sie auf hier 9?
5: 9? Ab 9 sollten Sie da sein.
6: Für mich idealerweise nur, wenn es geht, 14 Uhr.
4: Wenn ihr zum Beispiel so spät anfangen solltet, dann soll das natürlich auch in eurem Arbeitsvertrag stehen. Ne? Also die ganze Form muss natürlich auch schon geschlossen sein. Kann tatsächlich mündlich passieren, in der Praxis bekommt ihr das Ganze aber schriftlich. Gesetze, die sind da natürlich auch wirken. Gerade das BGB ist auf jeden Fall euer bester Freund und das Arbeitszeitgesetz, das kommt da natürlich auch noch rein. Urlaub etc. Sowas sollte auf jeden Fall festgehalten sein. Die üblichen Daten braucht ihr natürlich auch. Und wenn euch eine Klausel zum Beispiel wirklich fehlt oder ihr etwas nicht versteht, dann fragt natürlich gerne nach. Gerade Themen wie die Probezeit oder auch die Berechnung von Kündigungsfristen, die sind natürlich eine wichtige Sache. So natürlich auch euer Urlaub. Der muss ganz klar festgesetzt sein. Wie ihr so einen Arbeitsvertrag richtig auseinandernehmen könnt, damit da nichts schief geht, das haben wir für euch natürlich zusammengepackt online. Klickt euch rein.
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0: Sarah Kalloweit, was trendet denn aktuell auf Social Media?
1: Die norwegische Fußballnationalmannschaft, die geht gerade viral mit ihren Teamfotos für die kommende Fußball-Weltmeisterschaft. Die haben sich nämlich als Wikinger ablichten lassen. Sind richtig ikonische Bilder geworden und die trenden jetzt auf Reddit und auf X.
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0: Und was ist sonst noch wichtig?
1: Auf der ISS, der Internationalen Raumstation, musste die Crew sich jetzt in ihre Raumkapseln zurückziehen, wegen eines Luftlecks in einem Teil der ISS. Laut der NASA ist das jetzt erstmal nur eine Vorsichtsmaßnahme, während versucht wird, die undichte Stelle zu finden und abzudichten. So ein Luftleck, das passiert nicht zum ersten Mal. 2020 gab es sowas schon mal. Damals hat es Wochen gedauert, alle undichten Stellen zu reparieren. Der ukrainische Präsident Zelensky, der will den russischen Präsidenten Putin persönlich treffen für Friedensgespräche. Das hat Zelensky in einem offenen Brief jetzt vorgeschlagen. Und die deutsche Bundesregierung, die findet das gut. Das hat ein Regierungssprecher heute in Berlin bestätigt. Außerdem soll in den kommenden Tagen nochmal ein Spitzentreffen stattfinden zwischen Zelensky und wichtigen europäischen Politikern. Wir verbringen viel Zeit im Internet, aber weniger als letztes Jahr noch. Das hat die neue Postbank Digitalstudie herausgefunden. Laut der sind wir im Schnitt pro Woche 67 Stunden online. Das sind rund 5 Stunden weniger als im Vorjahr noch. Und vor allem die 18- bis 39-Jährigen, die sind weniger online, zeigt die Studie.
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1: Der Buckelwal Timmy ist heute wieder Thema. Die Obduktion des gestrandeten Wals, die ist jetzt nämlich abgeschlossen. Eine klare Todesursache konnte das Obduktionsteam aber nicht feststellen. Es wurden allerdings Proben genommen und die sollen jetzt helfen, im Labor rauszufinden, woran Timmy gestorben ist. Das dauert aber ein paar Tage. Was jetzt schon rausgekommen ist, ist, dass der gestrandete Buckelwal, den wir jetzt wochenlang Timmy genannt haben, eigentlich ein Weibchen ist.
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0: Sarah Kailoweit, was trendet denn aktuell auf Social Media?
1: Die norwegische Fußballnationalmannschaft, die geht gerade viral mit ihren Teamfotos für die kommende Fußball-Weltmeisterschaft. Die haben sich nämlich als Wikinger ablichten lassen. Sind richtig ikonische Bilder geworden und die trenden jetzt auf Reddit und auf X.
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0: Und was ist sonst noch wichtig?
1: Auf der ISS, der Internationalen Raumstation, musste die Crew sich jetzt in ihre Raumkapseln zurückziehen, wegen eines Luftlecks in einem Teil der ISS. Laut der NASA ist das jetzt erstmal nur eine Vorsichtsmaßnahme, während versucht wird, die undichte Stelle zu finden und abzudichten. So ein Luftleck, das passiert nicht zum ersten Mal. 2020 gab es sowas schon mal. Damals hat es Wochen gedauert, alle undichten Stellen zu reparieren. Der ukrainische Präsident Zelensky, der will den russischen Präsidenten Putin persönlich treffen für Friedensgespräche. Das hat Zelensky in einem offenen Brief jetzt vorgeschlagen. Und die deutsche Bundesregierung, die findet das gut. Das hat ein Regierungssprecher heute in Berlin bestätigt. Außerdem soll in den kommenden Tagen nochmal ein Spitzentreffen stattfinden zwischen Zelensky und wichtigen europäischen Politikern. Wir verbringen viel Zeit im Internet, aber weniger als letztes Jahr noch. Das hat die neue Postbank Digitalstudie herausgefunden. Laut der sind wir im Schnitt pro Woche 67 Stunden online. Das sind rund 5 Stunden weniger als im Vorjahr noch. Und vor allem die 18- bis 39-Jährigen, die sind weniger online, zeigt die Studie.
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1: Der Buckelwal Timmy ist heute wieder Thema. Die Obduktion des gestrandeten Wals, die ist jetzt nämlich abgeschlossen. Eine klare Todesursache konnte das Obduktionsteam aber nicht feststellen. Es wurden allerdings Proben genommen und die sollen jetzt helfen, im Labor rauszufinden, woran Timmy gestorben ist. Das dauert aber ein paar Tage. Was jetzt schon rausgekommen ist, ist, dass der gestrandete Buckelwal, den wir jetzt wochenlang Timmy genannt haben, eigentlich ein Weibchen ist.
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1: Hi, ich bin Uwe. Harakiri kennst du, aber Hikikomori heißt übersetzt aus dem Japanischen sich einschließen und steht für große Einsamkeit. Für so große Einsamkeit, dass Menschen sich selbst isolieren und so gut wie nicht mehr aus dem Haus gehen. Oder sogar Geld ausgeben dafür, dass jemand sie begleitet zur Teezeremonie oder zum Bahnhof, damit einer zum Abschied winkt. Wie traurig ist das denn? In Amerika kannst du Enkel mieten, falls du alt bist und allein und genug Geld hast. Einsam sind auch bei uns immer mehr, wenn keiner kommt zu Besuch, niemand ruft an. Zwei sind besser als einer allein, weiß schon der Prediger in der Bibel im Ersten im Alten Testament. Denn wenn einer von beiden hinfällt, kann der andere ihm wieder aufhelfen. Und wenn sie beieinander schlafen, kann einer den anderen wärmen. Das ist echt praktisch gedacht, oder? Aber sich auszutauschen mit anderen, angesprochen zu werden, gesehen zu werden, ist überhaupt überlebenswichtig, um nicht zu vertrocknen und einzugehen. Zwei sind besser als einer alleine. Zum Glück gibt es Einrichtungen, Projekte und Initiativen, bei denen Menschen anderen ihre Zeit schenken, ohne dafür bezahlt zu werden. Besuchsdienste, Begleitdienste. Lieber gemeinsam statt einsam. Magst du mithelfen dabei? Wie und wo könnte das gehen?
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2: Franz, der gute alte Arbeitsvertrag ist so eine Sache, da denkt sich der eine oder andere, was ist das für ein Fachchinesisch? Aber da müssen auf jeden Fall alle Dinge geklärt werden.
3: Was wäre denn für Sie die ideale Situation am Arbeitsplatz?
4: Für mich ganz ehrlich, wann machen Sie auf hier 9?
3: 9? Ab 9 sollten Sie da sein.
4: Für mich idealischenweise nur, wenn es geht, 14 Uhr.
2: Wenn ihr zum Beispiel so spät anfangen solltet, dann soll das natürlich auch in eurem Arbeitsvertrag stehen. Ne? Also die ganze Form muss natürlich auch schon geschlossen sein. Kann tatsächlich mündlich passieren, in der Praxis bekommt ihr das Ganze aber schriftlich. Gesetze, die sind da natürlich auch wirkend. Gerade das BGB ist auf jeden Fall euer bester Freund und das Arbeitszeitgesetz, das kommt da natürlich auch noch rein. Urlaub etc. Sowas sollte auf jeden Fall festgehalten sein. Die üblichen Daten braucht ihr natürlich auch. Und wenn euch eine Klausel zum Beispiel wirklich fehlt oder ihr etwas nicht versteht, dann fragt natürlich gerne nach. Gerade Themen wie die Probezeit oder auch die Berechnung von Kündigungsfristen, die sind natürlich eine wichtige Sache, so natürlich auch euer Urlaub. Der muss ganz klar festgesetzt sein. Wie ihr so einen Arbeitsvertrag richtig auseinandernehmen könnt, damit da nichts schief geht, das haben wir für euch natürlich zusammengepackt online. Klickt euch rein.
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